0: sein. Die nun logischerweise auftretenden Fragen zur Herkunft der Drohne, der Zusammensetzung des Sprengstoffs und was das Ziel gewesen sei, sollten den weiteren Ermittlungen überlassen bleiben.
1: Nach dem Ärger über die jüngste Kabinettsumbildung stellt sich Unionsfraktionschef Frei hinter Bundeskanzler Merz. Die Autorität des Kanzlers sei dadurch nicht beschädigt worden, sagte Frei der Rheinischen Post. Zwar habe die Personalrochade für Diskussionen gesorgt, die Fragen seien aber in der Fraktion geklärt worden. Jetzt wolle sich die Union wieder auf die politischen Inhalte konzentrieren. Frei selbst war nach dem Rückzug von Jens Spahn zum neuen Fraktionschef gewählt worden. Bei der Tour de France der Frauen fährt Antonia Niedermayer aus Rosenheim jetzt im weißen Trikot als beste Nachwuchsfahrerin. Sie kam auf der 5. Etappe nach 140 Kilometern als 6. ins Ziel. Den Etappensieg sicherte sich die niederländische Topfavoritin Demi Vollering vor der gesamtführenden Marlin Reusser aus der Schweiz. Moritz Wesemann hat bei der Schwimm-EM in Paris seinen 2. Europameistertitel gewonnen. Der 24-jährige Wasserspringer aus Halle an der Saale setzte sich nach seinem Erfolg vom 1-Meter-Brett nun auch vom 3-Meter-Brett durch. Der Sieg gibt ihm viel Selbstvertrauen mit Blick auf sein großes Ziel, die Olympischen Spiele 2028.
2: Ich bin unfassbar glücklich. Auch dieses Jahr heißt das für mich nochmal deutlich mehr, als es letztes Jahr war. Von meiner eigenen Leistung das erste Mal über 500 Punkte international, was auch so die Schwelle ist, wo man dann Richtung Medaillen geht in der Weltspitze. Das gibt mir einfach super viel Mut, dass ich damit jetzt in die nächsten 2 Jahre gehen kann, Richtung LA 28 und ich auch immer noch weiß, woran ich arbeiten kann und immer noch nicht am Ende bin.
1: Und heute am Nachmittag haben Lena Henschel mit Jette Müller im Synchronspringen vom 3-Meter-Brett sowie Jaden Eickermann und Ole Rösler im Einzel vom Turm weitere Podestchancen. Das Wetter für Deutschland: in der Nacht zeigt sich der Himmel mal wolkig, mal klar, im Osten und Südosten Schauer und Gewitter, dabei die Tiefstwerte bis zu 12 Grad. Heute bleibt es vor allem im Südosten wechselhaft. Tageshöchstwerte liegen zwischen 21 und 31 Grad. Und noch die Zeit, es ist gleich 2.03 Uhr.
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4: KI unterstützt.
5: In Oberwiera ist der Schulberg wegen eines Feuerwehreinsatzes gesperrt. A4 Dresden-Frankfurt. Zwischen Hohenstein-Ernsthal und Glauchau-West wird in Richtung Frankfurt die Fahrbahn erneuert. Bis voraussichtlich Dezember wird der gesamte Verkehr mit je 2 Fahrspuren pro Richtung auf der Richtungsfahrbahn Dresden geführt. Dadurch ist in Richtung Frankfurt die Anschlussstelle Glauchau-Ost bis Ende Oktober gesperrt. Auf der A4 Dresden-Frankfurt wird zwischen Stadtroda und Jenatz-Entrum die Fahrbahn Richtung Frankfurt erneuert. Bis voraussichtlich Dezember wird der gesamte Verkehr mit je 2 Fahrspuren pro Richtung auf der Richtungsfahrbahn Dresden geführt.
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7: Mit Ben Sträubel und dann spielen wir gleich um das PPPPP. Das ist das perfekt fantastisch polierte Popnacht-Package. Unter 07221 2011 dürft ihr euch gerne anmelden. Jetzt, wer möchte mitspielen um ein Popnacht-Package? 07221 2011. Ich mach's extra schön. Polier's nochmal. Geh drüber. Vielleicht auch nochmal mit dem Lackstift. Vielleicht in die Lackieranlage. Aber ihr werdet ein sehr schönes Paketchen bekommen, wenn ihr euch jetzt äußern möchtet. Das Leben im Raum ist 07221 2011.
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0: Jane Forster um 10 nach 2.
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0: Und schon rasen wir zurück. Am Zeitrad drehen wir. Am Zeitrad des 6.8. Was war denn da so los? Edith aus Geestacht. Guten Morgen.
2: Ja, guten Morgen.
0: Und du bist wach, weil du die Nächte an einem Buch schreibst, über dein Leben so ein bisschen. Schreibst mal alles zusammen, ne?
2: Ja, das auch. Ich bin so ein Nachtschwärmer.
0: Okay, und da steht alles drin von Beruf, Männern und Autos.
2: Ja, was ich so erlebt habe.
0: Ja, und...

0: Was treibt dich dazu, das aufzuschreiben jetzt nochmal?
1: Ja, eben weil ich schon in einem Alter bin, sozusagen, und es wird mal Zeit, dass man über sein Leben nachdenkt und auch das mal in ein Buch schreibt, weil auch sonst ist ja keiner mehr da.
0: Also auch für sich selbst auch mal, dass man das mal alles so rekapituliert, ja, kann ja auch sein.
1: Also genau, ich habe auch von Leuten gehört, die haben gesagt, wenn man erstmal anfängt zu schreiben, dann hat das so eine Dynamik und dann kommt man von einem zum anderen und es soll mal ein bisschen kreativ sein, das Ganze.
0: Wenn's
1: und auch interessant.
0: Sehr also gut. Wenn es fertig ist, weißt du ja, wo du dich dann meldest. Dann werden wir das hier kundtun, ne? Dass du einige Nächte dann dafür verbracht hast und natürlich dann wird das Ergebnis auch mit einem großen Feuerwerk, einem virtuellen Feuerwerk hier auch beklatscht. So, die zwei Fragen zum heutigen 6.8., da sind wir bei Frage Nummer 1. 24 Jahre ist es her, da fand das höchste Rockkonzert Deutschlands statt, von den Toten Hosen. Wo fand denn dieses Konzert statt? War das auf dem Mont Blanc, auf der Zugspitze oder auf dem Pitzmoos?
1: Auf der Zugspitze.
0: Ja, so war das, ne? Höchster Berg Deutschlands. 35 Jahre ist es ja erst. 35 Jahre. Da ist die erste Webseite online gegangen.
1: Ja.
0: Das haben Physiker und Wissenschaftler waren da am Forschungszentrum CERN in der Schweiz. Und dann haben die da rumgefuchtelt, hatten dann auch Programmiersprachen schon und wussten, wie man Daten, Dateien verknüpft und so weiter und wie man es sichtbar macht. Ja, wer war denn derjenige, der als der Erfinder des Internets gilt? Ist das der Herbert Toni Tim Federle, den man auch in der Schule hänselte als HTTP? Oder war es Tim Berners-Lee oder Ilse Cloud, die später als iCloud auch bekannt wurde?
1: Oh, ich glaube, wir hatten den HTTP.
0: Du meinst Herbert Toni
1: Tim? Nee, der zweite
0: war das. Du meinst Tim Berners-Lee?
1: Ja,
0: da hast du recht. Das war Tim Berners-Lee. Siehst du, kann man ja auch mal was lernen hier in dieser Show.
1: Manchmal ich lerne immer noch gern dazu.
0: Siehst du, Ausschlussverfahren funktioniert auch immer. Bei großen Shows geht das immer. Ich wünsche dir eine gute Nacht. Viel Spaß, große Ideen für deine Biografie.
1: Ja,
0: und
1: danke.
0: Dann bin ich gespannt, wenn es fertig ist. Ja, Grüße nach Geestadt.
1: Ja, okay, ciao. Ciao, ciao.

22. Vorsicht bitte auf der A37 Hannover Messe in Richtung Burgdorf im Kreuz Hannover-Kirchhorst. Da steht ein defekter PKW. Es sind auch Menschen auf der Fahrbahn. Bitte aufpassen dort.

Wire to Wire. Ich habe Verwandtschaft, die heißt Wire. Mit Nachnamen, ne? Happy Birthday to you. Happy Birthday, liebe Katha. Happy Birthday to you. So, Katharina, die feiert in Köln gerade ihren Geburtstag, 29 Jahre alt. Und die Party ist noch recht groß. Die feiern eigentlich seit 2 Tagen, was ja auch, und 2 Nächten, was ja auch nicht schlecht ist, ne? Also vorgestern schon angefangen da, in diesen Geburtstag reinzufeiern. Das ist auch soweit der 6.8. Und Katharina meint, jetzt kommen die Aufräumarbeiten hier so langsam. Die Menschen werden noch immer weniger. Es sind noch 2 da. Die darf sie also nicht vergraulen, weil die sollen helfen, in der Wohnung wieder alles auf Vordermann zu bringen, weil die Eltern kommen irgendwann nach Hause. Die sind da auch noch mit beteiligt an dieser Wohnsituation. Also, dann müssen wir ganz besonders Maggie und Irina grüßen. Die beiden, die sollen unbedingt da bleiben und auch ein bisschen das Geburtstagskind unterstützen. Das machen die bestimmt. Ja, du hast dann nur gute Energie und kriegst dann auch einen Song dazu, den du dir ausgesucht hast von Loose Sand, Lovebirds Back. Hier ist die Popnacht.

0: Jack and Loose Sand, hier ist die Popnacht um 2.32 Uhr.
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3: In der Nacht in Deutschland teils wolkig, teils sternenklar. Tiefstwerte 21 bis 12 Grad. Tagsüber im Südosten stark bewölkt mit teils schauerartigem Regen, teils kräftigen Gewittern. Örtlich Unwettergefahr. Im Nordseeumfeld Schauer, dazu frischer Westwind mit starken bis steifen Böen. Sonst Sonne und Wolken. Höchstwerte 21 Grad auf Norderney bis 31 Grad in Regensburg.
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4: A4 Dresden-Frankfurt. Zwischen Hohenstein-Ernsthal und Glauchau-West wird in Richtung Frankfurt die Fahrbahn erneuert. Bis voraussichtlich Dezember wird der gesamte Verkehr mit je 2 Fahrspuren pro Richtung auf der Richtungsfahrbahn Dresden geführt. Dadurch ist in Richtung Frankfurt die Anschlussstelle Glauchau-Ost bis Ende Oktober gesperrt.
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0: Und die am meisten unterschätzte Höchsttemperatur in Deutschland heute auf Amrum. Da werden es 21 Grad. Die Popnacht ist hier. Mein Name Ben Sträubel.

Katy Perry unconditionally. Hier ist die Popnacht und wenn ihr noch nichts zu lachen hattet in den vergangenen 2 Stunden und 39 Minuten, wird es gleich lustig werden, weil der Profi naht, der sogenannte selbsternannte Comedian. Das ist Till Reiners heute. Und der erzählt ein bisschen was von einem Persönlichkeitstest. Ist ja auch wichtig, dass man irgendwie mal so ein... Ich mache oft in so irgendwelchen Online-Fragebögen irgendwelche Tests mit, wo dann rauskommt, welche Farbe ich besonders gut finde oder was ich für ein Typ bin oder was ich zum Beispiel persönlich immer beobachte, wie Menschen essen. Also isst man Chicken Wings mit der Hand oder mit Messer und Gabel? Da mache ich mir so mein Bild über die Menschen. Oder eben, wie isst jemand eine Banane? Auch das beobachte ich. Ich habe zum Beispiel einen Bruder gehabt, der hat die Banane früher als Kind immer so zwischen den Zähnen rausgedrückt. Deswegen habe ich also 14 Jahre keine Banane gegessen. Erst letztes Jahr mit 26 fing ich dann an, nochmal wieder eine Banane zu beißen, weil immer dieses Rausgequetsche durch die Zahnlücke, das vergisst man nicht. Das sind Bilder, die beschäftigen einen und da muss man eben auch dann zur Therapie irgendwann. Oder mal einen Persönlichkeitstest machen, ne? So wie Till Reiners in seiner Comedy in 3 Minuten. Ich hoffe, es wird lustig. Ihr wisst ja, falls es nicht lustig ist, gibt es in dieser Show auch Geld zurück. Die Popnacht mit Post Malone.

0: zum Hell. Also 2.43 Uhr auf der A2, wieder aufpassen, Oberhausen Richtung Dortmund. Da steht ein Fahrzeug ohne Licht zwischen Recklinghausen Ost und Henrichenburg.
1: Dieser Test hatte so zwei Teile. Der erste Teil ist ein Selbstauskunftsbogen. Da fragen die dann, sind Sie oft unkonzentriert, verpeilen Sie oft Termine, verlieren Sie viele Sachen. Der zweite Teil war ein Konzentrationstest. Der hat getestet, wie sehr man sich konzentrieren kann bei langweiligen Aufgaben. Eine Stunde lang. Das hat mich wirklich noch nie in meinem Leben so konzentriert. Während des Abi nicht, während des Studiums nicht. Wirklich, ich habe wirklich da, weil das macht man ja selten, oder? Dass man sich netto eine Stunde konzentriert. Mal ehrlich. Also ich habe dann so im Wartezimmer gewartet auf die Auswertung dieses Tests, dieses Gesamtpakets. Und ich habe mir wirklich vorgestellt, wie der Arzt so rauskommt und sagt: Herr Reiners, so etwas haben wir hier noch nie gesehen. Und er kommt raus, macht die Tür auf und so. Und dann hat er gesagt: Also, Herr Reiners, ist es so, normalerweise kriegen Sie bei einem ADHS-Test nur gesagt, ob Sie es haben oder nicht. Nie wie stark. Bei Ihnen würde ich gerne eine Ausnahme machen. Und dann hat er gesagt, sehen Sie hier die Testergebnisse. Da habe ich gesagt, ja. Also da stand immer hinter den ganzen Aufgabengruppen, standen dann so Prozentzahlen, hohe Prozentzahlen. 98%, 99%, 99%, 98%. Also habe ich zu ihm gesagt, ja, ich meine, 100% wäre noch arrogant. Ja. Und er sagt, nein, Herr Reiners, das ist ein Missverständnis. Die Prozentzahlen geben an, wie viel der Leute, die diesen Test auch gemacht haben, besser waren als Sie. Hat meine Freundin wohl eine große Flasche, habe ich doch gesagt, aufgemacht.

Story, eine Einmeldung aus dem Verkehrszentrum. Ein Falschfahrer auf der B93 Schneeberg-Borna zwischen Mosel und der A4 Merane. Da kommt ein Fahrzeug entgegen, ein Falschfahrer. Bitte äußerst rechts fahren, nicht überholen. Wir melden es, wenn die Gefahr vorüber ist. Auf der B93 Schneeberg-Borna zwischen Mosel und A4 Merane ist ein Falschfahrer unterwegs. In beiden Richtungen bitte aufpassen. Oh, da ist ein kultischer Song hier. Englishman in New York, die Popnacht ist hier. Habt ihr der Welt noch was zu sagen oder möchtet ihr auf dem Klavier mir was vorspielen? Dann gerne 07 221 2011.

0: kann man so schön Mundsaxophon spielen. Der Englishman in New York in der Popnacht. Birte, die ist in Hamburg Busfahrerin und ist die Linie 154 gefahren. Wilhelmsburg ist, glaube ich, Endstation oder fängt es da an? Guten Morgen, Birte.
1: Beides.
0: Beides, ja. Also, okay, einmal die Runde. Ne? So, da hast du aber einen tollen Fahrgast gehabt heute, dem du helfen konntest. Was ist passiert?
1: Ja, das war eine ganz liebe Frau, die ist Konditormeisterin. Die war ein bisschen verzweifelt, weil sie halt den falschen Bus erwischt hat. Die ist umgezogen und kannte ihre neue Wohnung noch nicht ganz genau, also den Fahrplan des Busses. Und dann hätte sie irgendwie zu Fuß laufen müssen. Sie hatte auch kein Geld dabei, irgendwie für ein Taxi oder so. Und dann habe ich sie nach Feierabend mit meinem Privat-Pkw nach Hause gefahren. Und dann hat sich rausgestellt, dass die Konditormeisterin ist. Und dann wollte sie mir eine schöne Torte backen.
0: Oh, ja.
1: Als Belohnung.
0: Das war eine tolle Idee.
1: Das ist doch nett, ne?
0: Eine Win-Win-Situation. Aber ist natürlich eine tolle Sache, dass du sowas machst. Also muss ich wirklich sagen. Also super. Und jetzt hast du eine Freundin fürs Leben. Und vor allen Dingen auch im richtigen Bereich. Hat sie die Torte jetzt noch gebacken? Nein. Ne?
1: Nein, sie will sie morgen. Aber das Problem ist tatsächlich, dass wir also so ein nettes Gespräch hatten. Und dass es tatsächlich sein kann, dass es jetzt eine Freundin von mir ist, weil wir waren so auf einer Welle. Also das war wirklich toll. Also
0: ja, sonst steht immer nicht mit dem Busfahrer sprechen. Siehst du, manchmal kann es sich auch lohnen. Ne?
1: Ja.
0: Super. Also hast du eine tolle Nacht gehabt. Buslinie 154 ist wohl einfach der Hammer in Hamburg. Ne? Wilhelmsburg. So.
1: Ja, da sind auf alle Fälle viele nette Menschen.
0: Sehr gut. Birte, bekommst als Mitarbeiterin der Stunde, würde ich mal sagen, für diesen Fall jetzt hier einen schönen Hit. Und ich wünsche eine gute Nacht. Grüße.
1: Ciao. Dankeschön, dir auch.

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1: Um 3 Uhr mit Marc Geißler. Nach dem Fund einer mit Sprengstoff bestückten Drohne am Flughafen Leipzig-Halle spricht Bundesinnenminister Dobrindt von einem mutmaßlichen Anschlagsversuch. Er bezeichnet den Vorfall als sogenannten hybriden Angriff, also eine Aktion, die gezielt Angst und Verunsicherung auslösen soll. Die Drohne wurde in der vergangenen Nacht in der Nähe ukrainischer Transportmaschinen entdeckt, die Sprengvorrichtung rechtzeitig entschärft. Wer hinter der Tat steckt, ist noch unklar. Baden-Württembergs Ministerpräsident Özdemir hat sich für eine Frau als nächste Bundespräsidentin ausgesprochen. Nach 12 Männern an der Spitze des Staates wäre das aus seiner Sicht ein starkes Zeichen. Deutschland habe viele Frauen, die Erfahrung, Autorität und die nötige Fähigkeit zum Vermitteln für dieses Amt mitbringen, sagte Özdemir den Zeitungen der Funke Mediengruppe. Die Nachfolge von Steinmeier wird Anfang 2027 gewählt und nach 2 Amtszeiten darf er nicht erneut antreten. Der Iran und der Oman haben sich auf eine neue Route für Handelsschiffe durch die Straße von Hormus geeinigt. Der Iran würde dadurch deutlich mehr Kontrolle über die Meerenge bekommen. Aus der Nachrichtenredaktion Klaus Reginek.
2: Frachter könnten auf einer nördlichen Route durch iranische Hoheitsgewässer in die Straße von Hormus einfahren. Nachdem sie Häfen im Iran oder in arabischen Golfstaaten angelaufen haben, könnten sie für die Rückfahrt eine südliche Route durch omanische Hoheitsgewässer nutzen. Was weiter in der gemeinsamen Vereinbarung steht, ist allerdings noch nicht bekannt und auch nicht, ob Gebühren für die Durchfahrt erhoben werden sollen. Die USA waren an den Plänen nicht beteiligt. Ihre Zustimmung gilt als ausgeschlossen.
1: Moritz Wesemann hat bei der Schwimm-EM in Paris seinen 2. Europameistertitel gewonnen. Der 24-Jährige aus Halle an der Saale setzte sich nach seinem Erfolg vom 1-Meter-Brett nun auch vom 3-Meter-Brett durch. Der Sieg gibt ihm viel Selbstvertrauen mit Blick auf sein großes Ziel, die Olympischen Spiele 2028. FIFA-Präsident Gianni Infantino bleibt wohl offenbar trotz der Kritik an seinen Investorenplänen im Amt. Bei einer Krisensitzung in Marokko bekam er von der Führung des Fußball-Weltverbandes volle Unterstützung. Die FIFA sprach zwar von Fehlern im Umgang mit den umstrittenen Vorhaben, stellte sich aber klar hinter Infantino. Er wollte Teile der Rechte an der Fußball-WM an Investoren verkaufen. Der Plan sorgte für großen Widerstand, vor allem bei der UEFA. Nach der Androhung eines möglichen Boykotts wurde das Projekt inzwischen gestoppt. Das Wetter für Deutschland, mal wolkig, mal klar. So zeigt sich der Nachthimmel bei Tiefstwerten von bis zu 12 Grad. Tagsüber vor allem im Südosten wechselhaft mit schauerartigen Regen und Gewittern. Sonne und Wolken wechseln sich ansonsten ab bei bis zu 31 Grad. Die Zeit, es ist gleich 3.03 Uhr.
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3: Achtung! Falschfahrer auf der B93 Schneeberg-Borna. Zwischen Mosel und der A4 Mehrane kommt Ihnen ein Falschfahrer entgegen. Fahren Sie äußerst rechts und überholen Sie nicht. Auf der B93 Schneeberg-Borna zwischen Mosel und der A4 Mehrane ist ein Falschfahrer unterwegs. Vorsicht in beiden Richtungen. Auf der A4 Dresden-Frankfurt wird zwischen Stadtroda und Jenatzentrum die Fahrbahn Richtung Frankfurt erneuert. Bis voraussichtlich Dezember wird der gesamte Verkehr mit je 2 Fahrspuren pro Richtung auf der Richtungsfahrbahn Dresden geführt.
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4: Mit Ben Sträubel. Dann hat unser Bäckermeister gleich die Möglichkeit, mich in seine Backstube zu holen. Wenn ich den Titel nicht erkenne, den er spielt auf einem Instrument seiner Wahl. Also unser Bäcker-Musikquiz in 7 Minuten.
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Eine Eilmeldung an Falschfahrer. Auf der A5 Karlsruhe-Frankfurt zwischen Bruchsal und Kronau kommt ein Fahrzeug entgegen, an Falschfahrer, bitte äußerst rechts fahren. Nicht überholen, wir melden uns, wenn die Gefahr vorüber ist. Auf der A5 Karlsruhe-Frankfurt zwischen Bruchsal und Kronau ist ein Falschfahrer unterwegs, in beiden Richtungen aufpassen.

0: Sascha Benningfield und Unwritten.
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0: Und da sind wir schon in der Backstube von Eckhart Holle & Kunz. Ich bin mit dem nachhaltigen Private Jet über Deutschland geflogen und gelandet. Hallo, Ecki, guten Morgen.
2: Ja, guten Morgen, Benny Bär. Ich bin richtig stolz auf mich.
0: Ja, das ist ja mal schön zu hören.
2: Ja, und zwar hat gestern die größte Umsiedlungsaktion in der Geschichte der Menschheit stattgefunden.
0: Aha, so.
2: Ja, passt, kann man sagen. 20.000 innerhalb von einer Stunde umgesiedelt. Mhm. Also das THW wäre, glaube ich, neidisch auf mich.
0: Okay, was hast du gemacht?
2: Wir haben ein Wespennest umgesiedelt.
0: Okay, also Lebewesen umgesiedelt.
2: Ja, ich hatte in meinem Dachstuhl ein Wespennest. Und wenn ich auf meiner kleinen Terrasse saß und kaum war was zu essen und zu trinken auf dem Tisch, dann waren diese kleinen gestreiften Gesellen auch zur Stelle.
0: Mhm.
2: Und ich habe mir gedacht, du musst das Nest einfach verpflanzen.
0: Ja, und dass das geht, dann musst du doch Experten auch holen, oder?
2: Ja, ich hatte einen Kammerjäger mit dabei und dann habe ich auch so einen Anzug gekriegt, wie die Imker immer anhaben.
0: Ja, so. Mit so einer Weltraumkapselmütze.
2: Ja, genau. So, dann haben wir das Nest vorsichtig aus dem Dachstuhl rausgehoben in eine Kiste und haben das dann oben in einen Schuppen angebracht. Als Ablenkung gab es einen Zitronenkuchen.
0: Oh, und das haben die Wespen genommen. Und
2: den haben wir auch fast vertilgt.
0: Und du hast durchgezählt, keine Wespe ist zu Schaden gekommen.
2: Es ist nicht ein Insekt zu Schaden gekommen.
0: Das ist ja toll. Und ist es für die Wespen ein Upgrade? Also ist es eine Verbesserung auch?
2: Ja, auf jeden Fall.
0: Ja,
2: dahinter ist eine riesen Blumenwiese. Da
0: ganz
2: können sie sich
0: genau.

0: bei dir findet man gar nichts Süßes auf dem Körper. Deswegen ist es wesentlich besser. Wenn du immer da hingehst und stellst mal so einen Zitronenkuchen dahin mit viel Zucker, das ist doch in Ordnung, oder? Ich finde, ja, also ich habe gute Erfahrung mit Schinken gemacht, gekochtem Schinken.
1: Das habe ich noch nicht probiert.
0: Ja, das ist sehr lustig. Da bin ich immer ganz begeistert, wenn die diese riesen Stücke da rauskauen, also rausnagen, ja, und dann wegfliegen, so mit 44 Kreisen erstmal, um Schwung zu holen, und dann sind sie dann irgendwann im Nest bei dir, ne? Ja, fein.
1: Ich habe jedenfalls das Gefühl, dass sie sich mit ihrem neuen Zuhause arrangieren,
0: ja,
1: und alles ist gut.
0: Und du hast auch für dich selbst ein gutes Gefühl, ein Lebensgefühl, dass
1: ja,
0: du was Gutes getan hast.
1: Ja, ich kann jetzt wieder auf meiner Terrasse sitzen und kann in aller Seelenruhe genießen.
0: Und deine Aura ist verbessert worden. So, welches Instrument hören wir denn gleich?
1: Ja, Donnerstag ist ja meistens der Tag des Horns.
0: Ach, das Horn bringt uns immer wieder nach vorn. Aber erst in 7 Minuten, vorher noch Harry Styles mit American Girls und alle Farben und Graham Candy. Bis gleich.

0: Styles und die American Girls in der Popnacht.
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0: Eckart spielt heute auf dem Horn. Das Horn bringt uns ja immer wieder nach vorn. Ist mir lieber als die Bärblockflöte und die Trumpet. Deswegen bin ich zuversichtlich, das heute zu lösen. Ansonsten habe ich ja euch als Telefonjoker unter 07221 2011. Eckart, leg los.
2: Ja, übrigens muss ich noch erwähnen, ich hatte gestern Besuch von der Peggy.
0: Peggy
2: fährt für einen Pakethersteller durch deutsche Lande. Und hat den Kuchen abgeholt, ja, den ich leider rausgeben musste. Hat mir aber einen Song dagelassen.
0: Ja, aber der Kuchen war doch für die Wespen. Ja, verstehst du.
2: Ja, nach den vielen Wespen und dem Gestreiften hätte ich eigentlich heute das Ding spielen müssen.
0: Genau, habe ich aber schon gemacht. Ja. Englishman in New York
2: aber,
0: war schon.
2: Ich glaube, der Künstler kommt aus dem gleichen Land wie das Ding.
0: Okay.
2: So, folgende Melodie.

0: Ja, la la la la la. Mein lieber Benny Bär.
1: Ja, ja.
0: Welchen Song habe ich zum Besten gegeben?
1: Telefonjoker haben wir noch hier. Hallo, hier ist die Popnacht. Wer ist denn da?
2: Moin, der Dieter aus Worms.
1: Dieter aus Worms.
0: Du hast ja wieder ein Telefon.
1: Das sagt mir was, Dieter. Lass hören. Was hast du denn erkannt?
2: Das war von Rimsky-Korsakow. Der Hummelflug.
1: Mhm, ja, das ist ein Hauch von Kreativität, aber dennoch geht der Himmel auf. Der rechte Arm von Marlon Brando geht nach unten, reißt dir dein Telefon aus der Hand und Dieter hat kein Telefon mehr.
0: Oh, das ist traurig.
1: Und Dieter nie wieder anrufen. So, wenn er das noch hören konnte, irgendwie. Ich sag dir, das war von Robbie Williams. Doch, Robbie Williams. Mit viel. So, jetzt sagst du die Wahl. Ich habe es ja schon mal, weil ich es erkannt habe, schon mal getippt. Da gibt es ja unendlich Versionen.
0: Nee.
1: Es gibt eine stark gekürzte, wo alles rausgeschnitten wurde, was irgendjemand nervös machen kann. Für den Guten Morgen-Mix viel von Robbie Williams in nur 2,5 Minuten. Dann gibt es die Albumversion, 4 Minuten 21 und dann eine Live-Version bis zur Kündigung.
0: Da würde ich mal mich für die Live-Version entscheiden.
1: Na.
0: Wenn die Kündigung folgt.
1: Gut.
0: Ja, und ich werde einen Zitronenkuchen heute an dem ersten. Einen habe ich noch.
1: Sehr gut. Wer Popnacht brüllt, kriegt Zitronenkuchen. Bis morgen.
0: Ja.

ein cooler Typ. Robbie Williams. Es ist 3.25 Uhr, eine Entwarnung auf der A5. Karlsruhe, Frankfurt ist jetzt kein Falschfahrer mehr unterwegs zwischen Bruchsal und Kronau. Und das hier ist der neue Hit von Luisa. Demain, demain. Hier ist die Popnacht am Donnerstag.

0: Es ist 3.31 Uhr.
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3: In der Nacht in Deutschland teils wolkig, teils sternenklar. Tagsüber im Südosten stark bewölkt mit teils schauerartigem Regen, teils kräftigen Gewittern. Örtlich Unwettergefahr. Im Nordseeumfeld Schauer. Sonst Sonne und Wolken. Höchstwerte 21 Grad auf Norderney bis 31 Grad in Regensburg.
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4: Vorsicht bitte auf der A9 Halle-Leipzig Richtung Berlin. Zwischen Kleinmarzehns und Niemegk befindet sich eine ungesicherte Unfallstelle. Entwarnung auf der B93 Schneeberg-Borna. Kein Falschfahrer mehr zwischen Mosel und der A4 Meerane.
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0: Und die am meisten unterschätzte Höchsttemperatur in Gerstengrund im Wartburgkreis. Da werden es heute 26 Grad. Hier ist die Popnacht. Mein Name Ben Streubel.

0: Ja, die schönste Zeit ist ja schon mal ganz gut, das sagt man so, aber es kann immer noch ein bisschen schöner werden. Und dafür sind wir hier, um zum Beispiel Kai in Ilmenau die Nacht zu verbessern. Hallo Kai, guten Morgen.
1: Ja, ich grüße dich.
0: Du bist in deinem Hotel unterwegs, machst einen Nachtrundgang als Nachtportier, ist alles soweit in Ordnung? Mhm. Alles gut?
1: Alles,
0: ja, also alle schlafen, Fenster sind verriegelt, Klimaanlagen auf volle Suppe.
1: Naja, es ist angenehm.
0: Ja, du hast es noch sehr angenehm gemacht, aber hast ein kleines Malheur erlebt im Poolbereich, ja?
1: Ja, ein bisschen geschwommen und ja. Dann, du weißt, wie es ist, ne? Was verloren.
0: Du hast was verloren, ja. Was hast du denn verloren?
1: Na, den Nasenring.
0: Nasenring. Hast du wirklich einen Nasenring verloren?
1: Ja, ich bin noch Synchronschwimmer. Nee, Quatsch.
0: Nee, aber du hast was verloren im Pool, also...
1: Genau, da muss ich noch tauchen und dann muss ich gucken, dass ich den wieder finde.
0: Ein Ring tatsächlich, oder?
1: Ja, ja.
0: Ja, okay. Also was für ein Ring? Also ich meine, kein Nasenring, glaube ich jetzt nicht, aber...
1: Ja, du...
0: Ohrring.
1: Nee, Ohrring habe ich nicht.
0: Hast du nicht? Okay, also Ring verloren.
1: Das ist so eine Klammer, die man sich über die Nase macht, weißt du, wenn du so...
0: Ach.
1: Eine Rolle im Wasser, dass das nicht reinläuft.
0: Ach so, okay. Und du meinst, das ist jetzt unangenehm, wenn das gefunden wird, wenn natürlich dein Chef davon dann Wind bekommt, dass du nachts in dem Pool drin warst? Man findet da was irgendwie oder vielleicht ein Gast? Ein echter Gast findet da plötzlich so ein Teil und sagt, von wem ist das? Und dann kommt man auf DNA-Spuren und nach DNA-Erkenntnissen dann zu dir. Dann könnte es die letzte Nacht gewesen sein für dich. Ne? Das wollen wir ja nicht.
1: Wer könnte denn nachts geschwommen sein?
0: Das genau.
1: Ist die Frage. Es ist ja nur einer, der
0: und das
1: Pause nachts um vier hat.
0: Das Gute ist ja, dass wir darüber nicht reden jetzt hier, dass keiner erfährt, weil um 3.42 Uhr absolute Garantie, dass deine Chefs nicht zuhören. Ne?
1: Es bleibt ja alles in der Popnacht. Bleibt
0: so
1: ja
0: ist es. Es bleibt alles hier in unserem Therapiekreis. Ne? Okay, gut, genau. Ich drücke dir die Daumen, dann tauche doch mal ein bisschen danach. Wann kommen denn da die ersten Großkupferten in dein Hotel?
1: Ach na ja, so um sieben machen wir schon bald wieder auf.
0: Aber du, um sieben, da hast du ja alles geklärt. Also,
1: da liege ich schon im Bett um sieben.
0: Wie viel Meter lang ist denn das Teil, der Pool?
1: 8x12 Meter.
0: 8x12 ist natürlich ordentlich zum Tauchen. Ne? Da kannst du, also,
1: 1,40 Meter tief, kannst du gut stehen.
0: Also, wie so ein Karpfen musst du mal da durchgehen dann. Und dann gucken, dass das Ding aufschaut. Ja, also ich wünsche dir eine gute Nacht, viel Spaß beim Schwimmen noch, ne?
1: Ich dir auch.
0: Tschüss. Ciao, ciao.

Papi. Aktueller Hit war das von Becky G und DJ Topic. Bisschen was Kultisches hier noch von Michel aus der Cloud. Auf der A3 passt ihr auf in Richtung Nürnberg zwischen Auffahrt Rottendorf und Kreuz Bibelried. Da steht ein defekter LKW auf der Fahrbahn. Hier ist es jetzt 3:45 Uhr.

0: Shut Up and Dance und Sophie and the Giants. Ja, die großen Talente, die hören natürlich nachts zu. Die machen sich auch Gedanken, was können sie aus ihrem Leben machen, was kann man verbessern. Jürgen aus Friedrichshafen ist ja unser Nachttalent. Der hat so ein Kellerstudio gebaut, hat sich gerade schon mal gemeldet hier mit einer Audio.
1: Rock'n'Roll, Bendy Bär, kann nur eine geben.
0: Ja.
1: Buchstaben mal was aus, also unter den Namen gut ist haben.
0: Aha, gut. Also er meint damit, ich versuche es mal zu übersetzen. Ich schicke gleich was zu, ja. Und ich bin sehr gespannt, also was, vielleicht nach vier haben wir noch irgendwas an diesem Donnerstag von Jürgen aus Friedrichshafen, wäre schön. Also er hat ja Fans, ne? Hat auch Leute, die das nicht so mögen, aber ich gehöre zu seinen Fans. Ich freue mich drauf. Das hier ist der neue Hit von Somber. My Body Isn't Ready in der Popnacht.

Der macht auch Spaß, der Hit. Neuer Hit von Somber, My Body Isn't Ready. Mein Körper ist noch nicht fertig, muss mich noch ein bisschen fertig machen hier. 3.56 Uhr ist es auf der A30 Osnabrück in Richtung Rheine. Da ist ein Unfall passiert. Nicht abgesichert, momentan noch in Höhe Hörstel. Da passt ihr ein bisschen auf und Gegenstände liegen auf der A4. Kirchhammer Dreieck in Richtung Erfurt zwischen Eisenach West und Eisenach Ost. Ein kultischer Song. Oh ja, klar, warum nicht? Ein bisschen Madonna. Miles Away freut sich Gabi gerade drüber. Die ist in Koblenz aufgewacht, hat dann heute Morgen noch einen Termin beim Zahnarzt, ist ein bisschen nervös und würde das als Motivation verstehen, wenn es kommt hier.

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1: Um 4 Uhr mit Marc Geißler. Bundesverkehrsminister Bilger kommt heute für eine Fachkonferenz nach Bonn. Grund ist das anhaltende Niedrigwasser und neue Tiefststände auf dem Rhein. Die Einzelheiten hat Nicolas Fortunarakis.
2: Bilger will sich nach Informationen aus dem Bundesverkehrsministerium unter anderem mit der verladenden Industrie, Vertretern von Binnenhäfen und Verbänden aus der Branche treffen, um konkrete und schnelle Maßnahmen als Reaktion auf das anhaltende Niedrigwasser zu besprechen. Ergebnisse sind am Nachmittag zu erwarten. Das Ministerium verwies vorab auf einen bereits bestehenden Aktionsplan für den Rhein und auf ein in diesem Sommer erstmalig deutschlandweites Lagebild zum Niedrigwasser. Der wirtschaftliche Schaden durch das fehlende Wasser und der Handlungsdruck sind bereits groß. Frachtschiffe können nur noch deutlich weniger transportieren, Waren werden teurer, aber auch der Schiffstourismus leidet.
1: Unionsfraktionschef Frei wirbt weiter für das Rentenpaket der Koalition. Im ARD-Interview bezeichnete er das Vorhaben als eine Jahrhundertreform. Einzelne Punkte wie das Ende der abschlagsfreien Rente nach 45 Beitragsjahren sollten aus seiner Sicht nicht wieder in Frage gestellt werden. Mit dem gesamten Paket könnten die Herausforderungen der Rentenpolitik für die kommenden 25 Jahre gelöst werden, sagt Frei. Die USA erhöhen den Druck auf eines der mächtigsten Drogenkartelle Mexikos. Für Hinweise, die zur Festnahme führender Mitglieder führen, haben die US-Behörden Belohnungen von insgesamt umgerechnet fast 87 Millionen Euro ausgesetzt. Allein für Kartellchef Pelon werden knapp 22 Millionen Euro geboten. Wasserspringer Moritz Wesemann hat bei der Schwimmer-Europameisterschaft in Paris zum zweiten Mal eine Goldmedaille gewonnen. 4 Tage nach seinem Sieg vom 1-Meter-Brett triumphierte der 24-Jährige vom SV Halle auch im Finale vom 3-Meter-Brett. Damit wiederholte er seinen EM-Erfolg von 2023. Trotz seiner umstrittenen Investorenpläne bleibt FIFA-Chef Gianni Infantino wohl weiter im Amt. Bei einer Krisensitzung in Marokko hat ihm die Spitze des Fußballweltverbandes volle Rückendeckung gegeben. Aus der Sportredaktion an Katrin Rose.
3: Von einem konstruktiven, positiven Treffen in Rabat schreibt der Weltverband in seiner Mitteilung zum von Präsident Gianni Infantino einberufenen Krisentreffen. Infantino, der zuletzt auch wegen eines inzwischen verworfenen Investorendeals in der Kritik stand, habe dabei die uneingeschränkte Rückendeckung der FIFA-Spitze erhalten. Zwar räumte die FIFA im Schreiben Fehler ein, adressierte aber auch die zuletzt deutliche Kritik und betonte, der Weltverband werde keine Angriffe auf seine Integrität dulden.
1: Das Wetter für Deutschland tagsüber im Südosten stark bewölkt mit schauerartigem Regen. Ansonsten wechseln sich Sonne und Wolken ab. Die Höchstwerte 21 bis 31 Grad. Und die Zeit, es ist gleich 4.03 Uhr.
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5: Entwarnung auf der B93 Schneeberg-Borna. Kein Falschfahrer mehr zwischen Mosel und der A4 Meerane. Auf der A9 Richtung München ist zwischen Eisenberg und Bad Klosterlausnitz wegen Bauarbeiten bis voraussichtlich Ende September die Fahrbahn auf 2 Fahrspuren verengt. Hier erfolgen Bauwerksarbeiten an einer Lärmschutzwand.
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6: Mit Ben Streubel, dann haben wir noch ein Rätsel und dann gehen wir ins Bettchen. Also wir Nachtmenschen, ihr dürft auch wieder aufstehen, wenn ihr dann um 5 Uhr so weit seid. Ne? Ich bin bis 5 da, dann wieder ab 6. Eine Stunde Pause muss ja sein. Also, wir haben ein Geburtstagskind, einen Prominenten, der heute ein bisschen Party feiert. Gehe ich mal von aus, so wie ich ihn einschätze. Falls ihr ihn erkennt, er wird gleich im Zombie-Kostüm stecken. Dann verdient ihr euch ein Popnacht-Package unter 07221 2011. Habt ihr die Ziffernfolge schon mal gehört? Abgespeichert, eintätowiert oder eingekratzt irgendwo. Und dann spielen wir in 7 Minuten drum.
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0: Ist ja gut. Ja, beiß mich. Wie heißt denn der Prominente, der heute Geburtstag feiert? Es ist ein Moderator.
2: Aber ist nicht so brutal. Ich glaube, ist erst so, heute, wenn die Tagesschau läuft, dann geht es richtig los. Aha. Ich stehe so um 7:30 auf. Dann gibt es meistens immer Telefoninterviews oder Fernsehinterviews, wie also gestern Vormittag zum Beispiel im Radio Frühstücksfernsehen. Und dann treffe ich meinen Redakteuren, wir gehen nochmal die Texte durch, nochmal die Sendungen durch und dann wird geprobt einfach, wird abgelaufen.
0: Wie heißt denn dieser Moderator, der Prominente im Zombie-Kostüm? Habt ihr ihn erkannt? Dann 0722 1 2011, wer ist der Prominente, der heute Geburtstag feiert? Für ein Popnacht-Package.

0: Another und 54 Ultra, hier ist die Popnacht.
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0: Diese Aufgabe solltet ihr lösen. Wer hat denn da heute Geburtstag und steckt hier im Zombie-Kostüm fest? Das ist nicht so einfach gewesen, aber Bettina aus Leiben weiß das. Guten Morgen, Bettina.
2: Ja, guten Morgen, hallo.
0: Wer ist denn das?
2: Ja, Tscherno Sobatai.
3: Jetzt ist richtig los. Ich stehe so um 7:30, 8 auf. Dann gibt es meistens immer Telefoninterviews oder Fernsehinterviews, wie also gestern
0: vormittags. Das stimmt. Das ist Tscherno Sobatai, happy birthday to him. Und du bist unterwegs gerade mit einem sehr lauten Fahrzeug, wie ich da vermute, oder es ist sehr windig in Richtung Norden von Leiden.
2: Ja, genau. Das ist windig, viele LKWs.
0: Und du hast Fenster auf, du fährst nach Celle, fährst du von Leiden.
2: Ja, genau, nach Celle.
0: Ist doch schön. Ich meine, Leiden ist ein kleiner Ort, ich glaube so 2000 Einwohner, ne?
2: Ja, und wir sind sehr bekannt durch den Wein, also sehr viel guter Wein.
0: Und du bist ja von Celle nach Leiden gezogen. Was hat denn, Leiden, was Celle nicht hat und umgekehrt?
2: Also Leiden hat sehr guten Wein, viele Winzer, gute Weinlagen und Celle hat ein Schloss. Wir haben das älteste bespielte Schlosstheater in Celle.
0: Ja, und dann könntest du natürlich, wenn du sagst, Leiden hat, da fehlt dir das Theater, dann könntest du da vielleicht so ein Laientheater oder vielleicht auch wirst du eine Profischauspielerin, könntest du aufmachen mit dem richtigen Wein. Wenn du den richtigen Wein getrunken hast, bist du da.
2: Aber wenn man aus Norddeutschland kommt, wird man nie diesen Dialekt sprechen können.
0: Dann kannst du ihn versuchen, ein bisschen vorzumachen, den Dialekt? Wo hast du denn in Leiden schon residiert?
2: Oh, ich wohne da jetzt schon lange, ja.
0: Und bist nicht reingekommen da, so in die Sprache? Also bist du nicht integriert worden, sozusagen?
2: Nee, das Moselfränkische ist schon, finde ich, schwierig.
0: Ja, du musst ja erstmal in den Westerwald kommen, da wird es noch schwieriger. Da wirst du die Augen und Ohren wirst du da öffnen und sagen, was ist jetzt, wo bin ich jetzt gelandet? Da helfe ich dir dann, ja, da bin ich dann also... So, dein Begleiter sozusagen durch vielleicht einen Nachmittag im Westerwald. So, jetzt komm erstmal gut in Celle an, genieß das Treffen mit deinen Freunden und ich schicke dir was zu.

0: Um 16:30?
1: Ja, na gut.
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9: In der Nacht in Deutschland teils wolkig, teils sternenklar. Tiefstwerte 21 bis 12 Grad. Tagsüber im Südosten stark bewölkt mit teils schauerartigem Regen, teils kräftigen Gewittern. Örtlich Unwettergefahr. Im Nordseeumfeld Schauer, dazu frischer Westwind mit starken bis steifen Böen. Sonst Sonne und Wolken. Höchstwerte 21 Grad auf Norderney bis 31 Grad in Regensburg.
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10: A4 Dresden-Frankfurt. Zwischen Hohenstein-Ernsthal und Glauchau-West wird in Richtung Frankfurt die Fahrbahn erneuert. Bis voraussichtlich Dezember wird der gesamte Verkehr mit je 2 Fahrspuren pro Richtung auf der Richtungsfahrbahn Dresden geführt. Dadurch ist in Richtung Frankfurt die Anschlussstelle Glauchau-Ost bis Ende Oktober gesperrt.
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1: Und die am meisten unterschätzte Höchsttemperatur in Gatow, da bekommen wir heute 27 Grad. Und hier ist die Popnacht. Mein Name ist Ben Sträubel, Teddy Swims und Mr. Know-It-All.

0: Ich weiß, ich gehe zu dir zurück. Hier ist die Popnacht Back to You. Selena Gomez haben wir gerade gehört in der Popnacht.
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0: Jürgen lebt in Friedrichshafen und früher war er ein Marketing-Experte. Ein Star in der Branche, ist aber dann ausgetreten in den Keller. Hat da ein Studio gebaut, singt da große Songs noch ein bisschen größer und schickt sie dann hier und wir freuen uns auch drüber, wenn er so langsam ein Rockstar wird. Das dauert natürlich, weil also mit der Stimme und mit Rhythmus und so hat das nicht ganz so gehabt. Das ist also, man muss sagen, vielleicht nicht unbedingt jetzt das Riesentalent, aber er entwickelt eben aus dem kleinen Talent, entwickelt er sich weiter. So, heute hat er Sweet Child of Mine von Guns N' Roses geschickt in seiner ureigenen Version.

0: Lost Frequencies. Ja, also Jürgen hat schon Fans hier, zum Beispiel Kai.
1: Also da hat sich der Jürgen aber heute richtig Mühe gegeben.
0: So ist es.
1: Vor allen Dingen ein klasse Englisch. Toll verständlich. Überhaupt nicht durch die Nase.
0: Nein.
1: Super. Schönen Feiermorgen. Tschüss, bis morgen.
0: Ja, wunderbar. Danke mal für diese WhatsApp-Audio. Vielleicht habt ihr noch was für die letzte Amtshandlung. Ich bin doch noch da. Keinen Stress. Erstmal Queen, Polly Humberstone, gute Laune, Schuhe wieder anziehen, was ich auch noch machen muss, Auto vorfahren lassen, Private Jet voll tanken, nachhaltig natürlich. Also habt ihr was für die letzte Amtshandlung, gerne an der WhatsApp schicken unter 07-221-2011. Geht natürlich auch als WhatsApp-Audio, wenn bei Stimme ist, so wie Kai das eben gemacht hat. Oder Signal auch 07-221-2011. Hier ist die Popnacht.

0: Numbers und Love Somebody. Oh, wir sind aber heute früh. Es ist ja erst 6:05. Aber diesen schönen Song, den spiele ich für Paula und John. Die kommen aus Kassel, die sind gerade in Paris, machen da noch 2 Tage Urlaub und dann fahren sie mit einem Zug, ich glaube Eurostar, ne, fahren sie dann unter dem Tunnel durch in Richtung London, machen da noch ein bisschen Urlaub und genießen das Leben und würden gerne diesen Song hier von Pink Floyd hören, High Hopes. Ich pack zusammen, KI, was machst du?
1: Nach Hause.
0: Oh ja.
1: Nach Hause.
0: Ich verstehe, dann komme ich mit. Ne? Das war die Popnacht. Mein Name ist Ben Streubel, ein schönes Leben in Deutschland.
2: Ja.

0: Guten Morgen am Donnerstag. Und ja, ihr wisst Bescheid, ne? Gleich unsere Frühaufsteherprämie. Das Wichtigste gibt's jetzt schon mal für euch.
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2: Um 5 Uhr mit Juliette Groß. Nach dem Vorfall mit einer Sprengstoffdrohne am Leipziger Flughafen ist noch unklar, wer dahinter steckt. Bundesinnenminister Dobrindt sprach am Abend vor Ort von einer neuen Gefahrenqualität. Aus der Nachrichtenredaktion Hauke Bülow.
3: Dobrindt zeigte sich überzeugt davon, dass hier professionelle Täter am Werk waren, mit viel Technikwissen und Erfahrung im Umgang mit Sprengstoff. Die Drohnenabwehrtechnik des Flughafens sei nicht in der Lage gewesen, diese Drohne abzuwehren. Trotzdem sei sie gefunden worden und wurde von Spezialisten der Bundespolizei unschädlich gemacht, erklärte der Innenminister. Wer für die Tat verantwortlich ist, um was für einen Sprengstoff es sich handelt und wie die Drohne konstruiert war, all das sei jetzt Teil der Ermittlungen. Die mit Sprengstoff beladene Drohne war in der Nacht zu Mittwoch entdeckt worden.
2: Wegen des Niedrigwassers im Rhein und anderen Flüssen hat Bundesverkehrsminister Bilger heute Wirtschaftsvertreter nach Bonn eingeladen. Die Trockenheit ist für mehrere Branchen ein Problem, weil die Binnenschiffe deutlich weniger Ladung transportieren können. Die frühere Umweltministerin Lemke von den Grünen forderte vor dem Treffen ein grundsätzliches Umdenken. Dem Redaktionsnetzwerk Deutschland sagte sie, das Land werde systematisch entwässert. Es müsse jetzt darum gehen, das Wasser in der Landschaft zu halten und die natürliche Speicherfähigkeit zu erhöhen. Iran und Oman haben sich nach Angaben aus Teheran auf eine neue Schiffsroute durch die Straße von Hormus verständigt. Eine gemeinsame Erklärung zu den zentralen Punkten der Vereinbarung werde derzeit fertiggestellt, sagte der Sprecher des iranischen Außenministeriums. Dadurch könnte der Iran deutlich mehr Kontrolle über die Meerenge bekommen. Die USA waren an den Verhandlungen nicht beteiligt. Noch gibt es keine offizielle Reaktion aus Washington. FIFA-Chef Infantino bleibt wohl im Amt, trotz seiner umstrittenen Investorenpläne. Bei einer Krisensitzung in Marokko hat ihm die Spitze des Fußball-Weltverbandes volle Rückendeckung gegeben. Aus der Nachrichtenredaktion Georg Wolf.
4: Nach dem Treffen in Rabat teilte der Weltverband mit, die anwesenden Mitglieder der Geschäftsleitung, darunter Generalsekretär Grafström, hätten Infantino ihre uneingeschränkte Unterstützung ausgesprochen. Auslöser der Krise war ein mittlerweile verworfener Investorenplan Infantinos. Hier räumte die FIFA nun Fehler ein. Man habe den Mitgliedsverbänden das Gefühl gegeben, vom Prozess ausgeschlossen zu sein. Dafür habe man sich entschuldigt und eine Überprüfung zugesagt. Gleichzeitig schlug der Verband zurück. Man werde keinerlei Angriffe auf die eigene Integrität dulden.
2: Das waren die Nachrichten.
0: 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Hier sind die neuesten Meldungen aus dem MDR Jump Verkehrszentrum. Und ey, da liegen uns keine Meldungen vor. Ist da nichts los? Ist ja wunderbar. Habt ihr was gesehen? Staus oder Blitze? Einfach anrufen, ne? Kostenlos. 0800 123 2340. So, wir gucken mal ganz sachte aufs Wetter. Sarah, wie sieht's denn aus?
5: Ja, sachte ist ein gutes Stichwort. Ja. Also sachte aufstehen ist ganz gut heute Morgen, nicht allzu schnell, weil es ist ja doch immer noch ziemlich schwitzig hier und da. Die Nacht war nicht ganz so tropisch wie die letzte, aber wir starten noch warm genug in diesen Tag rein. Aber ich habe ja gesagt, mit dem Tag gestern haben wir dann das Schlimmste überstanden. Heute die Temperatur nur noch rund um 30 Grad. Es gibt Sonne, es gibt Wolken, es gibt noch ein paar letzte Gewitter, die beim Laufe des Tages abnehmen. Und dann wartet erstmal bestes Ferienwetter für die Kiddies, Sonne und Wolken im Mix. Und morgen bleiben die Temperaturen dann sogar unter der 30-Grad-Marke.
0: Guten Morgen!
6: 4 nach 5. 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
0: Und Sarah ist da, obwohl das Kind ein bisschen kränkelt heute Morgen.
5: Ich weiß nicht, vielleicht ist es auch nur die Hitze oder auf jeden Fall ist sie ganz schlimm weinend aufgewacht.
0: Oh
5: aber
0: Gott.
5: Jetzt hat sie gesagt, gut. Mama geht arbeiten,
0: ja.
5: Die Oma ist da, das ist wahrscheinlich sogar noch besser.
0: Wahrscheinlich. Und was auch noch da ist, sind ja so die letzten Tassen am frühen Morgen. Wir haben gestern schon die Verpackung des neuen Preises gesehen.
5: Ja, es wird ernst, ne?
0: Es wird ernst, deswegen holt euch die Tassen, solange es noch Tassen gibt, weil es wird nicht mehr lange so sein. 0800 123 2340. Jeden Morgen gibt es eine Frühaufsteher-Prämientasse als Dankeschön fürs Einschalten und fürs Frühaufstehen. Ja? 0800 123 2340. Es sind alle Leitungen frei. Ruft an, Steffen ist auch schon wach. Guten Morgen. Ja, da geht's wieder rein. So, okay, also ruft an, gewinnt und gemeinsam starten wir jetzt in die den neuen Tag.
5: In die neue Tagesschicht. In die neue Show.
0: Ja, in die neue Show. So ist es nämlich richtig.

0: Das ist die Reaktion, wenn du auf den Wecker guckst heute Morgen. Oh, oh, oh, oh, oh, oh, oh. 5.10 Uhr am Donnerstag. Eieieieiei.
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0: Donnerstags ist fast Wochenende und freitags kommen wir nochmal gern. Das ist also die Losung für die nächsten Tage an diesem Frühdach. Und Thilo ist auch schon wach. Guten Morgen.
4: Ja, guten Morgen, ihr zwei. Hallo.
0: Ja, hallo, was ist denn
5: du
0: da?
5: Einer.
0: Wie kriegt ihr eigentlich morgens immer diese gute Laune hin? Das ist ja unfassbar, ja. Thilo. Was ist denn da schon wieder los? Was ist denn dein Geheimnis?
4: Kaffee, ganz einfach Kaffee.
5: Und den intravenös.
0: Wirklich, wahr?
4: Am besten, ja.
0: Ja, Thilo, was ist los? Wo treibst du dich rum? Was machst du?
4: Ich bin auf dem Weg zur Arbeit.
0: Klingt erstmal vernünftig. Und was machst du beruflich, dass du so früh unterwegs bist?
4: Ich stelle Krebsmedikamente her.
0: Oh, oh, oh, oh, oh, oh. Das heißt
5: die
0: also...
5: mischst du zusammen, du bist Pharmazeut. Was ist man denn dann? Ja. Chemiker, Pharmazeut, was macht, was ist dann der Grundjob?
4: Ja, der Beruf nennt sich Pharmakant.
5: Pharmakant, man lernt nie aus.
0: Ja, und mal was anderes. Neben den wichtigen Medikamenten kannst du auch so ein bisschen Sachen zusammenmischen, so fürs Wochenende, wenn du verstehst, was ich meine. Das ist so ein bisschen.
5: Das ist der Grund für die gute Laune. Da erzählt er uns was von Kaffee.
4: Also, Thilo. Das habe ich sogar schon in der Ausbildung gelernt. Sag mal so.
0: Und zwar nach
5: theoretisch Feierabend. Natürlich. Natürlich nur theoretisch.
0: So, Alter, ist das.
4: Theoretisch,
0: so,
4: natürlich.
0: Da haben wir doch jetzt schon wieder alles geklärt hier heute Morgen. Wunderbar. Ja, und Kaffee ist ein gutes Stichwort, weil du weißt ja, es gibt bald einen neuen Preis hier bei uns morgens in der Frühaufstellprämie. Wir sagen noch nicht was, aber du bist jetzt noch quasi einer der Letzten, die noch eine tolle Tasse bekommen und die gewinnst in diesem Augenblick, mein lieber Thilo. Herzlichen Glückwunsch.
4: Ja, klasse, wunderbar. Ah, das ist ja geil.
0: Wunderbar. Ja, hör mal, dann wünschen wir dir einen fabelhaften Tag. Viel Erfolg. Das ist ja ein richtig toller, wichtiger Job, den du da machst. Ja. Und wegen dem anderen melden wir uns dann nochmal. Also privat, ne? Das ist ja klar. Alles Liebe, Thilo, hau rein und weiter viel Spaß.
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0: 5.18 Uhr haben wir es gleich. Die MDR Jump, guten Morgen, Familie ist hier. Am Donnerstag, der jetzt noch, naja, so angenehm daherkommt, würde ich mal sagen. Gerade nach dem Hitze- und Gewittertag gestern. Aber ich habe gehört, die 30-Grad-Marke wird trotzdem noch heute wieder geknackt. Ja, also.
1: Ja. Das ist schon viel entspannter.
0: Okay, also trotzdem eincremen, ne? Nicht vergessen. Eincremen. Bis der Sonnenbrandgong ertönt, weil irgendwann ist nämlich mal Schluss.
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0: Weil angeblich können wir nach 18 Uhr gar keinen Sonnenbrand mehr bekommen. Oh. Also sagt das Internet. Aber was sagt unser Kollege Carsten Möbius von MDR Wissen?
3: Das stimmt nicht. Man kann auch nach 18 Uhr tatsächlich noch einen Sonnenbrand kriegen. Allerdings ist die Wahrscheinlichkeit dann viel geringer als um die Mittagszeit. In unseren Breiten ist ein UV-Index, das ist der Wert für die Strahlenbelastung, von 8 schon ziemlich hoch. Da knallt die Sonne bei wolkenlosem Himmel so richtig runter. Um 18 Uhr kann er immer noch so zwischen 2 und 4 liegen. Für sehr helle Hauttypen bei einer längeren Abendrunde ohne Sonnenschutz kann es da doch noch zu einem leichten Sonnenbrand kommen. Zwischen 19 und 20 Uhr nimmt dann die Strahlenbelastung deutlich ab. Da ist das Risiko für einen Sonnenbrand oder eine Hautreizung extrem gering.
0: Also, auch nach 18 Uhr ist ein Sonnenbrand theoretisch noch möglich. Die große Gefahr besteht dann aber nicht mehr. Für mich ist es zu spät. Ich habe gestern am See wieder... Naja, lassen wir das.
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0: gleich, aber es ist 5.30 Uhr. Guten Morgen. Hier ist die MDR Jump. Guten Morgen, Familie. Am frühen Donnerstag. Und wir gucken mal schnell auf die Straßen. Hier sind die neuesten Meldungen aus unserem Verkehrszentrum. Und da haben wir die A38 Richtung Leipzig. Zwischen Roßlau und Sangerhausen-West. Stau nach einem Unfall. 10 Minuten dauert es länger. Und auf der B107 Pritzwalk-Gentin. Zwischen Havelberg und Sandau. Da haben wir Behinderung nach einem Unfall. Hier ist ein LKW umgekippt. 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Und da haben wir einen auf der A2 Richtung Berlin zwischen Burg und Thesen. Ja, das war's. Habt ihr auch noch was gesehen? Staus oder Blitzer? Dann ruft er einfach an, ne? Kostenlos, ist ja klar. Nummer ist logisch 0800 123 2340. So, wir gucken mal aufs Wetter am frühen Morgen. Und da sieht's aus, dass es doch heute ein sehr milder Morgen ist. Ne? Mit 25 Grad in Bautzen am wärmsten momentan. Und ansonsten kann es sein, dass es in Sachsen zum Start so hier und da ein Schauerchen gibt. Ansonsten ruhiges Sommerwetter mit bis zu 12 Sonnenstunden, so ein paar Wölkchen. Und es ist weniger heiß als gestern, 25 bis 30 Grad. Und es gibt auch so ein bisschen Wind, ja, der nimmt so ein bisschen die Schwüle, ja, die nimmt ab. Das ist doch schon mal eine gute Sache. Morgen übrigens so eine Mischung aus Sonne und Wolken. In Sachsen hat auch mal länger stark bewölkt. Im Harz gibt es ein kleines Schauerrisiko. 23 bis 26 Grad und das Wochenende ist so ein bisschen zweigeteilt. Samstag viel Sonne, maximal 29 Grad. Am Sonntag wieder Hitze bis 34 Grad und dann aber später Schauer und Gewitter. Es ist also einfach alles dabei. 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

0: Morgen. 5.37 Uhr haben wir es gleich. Hier ist die MDR Jump. Guten Morgen, Familie. Am Donnerstag ein weiterer Tag, an dem Dr. Emkus im Auto unterwegs ist. Und das mit allen erdenklichen Nebenwirkungen.
1: Wisst ihr, was wahrscheinlich überall das Gleiche ist? Man klotzt nur einmal in den Rückspiegel und man hat sofort Schweißperlen auf der Stirn, weil da das Kennzeichen des direkten Nachbarkreises auftaucht. Es ist völlig egal, wo man wohnt. Jeder Landkreis hat mindestens einen dieser Nachbarorte, dessen Einwohnern man sofort jegliche Eignung zum Führen eines Kraftfahrzeugs abspricht. Kaum rollen die über die Kreisgrenze, scheint dort drüben kollektiv das Gehirn auszusetzen. Da wird vor dem freien Kreisverkehr komplett angehalten und auf der Vorfahrtsstraße zaghaft gewunken und beim Einparken so viel Platz verschwendet, dass man eigentlich eine ganze LKW-Flotte dazwischen stellen könnte. Du sitzt im Auto, fasst dir an den Kopf und fragst dich ernsthaft, ob dort drüben überhaupt Straßen ohne Leitkegel existieren. Aber diese ewige Fehde zwischen den Nachbarkreisen hält wenigstens den eigenen Kreislauf am Steuer konstant auf Betriebstemperatur, ganz ohne teuren Kaffee. Und man hat immer einen hervorragenden Sündenbock parat, wenn man selbst mal wieder wie der erste Mensch an der Ampel abgewürgt hat.
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0: Ja, guten Morgen, 5:44 Uhr, also gleich 5:45 Uhr. Hier ist die Enderjump. Guten Morgen, Familie, am Donnerstag. Und ja gut, langsam müsstet ihr euch dann so für ein Party-Outfit entscheiden. Wir sind nämlich mitten in der Kirmeszeit, gerade in Thüringen. Der geht schon richtig ab. Sissi hat uns nämlich eine Sprachnachricht geschickt. Bei ihr startet heute bei allerbestem Wetter die Kirmes in Döbelschau bei Magdala. Natürlich mit was?
1: Mit unserem traditionellen Einsaufen. Das erste Fass geht auf uns. Freitag Kirmesparty mit Surfaces, Samstag Kirmestanz, Sonntag geht's ab um 10 los mit Frühschoppen, Schweinekegeln. Um 12 ist unser berühmtes Kloßessen, 15 Uhr Kindertanz. Kommt vorbei, lasst uns feiern und dann geht's scharf.
0: Ja, hab ich das richtig verstanden? Also erst einsaufen und dann Kindertanz. Also Kirmes für die ganze Familie, oder? Es ist sowieso die wildeste Zeit auf dem Dorf, ja. Volksfest, Kirmes, da steht das ganze Wochenende alles still, ne, kennt man ja. Und am geilsten diese wilden Programmpunkte. Ja, wir mussten nochmal nachfragen bei Sissi, was ist denn bitte, und jetzt kommt's, Schweinekegeln.
1: Schweinekegeln ist quasi Kegeln unter schweren Bedingungen auf dem Rasen. Und der erste Platz ist ein Gutschein für ein Spanferkel. Ich hoffe, wir sehen uns.
0: Okay, jetzt auf jeden Fall geiler Preis. Apropos verrücktes Kirmesprogramm, ich habe jetzt nochmal nachgeschaut. Also in Lauscha wurde zum Beispiel gestern schon der Kirmes-Kegelkönig gekrönt und das Bergfest in Hohenstein-Ernsthal ist mit einem Luftballon-Massenstart eingeläutet worden. Das ist doch auch fantastisch. Jetzt muss ich mir noch überlegen, ne, wie ich das Spanferkel irgendwie in meine Wohnung bekomme. Das wäre jetzt noch so eine Sache. Ansonsten ja, allen Partymäusen in Sachsen, Sachsen-Anhalt und Thüringen wünschen wir auf jeden Fall dolle Kirmestage.
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17: Guten Morgen an diesem frühen Donnerstag. Gleich, ihr wisst Bescheid, 6.10 Uhr, da spielen wir Sommerquickie. Gibt drei geile Preise zu gewinnen, ja, mit drei Fragen. Und ansonsten, ja, das Wichtigste haben wir jetzt schon mal für euch.
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18: Um 6 Uhr mit Susanne Limke. Bundesinnenminister Alexander Dobrindt hat den Vorfall mit einer Sprengstoffdrohne auf dem Flughafen Leipzig-Halle als Anschlagsversuch bezeichnet. Bei einem Statement am Flughafen sprach der Minister am Abend von einem neuen Bedrohungsszenario. Eine mit Sprengstoff ausgestattete Drohne auf einem Flughafengelände sei eine neue Gefahrenqualität. Dafür brauche man ein hohes Maß an Erfahrung mit Technik und Sprengstoff. Es sei davon auszugehen, dass es sich um militärischen Sprengstoff handle. Dobrindt sprach von fremden Mächten, die offensichtlich Verunsicherung in Deutschland schüren wollten. Jetzt müssten die Hintermänner ermittelt werden. Deutschland muss nach Ansicht von Sicherheitsexperten bei der Drohnenabwehr schneller und besser werden. Ulrike Franke vom Europäischen Rat für Auswärtige Beziehungen sagte dem MDR, Drohnenabwehr sei auch in anderen Ländern schwierig. Das Problem sei die große Bandbreite von Störmaßnahmen. Man renne den Entwicklungen immer ein bisschen hinterher. Der Vorfall in Leipzig sei eine klare Eskalation. Das werde dazu führen, dass mehr gemacht werde. Trotz zunehmend trockener Sommer hält Sachsen-Anhalt an der Elbe als Wasserstraße fest. Infrastrukturministerin Lydia Hüskens sagte dem MDR, man sollte sich davon verabschieden, dass die Elbe nur naturbelassen sei. Notwendig seien Unterhaltsmaßnahmen, damit in normalen Sommern das ein oder andere Schiff mehr fahren könne. Aktuell führt die Elbe so wenig Wasser wie selten zuvor. Die Güterschifffahrt ist mit Ausnahme des Magdeburger Hafens weitgehend eingestellt. Auch auf dem Rhein gibt es große Probleme. Die Verkehrsminister von Bund und Ländern beraten heute über die Folgen des Niedrigwassers für Schifffahrt, Industrie und Lieferketten. Die Spitze des Fußball-Weltverbandes FIFA hat sich hinter ihren umstrittenen Präsidenten Gianni Infantino gestellt. Nach einer Krisensitzung in Marokko hieß es, Infantino werde weiter uneingeschränkt unterstützt. Gleichzeitig räumte die FIFA-Geschäftsführung Fehler in der sogenannten Investorenaffäre ein. Es sei nicht beabsichtigt gewesen, die Mitgliedsverbände von dem Prozess auszuschließen. Das Verfahren hätte anders gehandhabt werden müssen. Die Verbände seien deshalb schriftlich um Entschuldigung gebeten worden. Bei der Schwimm-EM in Paris hat Wasserspringer Moritz Wesemann am Abend Gold im Finale vom 3-Meter-Brett geholt. Zuvor hatte der Sportsoldat aus Halle bereits vom 1-Meter-Brett triumphiert. Das waren die Nachrichten.
17: 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Hier sind die neuesten Meldungen aus dem MDR Jump Verkehrszentrum. Vorsicht auf der A13 Richtung Dresden zwischen Ruhland und Ortrand. Da liegt ein Holzbalken auf der rechten Fahrspur. Die A38 Richtung Leipzig ist zwischen Roßlau und Sangerhausen West nach einem Unfall gesperrt. Im Augenblick haben wir Stau. Und auf der B107 Pritzwalk-Gentin zwischen Havelberg und Sandau, da haben wir Behinderungen wegen Bergungsarbeiten. 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Auf der A2 Richtung Berlin zwischen Burg Ost und Thesen wird geblitzt. Auf der A4 Frankfurt Richtung Dresden zwischen Hermsdorf Ost und Rüdersdorf. Auf der A9 Richtung Berlin zwischen Coswig und Kleinmarzehns. Und auf der B95 in Schönfeld Richtung Ehrenfriedersdorf ist auch eine Radarfalle. Und dann haben wir sogar noch jemanden am Telefon. Hallöchen.
1: Guten Morgen, hier ist der Rico. Ich möchte einen Blitzer melden auf der B93 in Schlemer Richtung Aue.
17: Rico, hammerhaft, dankeschön. Und da kommt gerade noch eine Meldung rein von der B6 am Ortsausgang Machern Richtung Wurzen. Da ist ein angefahrenes Wildschwein am Fahrbahnrand. Also pass hier bitte auch auf. Und wenn ihr ansonsten irgendwas entdeckt habt, ja, was euch komisch vorkommt, ein Stau oder ein Blitzer oder sonst irgendwelche seltsamen Dinge, ruft einfach an, kostenlos 0800 123 2340 ist unsere Nummer. So, wir gucken mal aufs Wetter heute Morgen und ja gut, das ist ein sehr milder Morgen, das kann man glaube ich sagen. 25 Grad haben wir in Bautzen gemessen, da ist es dann mit am wärmsten. Ansonsten gibt es in Sachsen zum Start vereinzelt Schauer und ja, ruhiges Sommerwetter, ne? Paar Wolken, weniger heiß als gestern, 25 bis 30 Grad und es wird ein bisschen windig. Morgen haben wir dann ein paar mehr Wolken und im Harz sogar so ein kleines Schauerrisiko, 23 bis 26 Grad. Und das ist Wochenende, ja, das ist so ein bisschen zweigeteilt, ne? Samstag viel Sonne, maximal 29 Grad, am Sonntag wieder Hitze bis 34 Grad und später dann Schauer und Gewitter. Guten Morgen, 5 nach 6.
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17: So, und dann machen wir uns bereit für eine neue Runde Sommer-Quickie. Und da scheint es diese Woche irgendwie, ich weiß gar nicht, en vogue zu sein, im Auto mit uns zu quizzen, oder was?
2: Ja, ich bin auf dem Weg zur Arbeit. Ich hoffe, ihr hört mich gut. Ich fahre nach Dresden zur Arbeit.
17: Ja, okay. Marianne aus Chemnitz und Christine aus Dornburg haben sich zwischen Kuppeln und Blinkersätzen mal unsere drei Fragen angenommen und sich so unsere Sommerpreise klar gemacht. Als nächstes seid ihr dran. 0800 123 2340. Ruft an, gleich 6.10 Uhr geht's in eine neue Runde Quickie. 0800 123 2340. Jetzt anrufen, gleich gewinnen.

0: 6:11 ist geworden, die MDR Jump. Guten Morgen, Familie, ist hier am Donnerstag und da schwitzen und baden wir uns nicht durch diese heiße Sommerwoche. Wir quizzen uns vor allem mal durch.
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2: Also wir stellen drei Fragen, ihr sichert euch bestenfalls drei heiße Sommerpreise und gemeinsam checken wir dann ganz nebenbei auch noch, was so los ist im Osten und der Welt.
0: Eiskaffeetasse, Strandtasche, Powerbank liegen bereit und zwar eventuell ja für Caro. Guten Morgen.
3: Guten Morgen.
0: Hallo, na Caro.
2: Da lacht sie.
0: Da lacht sie die Caro.
2: Noch,
0: Caro,
2: noch,
0: wo Caro. Treibst du dich denn rum am frühen Morgen?
3: Ich bin auf dem Weg zur Arbeit und warte auf meinen Zug.
0: Ach so, ach du liebes Bisschen, wann kommt der Zug?
3: Der kommt in ein paar Minuten, okay. Das schaffen wir aber.
0: Ja, alles. Na gut, dann ist ja alles
2: wunderbar. Die Caro kennt die Deutsche Bahn. Da können wir eventuell auch noch zwei, drei
0: Runden spielen. Ja, wirklich. Mal. Dann kommen jetzt deine drei Fragen. Ne, du hast jeweils 5 Sekunden Zeit zu antworten und es geht auch schon los, ganz schnell, bevor der Zug kommt. Die Polizeiinspektion Stendal hat einen neuen Polizeihund. Der kleine Racker ist gerade mal 13 Wochen alt, wird jetzt 2 Jahre ausgebildet und heißt genauso wie der grüne Dinosaurier im Spiel Super Mario. Und zwar wie...
3: Yoshi.
0: Oh, Entschuldigung, das würde ich mit der Frage gelangweilt haben am Bahngleis so früh.
3: Ich habe jetzt überlegt, ob es Poldi ist, aber Poldi ist ja das Polizeimaskottchen.
0: Ach so, siehst du mal.
2: Ich dachte lustigerweise immer, das ist eine Schildkröte, der Yoshi. Das ist ein Dinosaurier, ja?
0: Ach so. Offensichtlich.
3: Okay. Stimmt.
0: So, ja. Durch die trockenen und heißen Phasen fällt der Mückensommer 2026 offenbar weniger dramatisch aus, als erst vermutet. Allerdings dauert die Saison durch die Wärme auch länger und es breiten sich auch neue Mückenarten aus. Unter anderem eine Mücke, die sich den Namen mit der größten Katzenart teilt. Das ist der...
3: Oh Gott, größte Katzenart?
0: Ja, Wildkatze, die größte, was ist denn der größte?
2: Großkatze.
0: Großkatze, was kennst du da so?
2: Raubtier.
3: Luchs.
0: Nein,
3: nee.
0: Einfacher.
3: Größer.
0: Einfacher.

0: Der, nicht der Löwe, sondern der?
1: Tiger.
0: Ah ja.
1: Tigermücke. Ach,
0: das,
1: so,
0: das,
1: ja.
0: Das war die Bahnsteighilfe, weil der ist da so
2: aber nervös. Aber die Luchsmücke kommt bestimmt auch irgendwann.
0: Mit Sicherheit. Kinder, die bereits früh Social Media nutzen, verschlechtern sich in der Schule offenbar erheblich. Das zeigt eine neue Studie aus Italien. Dann benennen wir das Problem mal direkt. Nenn uns doch mal ein soziales Netzwerk, Caro. Irgendeins.
1: Instagram.
0: Ja, aber ich muss dazu sagen, man kann auch in der Schule schlecht sein ohne Social Media. Also das kann ich zum Beispiel aus meiner Vergangenheit durchaus bestätigen. Gut, alles richtig. Du bist die Tollste, Caro.
1: Super.
0: Wunderbar. Dann ab in den Zug. Ja, und wir wünschen dir eine fabelhafte Restwoche. Alles Liebe, Caro. Hau rein und weiter viel Spaß.
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0: Guten Morgen, 6.21 Uhr, ja was? Hier ist die MDR Jump Guten Morgen Familie am Donnerstag.
1: Und da wissen wir jetzt ja nicht genau, wie ihr zur Arbeit kommt. Laufen, mit dem Fahrrad, ja, mit dem Auto oder so wie Caro gerade, die ja noch 3 Minuten hatte, bevor die Bahn gekommen ist. Aber eins ist klar, also Reporter Tom,
0: ja,
1: der lässt heute fahren.
2: Oh. 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
4: Was versteht man unter dem sogenannten Chauffeurwissen?
5: Ich kann mir nur vorstellen, dass der Chauffeur immer weiß, wo wer hinfährt.
4: Ja gut, das bekommt er ja gesagt.
5: Ja, aber er, ne, weiß also, ja nicht, wo es ist.
4: Achso, dass der Chauffeur weiß, genau, wenn man sagt, ich möchte jetzt bitte
5: da und dahin
4: ins Café
5: genau,
4: sowieso,
5: dass er
4: dann
5: das
4: muss er wissen,
5: weiß,
4: wo das Café ist.
5: Genau,
4: okay,
5: richtig.
4: Das könnte sein.
5: Könnte sein, ist aber
4: ist,
5: nicht.
4: Ist aber nicht. Nee. So, jetzt du. Chauffeurwissen, was ist es?
6: Geheimnisse.
4: Geheimnisse.
6: Na, der fährt Prominente und...
4: Und die plaudern, die erzählen ihm die Geheimnisse.
6: Gewisse?
4: Gewisse Geheimnisse erzählen die ihm, weil sie wissen, das ist ein ganz verschwiegener Bursche, genau, der plaudert es nicht weiter.
5: Zum Beispiel bei Al Capone oder so, ne?
4: Bei Al Capone.
5: Ja, genau.
4: Ja, ja, Mafia.
5: Mafia, ja. Mafia, genau. Also ja, der muss ja seinen Mund halten, ne? Ansonsten ist er tot.
4: Der Chauffeur.
5: Ja, natürlich.
4: Ja, ja klar. Sonst liegt er mit Beton an Füßen im Fluss.
5: Im Wasser.
4: Genau, so.
5: Aber er weiß vieles.
4: Er weiß
5: seinen Chef.
4: Schöne Erklärung, aber...
6: Falsch.
4: Falsch.
7: Wollen wir es mal auflösen?
4: Chauffeurwissen ist Wissen, das man sich nicht selbst angeeignet, sondern aufgeschnappt hat. Zurückzuführen ist dieser Begriff auf den Chauffeur von Max Planck, den Physiker. Der hatte nämlich irgendwann so viel Physikwissen aufgeschnappt, dass er selbst, der Chauffeur, an der Uni in München einen Vortrag über Quantenmechanik halten konnte. Max Planck saß im Publikum und keiner hat es gemerkt. So, und jetzt haben Sie so viel Chauffeurwissen von mir aufgeschnappt.
8: Richtig.
4: Jetzt können Sie selbst an eine Uni Ihrer Wahl gehen und einen Vortrag halten über Chauffeurwissen.
8: Richtig.
4: Und ich setze mich ins Publikum.
8: So ungefähr.
4: Ja. Ein Heidenspaß.
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4: 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Guten Morgen, Familie. Es ist 6.30 Uhr und jetzt alles, was heute wichtig wird, mit Susanne Lemke.
5: Im Mordprozess um den Anschlag mit einem Auto auf einer Verdi-Demonstration in München soll heute das Urteil fallen. Die Bundesanwaltschaft geht von einer religiös motivierten Tat aus und fordert für den Afghanen eine lebenslange Haftstrafe. Zudem soll die besondere Schwere der Schuld festgestellt werden. Der Mann hatte im Februar vergangenen Jahres 2 Menschen getötet und mehr als 40 verletzt. Die Deutsche Lebensrettungsgesellschaft DLRG zieht heute eine Zwischenbilanz zum Verlauf der diesjährigen Badesaison. Allein im Juni sind nach offiziellen Angaben in Deutschland mindestens 99 Menschen ertrunken, so viele wie seit über 20 Jahren nicht mehr. Die Commerzbank stellt heute die Geschäftszahlen für das 2. Quartal vor. Analysten gehen davon aus, dass sich der Überschuss im Vergleich zum Vorjahreszeitraum auf 845 Millionen Euro fast verdoppelt hat. Die zweitgrößte deutsche Bank wehrt sich gegen die Übernahme durch die italienische UniCredit.
4: Und jetzt der Blick auf die Straßen. Hier sind die neuesten Meldungen aus unserem Verkehrszentrum. Vorsicht auf der A2 Richtung Hannover zwischen Alsleben und Allerengersleben. Da liegen Metallteile auf der rechten Fahrspur. Vorsicht auf der A13 Richtung Dresden zwischen Ruhland und Ortrand. Da liegt ein Holzbalken auf der rechten Fahrspur. Und wir haben die A38 Richtung Leipzig. Die ist zwischen Roßlau und Sangerhausen West nach einem Unfall gesperrt. Zurzeit aber Stau. Letzte freie Abfahrt ist Berger. Vorsicht außerdem auf der A72 Richtung Leipzig in der Auffahrt Stolberg Nord. Da liegen Metallteile auf der Fahrbahn. Und auf der B6 am Ortsausgang Machern Richtung Wurzen. Da ist ein angefahrenes Wildschwein am Fahrbahnrand. Und auf der B107 Pritzwalk-Gentin zwischen Havelberg und Sandau Behinderungen wegen Bergungsarbeiten. Alle Blitzer, die gibt's auch mobil auf mdrjump.de und in unserer App. Hier sind die aktuellsten. Auf der A4 Frankfurt Richtung Dresden zwischen Hermsdorf Ost und Rüdersdorf wird geblitzt. Dann auf der A9 Richtung Berlin zwischen Coswig und Kleinmarzehns. Auf der B95 in Schönfeld Richtung Ehrenfriedersdorf. Auf der B101 in Hilmersdorf Richtung Freiberg. Und zwischen Bad Schlema und Aue wird auch geblitzt. Habt ihr noch was gesehen? Staus oder Blitzer? Dann ruft einfach an. Kostenlos 0800 123 2340. Wir gucken mal aufs Wetter. Wie sieht's denn so aus, Sarah?
6: Ja, also die gute Nachricht für alle im Dachgeschoss, aber auch sonst so. Also die allergrößte Hitze, die haben wir erstmal geschafft. Es gibt heute 25 bis 30 Grad. Letzte Schauer und Gewitter ziehen gerade ab. Dann jetzt wartet ein entspannter Sommertag mit viel Sonne und ein paar Wolken im Mix. Morgen, da gibt es nach einer echt kühlen Nacht, da haben wir dann nur 10 bis 15 Grad, einen weiteren entspannten Sommertag. Da gibt es 23 bis 26 Grad. Auch dann gibt es Sonne und Wolken in einer freundlichen Mischung. Am Wochenende, da zieht es temperaturmäßig langsam wieder an. Der Samstag noch mit viel Sonne bei bis zu 29 Grad. Am Sonntag mit neuen Schauern und Gewittern schon wieder schwülwarme 34 Grad.
4: Ja, und nach über 4 Sommerferienwochen, da will Böttcher doch mal loswerden, wie der Urlaub war. Oder eben nicht.
7: Du holst Luft, willst gerade erzählen. Ach, war schön, wir waren an der Ostsee. Da kommt auch schon, ach, Ostsee. Naja, wir waren ja auf den Malediven.
6: Also ganz ehrlich, ja was denn, Binz oder Malle? Uns ist es doch wurscht, ja. Deswegen gibt es eine neue Folge Böttchers Welt gleich um

0: 6.40 Uhr, die Emner Jump. Guten Morgen, Familie ist hier. Am Donnerstag und egal ob am Frühstückstisch, in der Kaffeeküche oder über den Gartenzaun, überall, wenn er gerade fleißig die Sommerurlaube ausgewertet, aber es scheint nicht wirklich jedem Spaß zu machen. Aus Gründen offenbar.
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2: Kennen Sie auch solche Menschen, die fragen ganz interessiert, na, wie war denn dein Urlaub? Und du holst Luft, willst gerade erzählen, ach, war schön, wir waren an der Ostsee, da kommt auch schon, ach, Ostsee. Naja, wir waren ja auf den Malediven, Business Class, all inklusive. Ach, ich glaube, ich habe 2 Kilo zugenommen. Der Tom, der ist genau so ein Typ, der fragt dich irgendwas und du hast noch gar nie angefangen zu erzählen, da ballert der seine Geschichte in deinen Satz rein und dann erzählt er und du stehst daneben wie der letzte Depp. Eine Unsitte ist das. Oder wie es im Abendprogramm heißt, der klassische Markus-Lanz-Move. Man bezeichnet so einen Gesprächsbeginn auch als Bumerang-Frage. Solche Bumerang-Fragen zerstören wirklich jedes Gespräch, außer natürlich, man unterhält sich mit einer Aubergine. Und man selber ist auch nicht gefeit davor. Deshalb wird empfohlen, sich vor dem Reden zu testen. Stelle ich nur egozentrische Scheinfragen oder würde ich die Antwort wirklich vermissen? Wenn wir diesen Test alle ehrlich machen würden, fragt morgens im Büro niemand mehr, na, wie war dein Wochenende? Und wer jetzt denkt, das sei ein neues Phänomen, war noch nie auf einem Elternabend. Also, bisschen drauf achten und nicht eine Frage stellen, um dann dem anderen sofort ins Wort fallen und von sich selbst erzählen. Das ist, als würde man höflich die Tür aufhalten und sich dann doch als erster durchquetschen.
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0: 6:47 Uhr, der MDR Jump. Guten Morgen, Familie, ist hier am Donnerstag. Guten Morgen. Und schon mal danke für die vielen Postkarten, die ihr uns schickt. Ja, richtig klasse. Ihr habt die Adresse gefunden auf mdrjump.de. Wunderbar. Und 1000 Euro Urlaubsgeld gibt's ja auch mit ein bisschen Glück. Die gehen hier in rund 3 Wochen raus. Also schickt noch eine Karte und eine besonders große haben wir von Mario aus Friedrichroda und seiner Tochter Lotta bekommen. Guten Morgen.
1: Ja, schönen guten Morgen.
0: Mario, endlich mal jemand, der Urlaub macht, wie sie es gehört. Mit deiner Tochter 3 Wochen Sommerferien in der Heimat. Erzähl mal, was waren so die Highlights?
1: Ging eigentlich schon mal damit los, der Trainingsauftakt von RB Leipzig. Wir sind beide Fans. War mal ein besonderes Erlebnis, gerade für Lotta, wenn die Spieler dann noch kamen, Autogramme geschrieben haben. Und auch alles andere war super schön. Wir wollten mit der Karte halt zeigen, dass auch unsere Heimat schön ist, dass wir hier viele Sachen erleben können.
0: Ja.
1: Zum Beispiel Mondsee, Hohenmölsen oder halt Stotternheimer See, wo wir mit dem Sub unterwegs waren. Oder dann auch mal auf dem Berg, auf dem Inselsberg im Bad Tabaz. Und das Schönste ist eigentlich für das Kind, wenn es draußen in der Natur unterwegs ist und die Region kennenlernen kann.
2: Wir sind ja alle diesen Sommer in der Heimat geblieben. Also Lasi, wir sind alle nicht weggefahren.
1: Ja.
2: Vor allem jetzt, wo es so heiß ist, denke ich immer, muss man nicht irgendwo hin. Wo es noch heißer ist. Ich habe so viele Freunde, die sind nach Spanien gefahren, nach Italien. Ich dachte, seid ihr verrückt? Hier ist doch im Prinzip mittlerweile die Toskana Europas, oder?
1: Genau, also, das ist richtig. Es ist eigentlich bei uns warm genug.
0: Und vor allem, man spart ja auch durchaus ein bisschen Geld. Ne? Also muss keine teuren Apartments so bezahlen.
1: Das ist auch super. Das ist der weitere Vorteil daran.
0: Ja. Und Geld ist natürlich hier auch unser Stichwort. Deine Karte kommt jetzt an unsere fantastische Magnetwand und wir drücken dir die Daumen für die 1000 Euro Urlaubsgeld.
1: Danke, danke. Vielen Dank euch beiden.

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4: Um 7 Uhr mit Susanne Lemke. Bundesinnenminister Alexander Dobrindt hat den Vorfall mit einer Sprengstoffdrohne aus dem Flughafen Leipzig-Halle als Anschlagsversuch bezeichnet. Bei einem Statement am Flughafen sprach der Minister am Abend von einem neuen Bedrohungsszenario. Eine mit Sprengstoff ausgestattete Drohne auf einem Flughafengelände sei eine neue Gefahrenqualität. Dafür brauche man ein hohes Maß an Erfahrung mit Technik und Sprengstoff. Es sei davon auszugehen, dass es sich um militärischen Sprengstoff handle. Dobrindt sprach von fremden Mächten, die offensichtlich Verunsicherung in Deutschland schüren wollten. Jetzt müssten die Hintermänner ermittelt werden. Deutschland muss nach Ansicht von Sicherheitsexperten bei der Drohnenabwehr besser werden und schneller handeln. Ulrike Franke vom Europäischen Rat für Auswärtige Beziehungen sagte dem MDR, der Vorfall in Leipzig mit einer bewaffneten Drohne sei eine klare Eskalation. Das werde dazu führen, dass mehr gemacht werde. Bisher würden oft Zuständigkeiten hin und her geschoben, etwa zwischen Flughafenbetreibern und Polizei. Zudem gäbe es viele Systeme zur Drohnenabwehr und man renne den Entwicklungen immer ein bisschen hinterher. Trotz zunehmend trockener Sommer hält Sachsen-Anhalt an der Elbe als Wasserstraße fest. Infrastrukturministerin Lydia Hüskens sagte dem MDR, man sollte sich davon verabschieden, dass die Elbe nur naturbelassen sei. Notwendig seien Maßnahmen, damit in normalen Sommern das ein oder andere Schiff mehr fahren könne. Aktuell führt die Elbe so wenig Wasser wie selten zuvor. Die Güterschifffahrt ist mit Ausnahme des Magdeburger Hafens weitgehend eingestellt. Auch auf dem Rhein gibt es große Probleme. Die Verkehrsminister von Bund und Ländern beraten heute über die Folgen des Niedrigwassers für Schifffahrt, Industrie und Lieferketten. Die Spitze des Fußball-Weltverbandes FIFA hat sich hinter ihren umstrittenen Präsidenten Gianni Infantino gestellt. Nach einer Krisensitzung in Marokko hieß es, Infantino werde weiter uneingeschränkt unterstützt. Gleichzeitig räumte die FIFA-Geschäftsführung Fehler in der sogenannten Investorenaffäre ein. Es sei nicht beabsichtigt gewesen, die Mitgliedsverbände von dem Prozess auszuschließen. Das Verfahren hätte anders gehandhabt werden müssen. Bei der Schwimm-EM in Paris hat Wasserspringer Moritz Wesemann am Abend Gold im Finale vom 3-Meter-Brett geholt. Zuvor hatte der Sportsoldat aus Halle bereits vom 1-Meter-Brett triumphiert. Das waren die Nachrichten.
5: 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Hier sind die neuesten Meldungen aus dem MDR Jump Verkehrszentrum. Die A38 Richtung Leipzig ist zwischen Roßlau und Sangerhausen West nach einem Unfall gesperrt. Wir haben im Augenblick Stau. Letzte freie Abfahrt ist Berger. Die B107 Pritzwalk-Gentin ist zwischen Havelberg und Sandau wegen Bergungsarbeiten gesperrt. Und in Rudolstadt in der Jenaischen Straße, so heißt sie, das ist die B88, da laufen drei Hunde auf der Fahrbahn. Alle Blitzer auf mobil auf mdrjump.de und in unserer App. Hier sind die aktuellsten. Da hast du gerade gelacht, als ich Jenaische Straße gesagt habe.
6: Ja, ist fast so schön wie Stadt Roda.
5: Ja, fast schön. Also auf der A4 Frankfurt Richtung Dresden zwischen Hermsdorf Ost und Rüdersdorf wird geblitzt. Auf der A9 Richtung Berlin zwischen Coswig und Kleinmarzehns. Auf der B95 in Schönfeld Richtung Ehrenfriedersdorf. Auf der B101 in Hilmersdorf Richtung Freiberg. Dann haben wir eine Radarfalle zwischen Bad Schlema und Aue. Und in Kleinbrembach Richtung Vogelsberg. Habt ihr auch noch was gesehen? Staus oder Blitzer? Ihr wisst Bescheid, ruft da an. Kostenlos.

0: 0800 123 2340. So, das Wetter. Sarah, ja, wie sieht's denn aus?
1: Ja, es gibt eine gute Nachricht für alle, die das Schwitzen jetzt dann doch langsam satt sind. Die allergrößte Hitze haben wir erstmal geschafft. Heute gibt's recht entspanntes Sommerwetter mit 25 bis 30 Grad. Die letzten Schauer und Gewitter sind ja abgezogen. Und jetzt wartet also ein Sommertag mit viel Sonne und ein paar Wolken im Mix. Die gute Nachricht jetzt, Achtung, für direkt heute Nacht. Da können wir durchatmen, durchlüften. Es gibt nur 10 bis 15 Grad. Das sind dann ungefähr 10 Grad weniger als heute Nacht. Und dann ein weiterer entspannter Sommertag morgen mit 23 bis 26 Grad. Da gibt es auch Sonne und Wolken im Mix. Wochenende zweigeteilt. Der Samstag noch moderat warm und sehr sommerlich mit viel Sonne. Der Sonntag dann aber schon wieder deutlich heißer. Und da kommen dann auch die nächsten Schauer und Gewitter.
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0: 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Guten Morgen.
1: Gleich 7:05.
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0: Ja, und diese Woche sagen wir hier nicht nur Guten Morgen, sondern auch...
4: Oh, geil. Oh, danke, vielen Dank.
1: Juhu. Oh, jeden Morgen schenken wir euch diese Woche Tickets für das Highfield Festival bei Leipzig. Und zwar immer dann, wenn das Tickettäubchen vorbeifliegt.
0: Ich höre es schon gurren. Es kann also nicht mehr lange dauern, wenn ihr versteht, was ich meine. Legt schon mal alles bereit, was ihr braucht. Speichert die Nummer ins Handy 0800 123 2340. Mehr sag ich gar nicht.

0: Ja, gut, also wer bei den Temperaturen der letzten Tage nicht aufgetaut ist, ist, glaube ich, auch kein Mensch. 7.10 Uhr, hier ist die Emder Jump, guten Morgen Familie, am Donnerstag. Und nachdem Zartmann uns gerade schon so warm gemacht hat, wird es jetzt also wieder ernst hier. Ja?
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2: Kopf aus, Festivalmodus an, das ist das Motto für die nächste Woche. Ihr feiert dann ein ganzes langes Wochenende zu Zartmann, gerade gehört, aber auch mit SDP, mit Kraftklub, den Beatsteaks oder Materia.
0: Jeden Morgen holt ihr euch Tickets für das Highfield Festival und jetzt ist das, glaube ich, Friederike, die da welche haben möchte. Guten Morgen!
3: Hi, guten Morgen!
0: Juhu!
2: Guten Morgen!
0: Wie ist die Stimmung in Arnstadt, Friederike?
3: Super, wie immer!
0: Ach, ist immer eine gute Stimmung bei euch. Das ist ja hervorragend, ja? Ja, Friederike, pass auf, du hast unser Ticket-Täubchen gurren hören, ja? Und gewinnst in diesem Augenblick zwei Tickets für das Highfield Festival. Herzlichen Glückwunsch, Friederike!
3: Dankeschön!
0: Ja, bitteschön!
2: Also, wenn die Stimmung an einem schnöden Donnerstag schon so gut ist, ja, wie wird dann erst sein, wenn du beim Highfield Festival bist?
0: Mein das Gott, ja, Friederike, da müssen wir, also das ist ja, brauchen wir Begleitschutz für dich immer. Aber das war's jetzt aber auch noch gar nicht, weil unser Ticket-Täubchen flattert heute Morgen bestimmt nochmal vorbei. Es kann jederzeit wieder losgurren, deswegen gut aufgepasst. Und dir wünschen wir jetzt eine ganz tolle Zeit auf dem Highfield Festival. Friederike, alles Liebe, hau rein und weiter viel Spaß!
3: Vielen Dank mit Sarah und Lars.
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0: für Lacher was? Eine Sofortmeldung aus dem Emder Jump Verkehrszentrum. Achtung auf der A71 Sangerhausen-Schweinfurt. Vorsicht, zwischen Heldrungen und Kölle da sind Hunde auf der Fahrbahn.
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0: am Donnerstag. Und ja, es geht jetzt hier bei uns um die richtige Kleidung. Da hätte ich gesagt, erstmal Badehose, also für die Ferienkids in jedem Fall, aber für die Mädels. Bei der Tour de France ist es ein bisschen komplizierter Sport. Mit Tim aus der Guten Morgen Familie. Ich muss es mal nachfragen, es geht um Zoff. Bei BHs, ja, ist das richtig?
1: Immer wieder was Neues.
0: Okay, es gab Beschwerden, dass einige Fahrerinnen für bessere Aerodynamik ihre Oberweite künstlich größer machen oder was?
1: Ja, klingt komisch, ist aber wohl passiert. Ja. Offiziell heißt das Ding Vergrößern der Körperoberfläche mittels Polsterungen im Brustbereich, also im Sport-BH. Und damit sollst du, Tatsache, wirklich schneller auf dem Rad sein.
0: Okay, ich hätte jetzt halt eher gedacht, es ist andersrum, also sagen wir weniger Oberweite, weil dann bist du ja auch stromlinienförmiger, oder nicht?
1: Ja, aber es gibt wirklich Studien dazu, ne? Wenn die Brust optimal gepolstert ist und eine gewisse Größe hat, dann strömt die Luft wirklich schneller über den Körper und so kannst du beim Zeitfahren theoretisch bis zu 16 Sekunden rausholen.
0: Was?
1: Das sogenannte Bra-Doping und jede andere Vergrößerung der Körperoberfläche, die ist vom Radverband halt eben logischerweise verboten. Und jetzt werden die Radlerinnen bei den Etappen jedenfalls stärker kontrolliert. Gestern übrigens von Männern, also das ist der nächste Aufreger.
0: Oh, apropos Männer, im Winter gab es ja Ähnliches. Also untenrum halt dann sozusagen.
1: Ja, du meinst bestimmt die Penisaffäre, ja, ne? Bei Olympia im Februar. Da hatten die Skispringer extra ihren Schritt vergrößert, um für mehr Auftrieb zu sorgen. Das wurde auch bewiesen. Ja.
0: Das scheint ein Ding zu sein. Okay. Also, wir haben einen neuen Kleidungsskandal im Profisport. Es geht um vergrößerte Oberweite bei den Tour de France-Fahrerinnen. Ja. Bis hier alles bewiesen ist, gilt aber noch die BH-Unschuldsvermutung.
1: So.
0: Würde ich mal sagen, ja.
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0: hier, zwischen den Äpfeln. 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
4: 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Es ist 7.30 Uhr. Und jetzt alles, was heute wichtig wird, mit Susanne Lemke.
5: Im Mordprozess um den Anschlag mit einem Auto auf eine Verdi-Demonstration in München soll heute das Urteil fallen. Die Bundesanwaltschaft geht von einer religiös motivierten Tat aus und fordert für den 25-jährigen Afghanen eine lebenslange Haftstrafe. Zudem soll die besondere Schwere der Schuld festgestellt werden. Der Mann hatte im Februar vergangenen Jahres 2 Menschen getötet und mehr als 40 verletzt. Die Umweltorganisation NABU veröffentlicht heute ihr jährliches Umweltranking der Kreuzfahrtreedereien. Bewertet werden etwa der Verzicht auf Schweröl als Treibstoff, die Nutzung von Landstrom sowie Klima- und Effizienzmaßnahmen. In den vergangenen Jahren waren die norwegischen Anbieter Hurtigruten und Havila vorn. Die Deutsche Lebensrettungsgesellschaft zieht heute eine Zwischenbilanz zum Verlauf der diesjährigen Badesaison. Allein im Juni sind nach offiziellen Angaben in Deutschland mindestens 99 Menschen ertrunken, so viele wie seit über 20 Jahren nicht mehr.
4: Und jetzt der Blick auf die Straßen. Hier sind die neuesten Meldungen aus unserem Verkehrszentrum. Die A38 Richtung Leipzig ist zwischen Roßlau und Sangerhausen West nach einem Unfall gesperrt. Zurzeit haben wir Stau. Letzte freie Abfahrt ist Berger. A71 Sangerhausen-Schweinfurt. Vorsicht, zwischen Heldrungen und Kölle da sind immer noch Hunde auf der Fahrbahn. Und wir haben die B107 Pritzwalk-Gentin. Die ist zwischen Havelberg und Sandau wegen Bergungsarbeiten gesperrt. Alle Blitzer gibt's auch mobil auf mdrjump.de und in unserer App. Hier sind die aktuellsten auf der A4 Frankfurt Richtung Dresden zwischen Hermsdorf Ost und Rüdersdorf. Eine Radarfalle auf der A9 Richtung Berlin zwischen Coswig und Kleinmarzehns. Auf der A72 Richtung Leipzig zwischen Böhlen und dem Kreuz Leipzig. Auf der A73 Richtung Bamberg zwischen Eisfeld Süd und Coburg. Dann auf der B95 in Schönfeld Richtung Ehrenfriedersdorf. Eine Radarfalle auf der B101 in Hilmersdorf Richtung Freiberg. Zwischen Bad Schlema und Aue, in Hauswald in beiden Richtungen, in Kleinbrembach Richtung Vogelsberg und in Nordhausen an der Zeppelinbrücke in beiden Richtungen. Da geht mir fast die Luft aus, so viel ist das. Hab ich auch noch was gesehen, Staus oder Herr Blitzer? Ja, dann ruft einfach an, kostenlos, 0800 123 2340. Und wir gucken mal aufs Wetter. Sarah, wie schaut's denn aus?
6: Also wenn ich jetzt sage 10, 15 Grad weniger, dann klingt das nach einem Temperatursturz. Das bedeutet aber heute 25 bis 30 Grad. Eine Nacht, die dann auf uns zukommt mit 10 bis 15 Grad. Wir merken, die größte Hitze ist erstmal vorbei und die Kinder bekommen entspanntes Sommerferienwetter. Das heißt also heute, ja, viel Sonne. Die letzten Schauer und Gewitter sind abgezogen. Es sind ein paar Wölkchen dabei, die dann aber harmlos bleiben. Auch der Tag morgen, sehr ähnlich wie heute, sogar noch ein Tick weniger. Bei den Temperaturen 23 bis 26 Grad, auch hier dann Sonne und Wolken im Mix. Am Wochenende zieht es temperaturmäßig schon wieder an. Sonntag sind schon wieder 34 Grad zu sehen.
4: Ja, und sagen wir mal so, beim Stadtbummel tun sich immer neue Probleme auf. Zum Beispiel diese hier.
7: Du freust dich auf eine ganz entspannte Rechnung, hältst deine Karte schon bereit und plötzlich leuchtet da auf dem Display knallhart die Frage auf, wie viel Kohle du extra abdrücken willst.
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0: guten Morgen. Wir haben es gleich 7.40 Uhr. Die MDR Jump Guten Morgen Familie am Donnerstag.
1: Ein schöner Sommertag wartet auf uns. Den ein oder anderen zieht es dann nach der Arbeit natürlich raus. Zum Beispiel an die Eisdiele. Was Schönes.
0: Bis es ans Bezahlen geht, sag ich mal.
2: Wisst ihr, was ich kritisch finde? Dass man heutzutage nach einem ganz normalen Restaurantbesuch beim Kartenzahlen wie so ein Krimineller behandelt wird, sobald dieses Bezahldingsbums auf dem Tisch liegt. Du freust dich auf eine ganz entspannte Rechnung, hältst deine Karte schon bereit und plötzlich leuchtet da auf dem Display knallhart die Frage auf, wie viel Kohle du extra abdrücken willst. Der Kellner steht auch noch direkt vor dir und starrt dich an mit so einem messerscharfen Blick, während du mit schwitzigen Fingern panisch auf dem Touchscreen poolst, um irgendwo tief im Menü die Option kein Trinkgeld oder kleinen Eigenbetrag zu suchen. Man kommt sich in diesem einen Moment vor wie der größte Geizkrachen des Universums und verlässt dann den Laden mit hochrotem Kopf, als hätte man gerade das Besteck geklaut. Aber wenn man sich nicht erpressen lässt und standhaft bleibt, reicht das gesparte Geld am Ende des Monats sogar noch für eine echte Rostbratwurst an der Bude, wo man dem Grillmeister das Wechselgeld dann wieder mit stolz geschwellter Brust persönlich in die Hand drücken kann.
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0: 7:42 Uhr. Hier ist sie, die MDR Jump. Guten Morgen, Familie, am Donnerstag.
1: Ja, und da würden wir euch an diesem schönen Sommertag gerne raten, ab ins Wasser und abkühlen. Aber hier kommt eine Nachricht von Jens rein, der schreibt: Ich war gestern im Pool und habe festgestellt, so wirklich kühlt er auch nicht mehr ab.
0: Oh, im Pool war der feine Herr.
1: Ja, aber den feinen Herrn und dich verbindet, dass Abkühlung im Wasser wirklich nicht mehr selbstverständlich ist. Also ich habe jetzt mal ganz kurz die Wassertemperaturen so bei uns im Osten gecheckt.
0: Ja.
1: Und da hätten wir, Achtung, Halberstädter See, 26 Grad.
0: Mhm.
1: Genauso wie der Nordstrand in Erfurt oder der Bärwalder See. Die Bleilochtalsperre, diesen Geheimtipp für die Abkühlung, 22 Grad. Also ansonsten ist das alles wirklich nicht viel weniger als Lufttemperatur.
0: Okay. Ich schließe daraus, es darf ab sofort gerne die ungefütterte Badehose sein, oder?
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0: Guten Morgen, 7 Uhr, was haben wir? 46. Hier ist die Mnet Jump. Guten Morgen, Familie, am Donnerstag. Und langsam müsstet ihr euch dann für ein Party-Outfit entscheiden.
1: Oh, ja. Wir sind nämlich mittendrin in der Kirmeszeit. Das wissen Menschen wie ich vom Dorf.
0: Ja.
1: Gerade in Thüringen geht es gerade richtig ab. Sissy hat uns eine Sprachnachricht geschickt. Bei ihr startet heute bei bestem Wetter die Kirmes in Döbritschen bei Magdala. Natürlich mit was?
2: Mit unserem traditionellen Einsaufen. Das erste Fass geht auf uns. Freitag Kirmesparty mit Surfaces. Samstag Kirmestanz. Sonntag geht's ab um 10 los mit Frühschoppen, Schweinekegeln. Um 12 ist unser berühmtes Kloßessen. 15 Uhr Kindertanz. Kommt vorbei, lasst uns feiern und dann geht's scharf.
0: Also erst was? Einsaufen und dann Kindertanz?
1: Ja.
0: Also Kirmes für die ganze Familie quasi.
1: Ja, es klingt immer so ein bisschen wild, aber wenn man eben auf dem Dorf groß geworden ist, ist es ganz normal. Also Volksfest, Kirmes, da steht das ganze Wochenende alles still und am geilsten diese wilden Programmpunkte. Wir mussten nochmal nachfragen bei Sissy, was ist denn jetzt bitte Schweinekegeln?
2: Schweinekegeln ist quasi Kegeln unter schweren Bedingungen auf dem Rasen. Und der erste Platz ist ein Gutschein für ein Spanferkel. Ich hoffe, wir sehen uns.
0: Ja, jetzt mal auf jeden Fall. Das ist ein geiler Preis.
1: Ja, apropos verrücktes Kirmesprogramm. Wir haben mal nachgeguckt. In Lauscha ist schon der Kirmeskegelkönig gekrönt worden. In Zwenkau ist es morgen der Sonnenblumenkönig. Das Bergfest in Hohenstein-Ernsthal ist mit einem Luftballon-Massenstart eingeläutet worden. Und es gibt Doppelkopfturniere. Was will man mehr? Ich lieb's so sehr.
0: Ich muss mir jetzt halt noch überlegen, wie ich das Spanferkel in meine Wohnung transportiert bekomme. Aber okay, also sagen wir allen Kirmesfreunden in Sachsen, Sachsen-Anhalt und Thüringen wünschen wir jedenfalls dolle Tage. Und was ihr halt noch so feiert, außer Kirmes, man weiß es. Euch ist ja mittlerweile alles zuzutrauen, wenn ich mir das so anhöre. Ja.
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5: Um 8 Uhr mit Susanne Lemke. Bundesinnenminister Alexander Dobrindt hat den Vorfall mit einer Sprengstoffdrohne auf dem Flughafen Leipzig-Halle als Anschlagsversuch bezeichnet. Bei einem Statement am Flughafen sprach der Minister am Abend von einem neuen Bedrohungsszenario. Eine mit Sprengstoff ausgestattete Drohne auf einem Flughafengelände sei eine neue Gefahrenqualität. Dafür brauche man ein hohes Maß an Erfahrung mit Technik und Sprengstoff. Es sei davon auszugehen, dass es sich um militärischen Sprengstoff handle. Dobrindt sprach von fremden Mächten, die offensichtlich Verunsicherung in Deutschland schüren wollten. Jetzt müssten die Hintermänner ermittelt werden. Deutschland muss nach Ansicht von Sicherheitsexperten bei der Drohnenabwehr besser werden und schneller handeln. Ulrike Franke vom Europäischen Rat für Auswärtige Beziehungen sagte dem MDR, der Vorfall in Leipzig mit einer bewaffneten Drohne sei eine klare Eskalation. Das werde dazu führen, dass mehr gemacht werde. Bisher würden oft Zuständigkeiten hin und her geschoben, etwa zwischen Flughafenbetreibern und der Polizei. Zudem gäbe es viele Systeme zur Drohnenabwehr und man renne den Entwicklungen immer ein bisschen hinterher. Trotz zunehmend trockener Sommer hält Sachsen-Anhalt an der Elbe als Wasserstraße fest. Infrastrukturministerin Lydia Hüsgen sagte dem MDR, man sollte sich davon verabschieden, dass die Elbe nur naturbelassen sei. Notwendig seien Maßnahmen, damit in normalen Sommern das ein oder andere Schiff mehr fahren könne. Aktuell führt die Elbe so wenig Wasser wie selten zuvor. Die Güterschifffahrt ist mit Ausnahme des Magdeburger Hafens weitgehend eingestellt. Auch auf dem Rhein gibt es große Probleme. Die Verkehrsminister von Bund und Ländern beraten heute über die Folgen des Niedrigwassers für Schifffahrt, Industrie und Lieferketten. Die Spitze des Fußball-Weltverbandes FIFA hat sich hinter ihren umstrittenen Präsidenten Gianni Infantino gestellt. Nach einer Krisensitzung in Marokko hieß es, Infantino werde weiter uneingeschränkt unterstützt. Gleichzeitig räumte die FIFA-Geschäftsführung Fehler in der sogenannten Investorenaffäre ein. Es sei nicht beabsichtigt gewesen, die Mitgliedsverbände von dem Prozess auszuschließen. Das Verfahren hätte anders gehandhabt werden müssen. Bei der Schwimm-EM in Paris hat Wasserspringer Moritz Wesemann am Abend Gold im Finale vom 3-Meter-Brett geholt. Zuvor hatte der Sportsoldat aus Halle bereits vom 1-Meter-Brett triumphiert. Das waren die Nachrichten.
6: 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Hier sind die neuesten Meldungen aus dem MDR Jump. Verkehrszentrum A4, Görlitz Richtung Dresden. Zwischen Niederseifersdorf und Weißenberg Behinderung durch ein defektes Fahrzeug im Baustellenbereich. Die A38 Richtung Leipzig ist zwischen Roßla und Sangerhausen West nach einem Unfall gesperrt. Zurzeit haben wir Stau. Letzte freie Abfahrt ist Berger. Die Bergungsarbeiten laufen hier. Und die B107 Pritzwalk-Gentin ist zwischen Havelberg und Sandau wegen Bergungsarbeiten gesperrt. Alle Blitzer gibt's auch mobil auf mdrjump.de und in unserer App. Hier sind die aktuellsten auf der A73 Richtung Bamberg. Zwischen Eisfeld Süd und Coburg auf der B86 wird geblitzt am Ortsausgang Edersleben Richtung Atern. Auf der B95 in Schönfeld Richtung Ehrenfriedersdorf, auf der B173 in Kesselsdorf Richtung Freiberg. Dann haben wir eine Radarfall in Halle, in der Volkmannstraße Richtung Riebeckplatz, in Hauswalde in beiden Richtungen, in Nordhausen an der Zeppelinbrücke in beiden Richtungen und da ist noch jemand am Telefon. Hallo!
7: Guten Morgen, Sarah und Lars, hier ist der Jonas und der Micha aus Aue. Oh. Wir wollten einen Blitz auf der A72 Richtung Leipzig melden. Ich wünsche euch noch viel Spaß und ja.
6: Ja, danke, alles klar.
8: Vielen Dank.
6: Wir haben zwei auf der A72 Richtung Leipzig, zwischen Böhlen und im Kreuz Leipzig und zwischen Zwickau Ost und Hartenstein. Das nur zur Vervollständigung. Ihr habt ja auch noch was gesehen. Staus oder Blitzer oder seltsame Dinge. Ihr wisst Bescheid, ne? Meldet es einfach kostenlos. 0800 123 2340. So, wir gucken aufs Wetter. Sarah, wie sieht's denn aus?
8: Ja, ich habe gute Nachrichten für alle im Dachgeschoss, aber auch sonst so. Die allergrößte Hitze, die haben wir erstmal geschafft. Also heute gibt's 25 bis 30 Grad. Das sind doch moderat warme Sommertemperaturen. Letzte Schauer und Gewitter sind abgezogen. Jetzt wartet ein entspannter Sommertag auf uns mit viel Sonne und mit ein paar Wolken im Nix. Guckt natürlich auf morgen, da gibt es erstmal eine kühle Nacht, nur 10 bis 15 Grad. Da kann man die heiße Luft wirklich mal rauspusten. Ein weiterer entspannter Sommertag kommt dann mit 23 bis 26 Grad. Auch dann Sonne und Wolken im Mix. Aber am Wochenende, da zieht es temperaturmäßig schon wieder an. Der Samstag mit viel Sonne bei bis zu 29 Grad. Und am Sonntag knacken wir schon wieder ganz locker die 30 Grad Marke.
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8: 7:55 ist es.
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6: Ach, und da liegt da vor uns ein neuer Tag, der nach Sonnencreme duftet.
8: Ah ja, der Duft ist lecker, das Eincremen selbst aber eher nervig. Deswegen checken wir in der neuen Ausgabe Fakt oder Fake eine Alternative zur Schmiererei. Und zwar gleich um 8:10 Uhr.

0: 8.10 Uhr, die MDR Jump. Guten Morgen, Familie, ist hier am Donnerstag.
1: Ja, und auch wenn der nicht mehr ganz so heiß daherkommt, wenn es nachher an den Badesee oder ins Freibad geht, Eincreme nicht vergessen, ne?
0: Sagt die Mutti, aber ich hätte natürlich eine Alternative.
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0: Ja, ja, weil angeblich können wir nach 18 Uhr überhaupt keinen Sonnenbrand mehr bekommen.
1: Okay.
0: Und es ist das Eincreme sparen. Das sagt das Internet, aber was sagt unser Kollege Carsten Möbius von MDR Wissen?
3: Das stimmt nicht. Oh. Man kann auch nach 18 Uhr tatsächlich noch einen Sonnenbrand kriegen. Allerdings ist die Wahrscheinlichkeit dann viel geringer als um die Mittagszeit. In unseren Breiten ist ein UV-Index, das ist der Wert für die Strahlenbelastung, von 8 schon ziemlich hoch. Da knallt die Sonne bei wolkenlosem Himmel so richtig runter. Um 18 Uhr kann er immer noch so zwischen 2 und 4 liegen. Für sehr helle Hauttypen bei einer längeren Abendrunde ohne Sonnenschutz kann es da doch noch zu einem leichten Sonnenbrand kommen. Zwischen 19 und 20 Uhr nimmt dann die Strahlenbelastung deutlich ab. Da ist das Risiko für einen Sonnenbrand oder eine Hautreizung extrem gering.
0: Okay.
1: Also auch nach 18 Uhr, Lasi, ist ein Sonnenbrand theoretisch noch möglich, aber tatsächlich die große Gefahr besteht dann nicht mehr.
0: Ich muss erst mal rausfinden, was für ein Hauttyp ich bin. Also
1: ich habe dich schon als Tomate gesehen.
0: Ja, und da muss ich mich irgendwie am See in der Uhrzeit geirrt haben. Irgendwas muss da gewesen sein.
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Viertel neun haben wir es mittlerweile. Und wir haben zwei Sofortmeldungen. Vorsicht auf der A4 Richtung Dresden zwischen Eisenach-Ost und Sättelstedt liegt ein Reifen auf der linken Fahrspur. Und Vorsicht auf der A9 Richtung Berlin zwischen Naumburg und Bad Dürrenberg. Hier liegen Fahrzeugteile.

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0: Thanks.
1: Ja, guten Morgen. Hier ist die MDR Jump. Guten Morgen, Familie. Am Donnerstag, 8.20 Uhr haben wir es gleich.
2: Mhm. Das heißt, einige von euch sind gerade auf dem Weg zur Arbeit. Aber wie eigentlich?
3: Ich hoffe, ihr hört mich gut. Ich fahre nach Dresden zur Arbeit.
4: Ich bin auf dem Weg zur Arbeit und warte auf meinen Zug. Der kommt in ein paar Minuten. Das schaffen wir aber.
2: Ja, so weit, so klassisch. Etwas luxuriöser ist unser Reporter Tom unterwegs, weil also der lässt heute fahren.
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7: Was versteht man unter dem sogenannten Chauffeurwissen?
8: Ich kann mir nur vorstellen, dass der Chauffeur immer weiß, wo wer hinfährt.
7: Na gut, das bekommt er ja gesagt.
8: Ja, aber er weiß ja nicht, wo es ist.
7: Achso, dass der Chauffeur weiß, genau, wenn man sagt, ich möchte jetzt bitte
8: da und dahin
7: ins Café.
8: Genau,
7: sowieso,
8: dass er
7: dann
8: das
7: muss er wissen,
8: weiß,
7: wo das Café ist.
8: Genau,
7: okay,
8: richtig.
7: Das könnte sein.
8: Könnte sein, ist aber nicht.
7: Ist aber nicht. Nee. So, jetzt du. Chauffeurwissen. Was ist es?
9: Geheimnisse.
7: Geheimnisse.
9: Na, der fährt Prominente und.
7: Und die plaudern, erzählen ihm die Geheimnisse.
9: Gewisse
7: Geheimnisse erzählen die ihm, weil sie wissen, das ist ein ganz verschwiegener Bursche,
9: genau.
7: Der plaudert es nicht weiter.
8: Zum Beispiel bei Al Capone oder so, ne?
7: Bei Al Capone.
8: Ja, genau.
7: Ja, ja, Mafia.
8: Mafia. Genau. Also der muss ja seinen Mund halten, ne? Ansonsten ist er tot.
7: Der Chauffeur.
8: Ja,
7: natürlich. Ja,
8: ja
7: klar. Sonst liegt er mit Beton an Füßen im Fluss.
8: Im Wasser.
7: Genau, so.
8: Aber er weiß vieles
7: über
8: seinen Chef.
7: Schöne Erklärung, aber.
9: Falsch.
10: Wollen wir es mal auflösen?
7: Chauffeurwissen ist Wissen, das man sich nicht selbst angeeignet, sondern aufgeschnappt hat. Zurückzuführen ist dieser Begriff auf den Chauffeur von Max Planck, den Physiker. Der hatte nämlich irgendwann so viel Physikwissen aufgeschnappt, dass er selbst, der Chauffeur, an der Uni in München einen Vortrag über Quantenmechanik halten konnte. Max Planck saß im Publikum und keiner hat es gemerkt. So, und jetzt haben Sie so viel Chauffeurwissen von mir aufgeschnappt.
11: Richtig.
7: Jetzt können Sie selbst an eine Uni Ihrer Wahl gehen und einen Vortrag halten über Chauffeurwissen.
11: Richtig.
7: Und ich setze mich ins Publikum.
11: So ungefähr,
7: oder?
11: Ja.
7: Ein Heidenspaß.
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4: 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Es ist 8.30 Uhr. Und jetzt alles, was heute wichtig wird, mit Susanne Lemke.
5: Im Mordprozess um den Anschlag auf eine Verdi-Demonstration in München soll heute das Urteil fallen. Die Bundesanwaltschaft geht von einer religiös motivierten Tat aus und fordert für den Afghanen eine lebenslange Haftstrafe. Der Mann war vor anderthalb Jahren mit seinem Auto in die Demonstranten gefahren. Zwei Menschen starben. Mehr als 40 wurden verletzt. Die Umweltorganisation NABU veröffentlicht heute ihr jährliches Umweltranking der Kreuzfahrtreedereien. Bewertet werden etwa der Verzicht auf Schweröl als Treibstoff, die Nutzung von Landstrom sowie Klima- und Effizienzmaßnahmen. Die Stadt Lauter bekommt heute den ersten Fördermittelbescheid von 2,5 Millionen Euro für die Entwicklung der Stadtmitte. Das Geld stammt aus dem Bund-Länder-Programm Lebendige Zentren. In Lauter sollen damit unter anderem Grünflächen an den Klimawandel angepasst und die Versorgung in der Innenstadt gesichert werden. Insgesamt sind dafür Fördermittel von 10 Millionen Euro vorgesehen.
4: Und jetzt der Blick auf die Straßen. Hier sind die neuesten Meldungen aus unserem Verkehrszentrum. Die A4, Görlitz Richtung Dresden, zwischen Nieder-Seifersdorf und Weißenberg, da haben wir Behinderung durch ein defektes Fahrzeug im Baustellenbereich. Die A38 Richtung Leipzig ist zwischen Roßla und Sangerhausen West nicht mehr gesperrt. Der Verkehr wird an der Unfallstelle vorbeigeführt. Zurzeit haben wir hier aber noch Stau. Und die B1 zwischen Allerengersleben und Ostingersleben in beiden Richtungen. Behinderungen durch Reinigungsarbeiten. Hier ist Klärschlamm auf der Straße. Und die B107 Pritzwalk-Gentin ist zwischen Havelberg und Sandau wegen Bergungsarbeiten gesperrt. Alle Blitzer gibt's auch mobil auf mdrjump.de und in unserer App hier die aktuellsten. Auf der A72 Richtung Leipzig zwischen Zwickau Ost und Hartenstein wird geblitzt. Auf der B81 in Höhe Egel Nord Richtung Magdeburg. Auf der B86 am Ortsausgang Edersleben Richtung Artern, auf der B173 in Kesselsdorf Richtung Freiberg, auf der B185 zwischen Mechtesprung und Ballenstedt in Domnitz Richtung Halle, dann in Halle in der Alten Herrstraße in beiden Richtungen und in Limbach-Oberfrohna auf dem Ostring an der Abfahrt Kendler Richtung Wittgensdorf. Und die Katrin ist noch am Telefon.
6: Guten Morgen, in der Alten Herrstraße in Halle-Andorf wurde gerade ein Blitzer aufgebaut. Allen eine gute Fahrt. Ciao.
4: Ja, vielen Dank. Habt ihr auch noch was gesehen? Staus oder Blitzer? Einfach kostenlos anrufen. 0800 123 2340. So, wir gucken mal aufs Wetter. Sarah, wie wird's denn so?
7: Ja, auf jeden Fall nicht mehr so heiß. Heute 25 bis 30 Grad. Das ist schon noch gut warm, aber es ist nicht mehr diese schwüle, schwitze Hitze, die wir die letzten Tage hatten. Es gibt letzte Schauer und Gewitter, die jetzt gerade abgezogen sind. Und jetzt wartet ein entspannter, trockener Sommertag mit ein paar Wolken, aber vor allem mit viel Sonnenschein. In der Nacht wird's richtig kühl. 10 bis 15 Grad und auch morgen der Tag dann wirklich moderat mit 23 bis 26 Grad. Sonne gibt's, Wolken, also perfektes Ausflugswetter. Am Wochenende wird's dann schon wieder deutlich wärmer. Samstag noch moderat mit 29 Grad, aber am Sonntag sind schon wieder 34 Grad drin. Viel Sonne gibt's, aber in der schwülen Luft am Sonntag dann auch schon wieder die nächsten Schauer und Gewitter.
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4: Tja, und unser Donnerstag ist hier schon so gestartet, ja?
7: Ja. Gerne! Friederike aus Arnstadt hat heute Morgen, kurz nach 7 war es, ne, ihre Tickets für das Highfield Festival bei Leipzig klargemacht. Und warum sagen wir euch das? Na, weil ihr die Nächsten seid.
4: Sobald unser Tickettäubchen das nächste Mal gurrt, gurrt, gurrt, er ruft ihr an. Und ich meine, ich hätte schon was flattern gehört oder was? Mhm. Also legt das Handy nicht so weit weg und speichert schon mal die Nummer ein. 0800 123 2340. Gurrt, gurrt, ihr wisst Bescheid, ne? Ja.

0: 8:40 Uhr, die MDR Jump Guten Morgen Familie ist hier am Donnerstag. Es artet doch so ein bisschen in Stress aus, muss ich sagen, heute Morgen. Es ist viel los, ja?
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0: Immer dann, wenn ihr das Tickethäubchen gurren hört, gur gur, gehen die nächsten Tickets fürs Highfield Festival bei Leipzig raus. Nächste Woche geht's ab mit Kraftklub, SDP, Zartmann, den Beatsteaks und vielen, vielen, vielen mehr. Ich glaube, Yvonne aus Plauen ist dran. Guten Morgen!
2: Juhu!
3: Ja. Noch nicht, Freund, das macht den Lasi immer ganz nervös. Ah. Er hat doch so ein ganz klares Prozedere. Der fragt erstmal, wie geht's dir, was machst du heute Morgen? Und dann sagt er, Yvonne, du hast gewonnen. Und erst dann darfst du dich freuen. Jetzt mach doch den Mann nicht fertig.
0: Jetzt habe ich schon gar keine Lust mehr, meinen Ablauf einzuhalten hier, Yvonne. Also in welcher Situation erreichen wir dich gerade? Was machst du?
2: Ich habe Urlaub.
0: Ach so. Ach, auch noch hier, Mensch, Wahnsinn. Also, Yvonne, du hast das Tickethäubchen gehört. Gurr, gurr, hat's gemacht, ja? Und deswegen gewinnst du in diesem Augenblick 2 Tickets fürs Highfield Festival. Herzlichen Glückwunsch, Yvonne!
2: Juhu!
0: Ja! Den hast du doch geübt, den Jubel, Mensch, Wahnsinn. So, und das war's noch nicht. Wir hauen hier ja jeden Morgen Tickets für das Highfield Festival bei Leipzig raus. Und deswegen immer schön drauf achten. Dir wünschen wir erstmal eine ganz tolle Zeit. Hau rein, Yvonne, und weiter viel Spaß!
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1: Okay. 8:48 Uhr, guten Morgen.
2: Die MDR Jump, guten Morgen, Familie, ist hier am Donnerstag. Ich könnte aber auch sagen, ciao, bonjour oder grüezi.
3: Ja, Urlaubszeit, ne? Ja. Der ein oder andere Urlaub hat seine Spuren hinterlassen, auch bei uns. Wir sagen mal Dankeschön für die vielen Postkarten, die ihr uns schickt, aber ein paar mehr gehen noch. Aber merkt so, ihr habt die Adresse auf mdrjump.de gefunden und ihr habt Lust auf 1000 Euro Urlaubsgeld. Wann gehen die raus? In so gut 3 Wochen, ne?
2: Ja, spätestens. Und eine besonders große Karte haben wir von Mario aus Friedrichroda. Und von seiner Tochter Lotta bekommen. Ja, guten Morgen.
4: Ja, schönen guten Morgen.
2: Mario, endlich mal jemand, der Urlaub macht, wie sie es gehört. Mit deiner Tochter 3 Wochen Sommerferien in der Heimat. Erzähl mal, was waren so die Highlights?
4: Ging eigentlich schon mal damit los, der Trainingsauftakt von RB Leipzig. Wir sind beide Fans. War mal ein besonderes Erlebnis, gerade für Lotta, wenn die Spieler dann noch kamen, Autogramme geschrieben haben. Und auch alles andere war super schön. Wir wollten mit der Karte halt zeigen, dass auch unsere Heimat schön ist, dass wir hier viele Sachen erleben können.
2: Ja.
4: Zum Beispiel Mond, See, Hohen Mösen oder halt Stotternheimer See, wo man mit dem Sub unterwegs waren oder dann auch mal auf dem Berg, auf dem Inselsberg im Bad Tabatz. Und das Schönste ist eigentlich für das Kind, wenn es draußen in der Natur unterwegs ist und die Regionen kennenlernen kann.
3: Wir sind ja alle diesen Sommer in der Heimat geblieben. Also Lasi, du, ich, wir sind alle nicht weggefahren. Ja. Vor allem jetzt, wo es so heiß ist, denke ich immer, muss man nicht irgendwo hinfahren, wo es noch heißer ist. Ich habe so viele Freunde, die sind nach Spanien gefahren, nach Italien. Ich dachte, seid ihr verrückt? Hier ist doch im Prinzip mittlerweile die Toskana Europas, oder?
4: Genau, also, das ist richtig. Es ist eigentlich bei uns warm genug.
2: Und vor allem, man spart ja auch durchaus ein bisschen Geld, ne? Also muss keine teuren Apartments so bezahlen, das ist doch auch super.
4: Das ist der weitere Vorteil daran.
2: Ja. Und Geld ist natürlich hier auch unser Stichwort. Deine Karte kommt jetzt an unsere fantastische Magnetwand und wir drücken dir die Daumen für die 1000 Euro Urlaubsgeld.
4: Danke, danke. Vielen Dank euch beiden.
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3: Guten Morgen an diesem frühen Donnerstag. Das Wichtigste, das haben wir jetzt erstmal für euch.
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5: Um 9 Uhr mit Susanne Lemke. Bundesinnenminister Alexander Dobrindt hat den Vorfall mit einer Sprengstoffdrohne auf dem Flughafen Leipzig-Halle als Anschlagsversuch bezeichnet. Bei einem Statement am Flughafen sprach der Minister am Abend von einem neuen Bedrohungsszenario. Eine mit Sprengstoff ausgestattete Drohne auf einem Flughafengelände sei eine neue Gefahrenqualität. Dafür brauche man ein hohes Maß an Erfahrung mit Technik und Sprengstoff. Es sei davon auszugehen, dass es sich um militärischen Sprengstoff handele. Jetzt müssten die Hintermänner ermittelt werden. Deutschland muss nach Ansicht von Sicherheitsexperten bei der Drohnenabwehr besser werden und schneller handeln. Ulrike Franke vom Europäischen Rat für Auswärtige Beziehungen sagte dem MDR, der Vorfall in Leipzig mit einer bewaffneten Drohne sei eine klare Eskalation. Bisher würden oft Zuständigkeiten hin und her geschoben, etwa zwischen Flughafenbetreibern und der Polizei. Zudem gäbe es viele Systeme zur Drohnenabwehr. Trotz zunehmend trockener Sommer hält Sachsen-Anhalt an der Elbe als Wasserstraße fest. Infrastrukturministerin Lydia Hüsken sagte dem MDR, man sollte sich davon verabschieden, dass die Elbe nur naturbelassen sei. Notwendig seien Maßnahmen, damit im normalen Sommer das ein oder andere Schiff mehr fahren könne. Aktuell ist die Schifffahrt auf Elbe und Rhein durch Niedrigwasser stark eingeschränkt. Die Verkehrsminister von Bund und Ländern beraten heute über die Folgen. Die Commerzbank hat im ersten Halbjahr ein Rekordergebnis erzielt. Wie die Bank mitteilte, stieg das Betriebsergebnis um 14%, das Nettoergebnis um rund 40%. Damit sei man auf Kurs, das Gewinnziel von 3,4 Milliarden Euro im Gesamtjahr zu erreichen. Derzeit versucht Großaktionär UniCredit, die Commerzbank zu übernehmen. Commerzbank-Chefin Bettina Orlop sagte, die Italiener könnten trotz ihrer Mehrheit über wesentliche Strukturmaßnahmen nicht allein entscheiden. Bei Delitzsch in Nordsachsen sollen seltene Erden abgebaut werden. Das Startup Hades aus München hat vom sächsischen Oberbergamt eine Lizenz für die Ausbeutung erhalten. Das Vorkommen bei Storkwitz wurde schon zu DDR-Zeiten entdeckt. Die Erschließung galt aber als zu teuer. Die Firma Hades will mit einem neu entwickelten Laserbohrer die Bohrkosten um mehr als die Hälfte senken. Das waren die Nachrichten.
3: 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Hier sind die neuesten Meldungen aus unserem Verkehrszentrum. Vorsicht auf der A2 Richtung Berlin zwischen Irxleben und dem Kreuz Magdeburg. Da haben wir eine ungesicherte Unfallstelle auf allen Fahrspuren. Vorsicht auf der A2 Richtung Berlin zwischen Lostau und Burgzentrum. Da liegt ein Reifen auf der Fahrbahn. A2 Richtung Hannover zwischen Irxleben und Bornstedt. Stau und stockender Verkehr. 20 Minuten dauert es hier länger. Und die A4 Görlitz Richtung Dresden zwischen Niederseifersdorf und Weißenberg. Behinderungen durch ein defektes Fahrzeug im Baustellenbereich. A4 Richtung Frankfurt zwischen dem Dreieck Dresden Nord und Dresden Flughafen. Behinderungen nach einem Unfall, dadurch auch Rückstau auf die A13. Die A9 Richtung Berlin ist zwischen Naumburg und Bad Dürrenberg wegen Aufräumarbeiten gesperrt. A38 Richtung Leipzig zwischen Berger und Sangerhausen West. Streckenweise Stau und stockender Verkehr wegen Bergungsarbeiten. Dauert eine Stunde länger im Augenblick. Hier ist nur die linke Fahrspur frei. Und Vorsicht noch auf der A71 Richtung Sangerhausen zwischen Erfurt-Mittelhausen und Erfurt-Stotternheim. Da liegt ein Unterlegkeil auf der Fahrbahn. Alle Blitzer gibt's auch mobil auf mdrjump.de. Und in unserer App hier die aktuellsten auf der A71 Richtung Sangerhausen zwischen Oberhof und Grevenroda nach dem Tunnel Rennsteig. Auf der B185 zwischen Mettesprung und Ballenstedt. In Dresden in der Striesener Straße Richtung Fletcherplatz. In Halle in der Alten Heerstraße in beiden Richtungen. In Limbach-Oberfrohna auf dem Ostring an der Abfahrt Kendler Richtung Wittgensdorf. In Magdeburg in der Haasdorfer Straße stadtauswärts. Und in Zittau in der Schliebenstraße stadtauswärts wird auch geblitzt. Ja, habt ihr ansonsten Staus oder Blitzer gesehen? Der ruft einfach an, kostenlos. 0800 123 2340. Und wir gucken mal aufs Wetter. Sarah, wie sieht's denn aus?
6: Ja, es gibt eine gute Nachricht für alle, die das Schwitzen jetzt dann doch langsam satt sind. Die allergrößte Hitze haben wir erstmal geschafft. Heute gibt's recht entspanntes Sommerwetter mit 25 bis 30 Grad. Die letzten Schauer und Gewitter sind ja abgezogen. Und jetzt wartet also ein Sommertag mit viel Sonne und ein paar Wolken im Mix. Die gute Nachricht jetzt, Achtung, für direkt heute Nacht. Da können wir durchatmen, durchlüften. Es gibt nur 10 bis 15 Grad. Das sind dann ungefähr 10 Grad weniger als heute Nacht. Und dann ein weiterer entspannter Sommertag morgen mit 23 bis 26 Grad. Da gibt es auch Sonne und Wolken im Mix. Wochenende zweigeteilt. Der Samstag noch moderat warm und sehr sommerlich mit viel Sonne. Der Sonntag dann aber schon wieder deutlich heißer. Und da kommen dann auch die nächsten Schauer und Gewitter.
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6: 8:55.
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0: Guten Morgen, 29 Uhr ist die MDR Jump. Guten Morgen, Familie, am Donnerstag.
1: Und da geht es jetzt bei uns um die richtige Kleidung.
0: Badehose halt.
1: Ja, für die Ferienkids auf jeden Fall. Für die Mädels bei der Tour de France ist es ein bisschen komplizierter. Sportman Tim aus der Guten Morgen, Familie. Es gibt Zoff um BHs.
2: Ja, immer wieder was Neues halt, ne?
1: Also es gab Beschwerden, dass einige Fahrerinnen für bessere Aerodynamik ihre Oberweite was künstlich größer machen.
2: Ja, offiziell heißt das Vergrößern der Körperfläche mittels Polsterungen im Brustbereich, also im Sport-BH. Ja, und damit sollst du tatsächlich schneller auf dem Rad sein.
1: Ich hätte jetzt eher andersrum gedacht, weißt du, also weniger Oberweite, weil dann ist man ja so stromlinienförmiger.
2: Ja, ist naheliegend, aber es gibt wirklich Studien dazu, wenn die Brust optimal gepolstert ist und eine gewisse Größe hat, dann strömt die Luft noch schneller über den Körper und so kannst du beim Zeitfahren theoretisch ja bis zu 16 Sekunden rausholen. Das sogenannte Bra-Doping und jede andere Vergrößerung der Körperoberfläche ist halt vom Radverband verboten und jetzt werden die Radlerinnen bei den Etappen jedenfalls stärker kontrolliert. Gestern übrigens von Männern, das ist der nächste Aufreger.
1: Ja, okay. Naja. Ja. Apropos Männer. Im Winter gab es da ja Ähnliches. Ohne rum.
2: Ja, du meinst bestimmt die Penisaffäre, ne? Bei Olympia im Februar. Da hatten die Skispringer extra ihren Schritt vergrößert für mehr Auftrieb. Das wurde auch bewiesen.
0: Scheint ein Ding zu sein, oder?
1: Also, wir haben einen neuen Kleidungsskandal im Profisport. Es geht um vergrößerte Oberweite bei den Tour de France-Fahrerinnen.
0: Bis hier, aber alles bewiesen ist, gilt natürlich noch die BH-Unschuldsvermutung. Würde ich jetzt mal sagen.
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1: 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Es ist 9.30 Uhr und jetzt die Meldung zur halben Stunde mit Susanne Lemke.
2: Der Rüstungskonzern Rheinmetall hat seine Umsatzprognose für dieses Jahr etwas zurückgenommen. Der Konzern rechnet nun nicht mehr mit bis zu 14,5 Milliarden, sondern mit maximal 14,2 Milliarden Euro Umsatz. Grund sei der Stopp eines milliardenschweren Fregattenprogramms durch den Bund. In Nigeria sind nach Angaben der Regierung mehr als 300 entführte Menschen aus der Gewalt von Banden befreit worden. Sie waren bei verschiedenen Angriffen gekidnappt worden. Der Regierung zufolge wurden sie aus einem Wald in einem Nationalpark gerettet. In Erfurt ist seit heute ein zentraler Verkehrsknoten voll gesperrt. Der Schmidtstädter Knoten in der Nähe des Hauptbahnhofs kann bis Ende August nicht befahren werden. Laut Deutscher Bahn wird dort eine Eisenbahnbrücke abgerissen und eine neue eingefügt. Der Verkehr wird weiträumig umgeleitet.
1: Und jetzt der Blick auf die Straßen. Hier sind die neuesten Meldungen aus dem Verkehrszentrum. Geht los mit der A2 Richtung Berlin zwischen Bornstedt und dem Kreuz Magdeburg. Stau nach einem Unfall. 20 Minuten dauert es länger. A2 Richtung Hannover zwischen Irxleben und Bornstedt. 4 Kilometer Stau an einer Baustelle. Hier dauert es 20 Minuten länger. Und die A4 Richtung Frankfurt zwischen Hermsdorf und Dresden Flughafen. 5 Kilometer Stau nach einem Unfall. 45 Minuten Verzögerung. Dadurch auch Rückstau auf die A13. A9 Richtung Berlin zwischen Naumburg und Bad Dürrenberg. Hier ist die rechte Fahrspur wegen Reinigungsarbeiten gesperrt. Und A71 Richtung Sangerhausen zwischen dem Kreuz Erfurt und Erfurt-Bindersleben. Da steht ein brennender LKW am Fahrbahnrand. Alle Blitze auch mobil auf mdrjump.de und in unserer App. Hier sind die aktuellsten auf der A4. Frankfurt Richtung Dresden in Höhe Kreuz Chemnitz wird geblitzt, auf der B79 am Ortseingang Halberstadt aus Richtung Aspenstedt, auf der B89 am Abzweig Peuligen Richtung Osterburg, in Bad Lauchstädt in der Straße Strohhof, in Gera in der Johannes R. Becher Straße in beiden Richtungen. Zwischen Greiz und Netzschkau ist eine Radarfalle, zwischen Quenstedt und Welbsleben in beiden Richtungen. Und Jasmin ist noch am Telefon. Hallöchen.
3: Hallo, liebes MDR Jump Team. Ich hätte noch einen Blitzer für euch, und zwar auf der B92 in Elsterberg. Greizer Straße müsste das sein. Richtung Greiz, direkt an der Gießerei. Genau. Liebe Grüße.
1: Ja, liebe Grüße zurück. Habt ihr auch noch was gesehen? Staus oder Blitzer? Einfach anrufen, ihr wisst Bescheid. 0800 123 2340. So, wettermäßig, Sarah, was passiert? Wie ist es?
4: Ja,
1: was?
4: Also für alle, die sagen, 30 Grad reichen mir, die können heute erleichtert aufatmen. Also wir haben die ganz große Hitze erstmal hinter uns gelassen. 25 bis 30 Grad gibt's. Das ist moderate Sommerhitze, würde ich mal sagen. Letzte Schauer und Gewitter sind ja abgezogen. Und was bleibt? Ist ein echt schöner Sommertag mit viel Sonne und ein paar schönen Wetterwolken im Mix. Dann gibt es erstmal eine kühle Nacht heute Nacht. Das wird auch viele aufatmen lassen. Nur 10 bis 15 Grad sind dann drin, also schön durchlüften. Dann ein weiterer entspannter Sommertag morgen mit 23 bis 26 Grad. Auch da Sonne und Wolken in diesem schönen Sommermix. Wobei das Wochenende dann schon wieder anzieht temperaturmäßig. Also am Samstag 29 Grad, am Sonntag schon wieder 34 Grad. Der Samstag noch sehr schön mit Sonne und Wolken. Am Sonntag kommen dann auch neue, teilweise kräftige Gewitter dazu.
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1: Donnerstags ist fast Wochenende und freitags kommt man nochmal gern. Das ist also die Losung für die nächsten Tage an diesem frühen Tag. Und Thilo ist auch schon wach. Guten Morgen.
2: Ja, guten Morgen ihr zwei. Hallo.
1: Wie kriegt ihr eigentlich morgens immer diese gute Laune hin? Das ist ja unfassbar, ja. Thilo. Was ist denn da schon wieder los? Was ist denn dein Geheimnis?
2: Kaffee. Ganz einfach Kaffee.
3: Und den intravenös.
2: Ja.
1: Ja, Thilo, was ist los? Wo treibst du dich rum? Was machst du?
2: Ich bin auf dem Weg zur Arbeit. Ich stelle Krebsmedikamente her.
3: Was isst man denn dann? Ja. Chemiker, Pharmazeut? Was ist dann der Grundjob?
2: Ja, der Beruf nennt sich Pharma kennt.
1: Und mal was anderes, neben den wichtigen Medikamenten kannst du auch so ein bisschen Sachen zusammenmischen, so fürs Wochenende, wenn du verstehst, was ich meine.
3: Das
1: so ein bisschen.
3: Das ist der Grund für die gute Laune, da erzählt er uns was von Kaffee.
2: Das habe ich sogar schon in der Ausbildung gelernt. Sag mal so.
1: Und zwar nach
3: theoretisch
1: Feierabend.
3: Natürlich nur theoretisch.
1: So einer ist es.
2: Theoretisch natürlich.
1: Jeden Morgen holt ihr euch Tickets für das Highfield Festival und jetzt ist das, glaube ich, Friederike, die da welche haben möchte. Guten Morgen.
4: Hi, guten Morgen.
1: Wie ist die Stimmung in Arnstadt, Friederike?
4: Super, wie immer.
1: Ach, ist immer eine gute Stimmung bei euch. Das ist ja hervorragend, ja. Pass auf, du hast unser Ticket-Täubchen gurren hören, ja, und gewinnst in diesem Augenblick zwei Tickets für das Highfield Festival. Herzlichen Glückwunsch, Friederike.
3: Also wenn die Stimmung an einem schnöden Donnerstag schon so gut ist, ja. Wie wird dann erst sein, wenn du beim Highfield Festival bist?
1: Mein
3: das
1: Gott,
3: ja,
1: Friederike, da müssen wir, also das ist einfach Begleitschutz für dich. Aber Caro, guten Morgen.
5: Guten Morgen.
1: Hallo, na Caro.
3: Da lacht sie.
1: Da lacht sie die Caro.
3: Noch.
1: Caro,
3: noch,
1: wo
3: Caro.
1: Treibst du dich denn rum am frühen Morgen?
5: Ich bin auf dem Weg zur Arbeit und warte auf meinen Zug.
1: Ach du liebes Bisschen, wann kommt der Zug?
5: Der kommt in ein paar Minuten, das schaffen wir aber.
1: Na gut, dann ist ja alles
3: wunderbar. Die Caro kennt die Deutsche Bahn. Da können wir eventuell auch noch zwei, drei
1: Ja, wirklich.
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12: Um 10 Uhr mit Susanne Lemke. Nach der Entdeckung einer Sprengstoffdrohne am Flughafen Leipzig-Halle fordern die Grünen, den Nationalen Sicherheitsrat einzuberufen. Fraktionschefin Katharina Dröge sagte, der Sicherheitsrat müsse umgehend zusammenkommen, um über die Lage und die Konsequenzen zu beraten. Zudem sollte es Konsultationen im Rahmen der NATO geben. Bundesinnenminister Alexander Dobrindt hatte am Abend von einem Anschlagsversuch und einem neuen Bedrohungsszenario gesprochen. Offensichtlich wollten fremde Mächte Verunsicherung schüren. Die Bundespolizei teilte unterdessen dem MDR mit, dass gestern Drohnenabwehrtechnik zum Flughafen Leipzig-Halle gebracht worden sei. Angesichts des Niedrigwassers auf Flüssen erwägt Bundesverkehrsminister Steffen Bilger, das Sonntagsfahrverbot für Lkw auszusetzen. Der Bild-Zeitung sagte der CDU-Minister, wenn der Verkehr auf der Rheinwasserstraße komplett zum Erliegen komme, müsse man schauen, wie man auf die Straße oder die Schiene ausweichen könne. Langfristig müsse Deutschland aber seine Wasserstraßen besser auf Trockenheit vorbereiten, etwa durch den Ausbau von Fahrrinnen. Bilger berät heute auf einer Krisensitzung mit Vertretern von Schifffahrt, Häfen und Wirtschaft. Durch die Hitze sind in diesem Jahr mehr Menschen gestorben als bisher bekannt. Wie das Robert-Koch-Institut mitteilte, wurden bis Ende Juli bundesweit knapp 12.000 Hitzetote registriert. Zuvor hatte das RKI von knapp 10.000 gesprochen. Die meisten Menschen seien in der letzten Juniwoche gestorben, als es Temperaturen von mehr als 40 Grad gegeben habe. Die Zahlen aus den Ländern laufen mit Verzögerung ein. Die Commerzbank hat im ersten Halbjahr ein Rekordergebnis erzielt. Wie die Bank mitteilte, stieg das Betriebsergebnis um 14%, das Nettoergebnis um rund 40%. Damit sei man auf Kurs, das Gewinnziel von 3,4 Milliarden Euro im Gesamtjahr zu erreichen. Derzeit versucht Großaktionär UniCredit, die Commerzbank zu übernehmen. Commerzbank-Chefin Bettina Orlop sagte, die Italiener könnten trotz ihrer Mehrheit über wesentliche Strukturmaßnahmen nicht allein entscheiden. Bei Delitzsch in Nordsachsen sollen seltene Erden abgebaut werden. Das Startup Hades aus München hat vom sächsischen Oberbergamt eine Lizenz für die Ausbeutung erhalten. Das Vorkommen wurde schon zu DDR-Zeiten entdeckt. Die Erschließung galt aber als zu teuer. Die Firma Hades will mit einem neuen Laserbohrer die Bohrkosten halbieren. Das waren die Nachrichten.
13: Es ist jetzt 10.02 Uhr. MDR Jump ist hier mit dem zuverlässigsten Verkehrsservice im Osten und den neuesten Meldungen für euch. A2 nach Berlin zwischen Bornstedt und dem Kreuz Magdeburg. Hier dauert es 1 Stunde 15 länger. Eine ganze Menge Geduld ist gefragt. Es hat einen Unfall gegeben. Aktuell sind hier 6 Kilometer Stau gemeldet. A2 nach Hannover zwischen Irxleben und Bornstedt. 4 Kilometer Stau an einer Baustelle. Es dauert hier eine Viertelstunde länger. Und A4 nach Frankfurt zwischen Hermsdorf und Dresden Flughafen. 5 Kilometer Stau nach einem Unfall. 3 Viertelstunde dauert es länger. Dadurch gibt es auch Rückstau auf die A13. A38 Richtung Leipzig zwischen Altstädt und Querfurt. Stau an einer Baustelle, hier dauert es 20 Minuten länger. Vorsicht auf der A73 Richtung Bamberg zwischen Breitengüßbach Nord und dem Kreuz Bamberg. Hier liegt ein Auspuff auf der linken Fahrspur und im Salzlandkreis ist die Straße zwischen Wolmirsleben und Atzendorf nach einem Unfall aktuell gesperrt. Die Blitzer findet ihr mobil auf mdrjump.de und in unserer App. Die aktuellsten stehen auf der B107 am Ortsausgang Tuchheim in Richtung Paplitz. Dann wird in Auerbach in der räumten Grüner Straße stadtauswärts geblitzt. In Dresden in der Striesener Straße hier Richtung Fletcherplatz. In Elsterberg in der Greizer Straße im Blitzer stadtauswärts. In Erfurt steht einer in der Nordhäuser Straße. Ebenfalls stadtauswärts. In Gera wird in der Johannes-Erbecher-Straße in beiden Richtungen geblitzt. Außerdem in Leipzig, in der Oststraße in beiden Richtungen. Und es stehen noch Blitzer in Rudolstadt, in der Breitscheidstraße in beiden Richtungen. Und in Stendal in der Juri-Gagarin-Straße, hier Richtung Albrecht-Dürer-Straße. Habt ihr noch Staus oder Blitzer gesehen, dann ruft uns gerne an. Kostenfrei unter 0800 123 2340. Oh, das ist ein wirklich braves Bilderbuch. Sommerwetter heute, sonnig und trocken ist es. In Halle und Plauen haben wir 25 Grad gemessen, in Gera aktuell 22 Grad. Bis 30 sind nachher noch drin und auch morgen nochmal, würde ich sagen, so bioverträglich, weil das Wochenende wieder schweißtreibend und schwül heiß wird. Und dann geht es auch nochmal hoch bis auf 34 Grad. Also heute, wenn es geht, die frische Luft nutzen. 4 nach 10 jetzt ist MDR Jump bei der Arbeit. Mein Name ist Felix Schmutzer. Moin.

0: Was für ein schönes Sommerfeeling zum Donnerstag. MDR Jump ist hier und heute wird bei uns Tacheles gesprochen. Es geht nämlich ums Geld heute. Die Sache ist euch bestimmt auch schon aufgefallen, egal wo man heute mit Karte bezahlt. Überall wird man ja eigentlich mittlerweile nach Trinkgeld gefragt. Im Restaurant oder in der Bar, da ist das ja noch normal. Aber beim Bäcker, im Buchladen oder beim Klamottenkaufen auch. Ich stelle mir dann immer die Frage, wofür eigentlich? Ja, bei immer mehr Kartenleseterminals kommt nämlich wirklich diese Frage, wie viel Trinkgeld möchten Sie geben? Es geht dann bei 5% los, endet nach oben offen so 25-30%. Und wir haben uns mal bei euch umgehört, wann und wo macht ihr denn das eigentlich? Wann gebt ihr denn Trinkgeld und wo?
1: Ja, es kommt drauf an, wo man gerade ist, wie die Bedienung war, wie das Essen war. Da gibt man auch mal 5 Euro.
2: Wir geben immer Trinkgeld, wenn wir zufrieden sind. Wenn wir besonders zufrieden sind, geben wir ein bisschen mehr. Und wenn wir nicht so zufrieden sind, wenn die Leute unfreundlich sind, dann gibt es ein bisschen weniger.
0: Spannend, oder? Wir geben immer Trinkgeld, auch wenn wir unzufrieden sind. Das ist doch krass. Also scheint sich mittlerweile wirklich so eine Art, schon so ein kleiner Druck aufgebaut zu haben, dass Trinkgeld eben erwartet wird, egal wie der Service ist. Deshalb klären wir für euch, wo kommt das mit diesem Trinkgeld überhaupt her und wann gibt man das wirklich? Das hört ihr gleich in 5 Minütchen, nämlich hier bei mir, bei MDR Jump, nach Musik von David Guetta und nach einem Klassiker von Deepesh Mode jetzt. Enjoy the Silence.

0: 10.42 Uhr und wir reden über Trinkgeld hier bei MDR Jump heute. Im Urlaub nimmt man das ja immer vollkommen normal wahr, ja, weil man da wahrscheinlich viel, viel öfter essen geht oder sich am Strand so einen Cocktail schmecken lässt. Da geht's einem gut, da gibt man gerne Trinkgeld. Aber wenn man dann hier zu Hause beim Bäcker oder im Buchladen nach Trinkgeld gefragt wird, dann wirkt das irgendwie befremdlich. Also geht mir zumindest so. Und ich frage mich dann immer, fängt das jetzt bei uns auch so an wie in den USA, wo so mittlerweile 20-30% erwartet werden. Für alles andere wird man vom Hof gejagt. Also bitte nicht, oder? Gerade Kartenleseterminals fragen ja wirklich schon nach Trinkgeldern in Höhe von bis zu 20%. Wir haben uns deshalb für euch mal schlau gemacht. Was ist bei Trinkgeld wirklich üblich? Was wird wirklich erwartet und wo kommt das eigentlich her? So, und vor allem auch, gibt es denn mehr Trinkgeld, seitdem mit Karte bezahlt wird? Dazu sagt Axel Klein, der Chef der DEHOGA in Sachsen hier bei uns.
1: Die Kartenzahlung hat dem Trinkgeld natürlich gut getan. Das zeigen die Kassendaten ganz klar. Es geben mehr Gäste Trinkgeld als früher und die Beträge sind im Schnitt sogar etwas höher. Der Grund ist ganz einfach. Früher hatte man oft kein Kleingeld dabei und hat es deshalb gelassen. Heute ist es ein einfacher Knopfdruck. Wichtig, bleibt trotzdem, es ist und bleibt freiwillig. Wer nichts geben möchte, der drückt einfach auf Null. Und das ist auch völlig in Ordnung so.
0: Und wir kommen nochmal zur Ursprungsfrage zurück. Warum gibt es überhaupt Trinkgeld in der Gastronomie zum Beispiel? Wo kommt es überhaupt her?
1: Ja, Trinkgeld gibt's, weil unsere Leute am Wochenende da arbeiten, wo andere feiern haben und frei haben. Und das lässt sich nicht vollständig über Lohn abbilden und ist ja auch eine gute Möglichkeit für den Gast einzuschätzen, wie die Leistung des Service ist. Die kann ja auch sehr, sehr unterschiedlich sein. Und je mehr sich der Mitarbeitende da engagiert, ich glaube, umso mehr ist es auch ein gutes Zeichen, dass man ihm Trinkgeld gibt.
0: Sagt Axel Klein von der DEHOGA in Sachsen. Doof halt, wenn das dann irgendwie doch zum Druck wird, Trinkgeld geben zu müssen. Wie ihr damit am besten umgeht und vor allem ohne euer eigenes Karma wieder zu vermasseln, das hört ihr heute Nachmittag dann bei meinem Kollegen Timo Klose. Es gibt ab 14 Uhr im Feierabend-Countdown hier bei MDR Jump für euch. Miles

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7: Genau, 10.30 Uhr ist es, 10:30. MDR Jump ist hier mit den Meldungen zur halben Stunde. Die hat jetzt Susanne Lemke für euch.
8: Der Rüstungskonzern Rheinmetall hat seine Umsatzprognose für dieses Jahr etwas zurückgenommen. Der Konzern rechnet nun nicht mehr mit bis zu 14,5 Milliarden, sondern mit maximal 14,2 Milliarden Euro Umsatz. Grund sei der Stopp eines milliardenschweren Fregattenprogramms durch den Bund. Der Werkzeugbauer Elobau schließt seinen Standort in Probstzeller im Landkreis Seifert-Rudolstadt. Wie die Ostthüringer Zeitung schreibt, will das Unternehmen seine Tätigkeiten am Hauptsitz in Baden-Württemberg bündeln. In Thüringen seien 11 Mitarbeiter betroffen, sie könnten an den Stammsitz wechseln. Bei einem Unfall auf der A38 sind am Morgen 3 Menschen schwer verletzt worden, darunter ein Kind. Wie die Polizei mitteilte, war zwischen Roßla und Sangerhausen ein Auto auf ein anderes aufgefahren. Einer der Wagen habe sich überschlagen und sei auf dem Dach liegen geblieben. Die Strecke war zunächst gesperrt, ist inzwischen aber wieder befahrbar.
7: 10.31 Uhr und die neuesten Meldungen jetzt aus dem MDR-Jump-Verkehrszentrum. A2 nach Berlin zwischen Bornstedt und dem Kreuz Magdeburg. Streckenweise Stau und stockender Verkehr wegen Bergungsarbeiten. Aktuell dauert es hier 20 Minuten länger. Und A2 nach Hannover zwischen Irxleben und Bornstedt. 4 Kilometer stockender Verkehr an einer Baustelle. Hier kommt nochmal eine Viertelstunde Fahrzeit obendrauf. A4 Görlitz Richtung Dresden zwischen Salzenforst und Ohorn. Stockender Verkehr wegen Bauarbeiten. Hier eine Viertelstunde mehr Zeit bitte einplanen. Und eine Menge Geduld ist auch auf der A4 gefragt, Richtung Frankfurt zwischen Hermsdorf und Dresden Flughafen. 5 Kilometer Stau nach einem Unfall, eine halbe Stunde dauert es hier länger. Und dadurch gibt es auch Rückstau auf die A13. Auch hier müsst ihr nochmal 10 Minuten mehr Zeit einplanen. Vorsicht auf der A9 Richtung Berlin. Zwischen Münchberg Nord und Hof West liegt ein Holzbrett auf der rechten Fahrspur. A38 Richtung Leipzig zwischen Altstädt und Querfurt. Stau an einer Baustelle, 20 Minuten dauert es hier länger. Und im Salzlandkreis ist die Straße zwischen Wolmirsleben und Atzendorf nach einem Unfall aktuell gesperrt. Geblitzt wird auf der B107 am Ortsausgang Tuchheim, wenn ihr Richtung Paplitz unterwegs seid. Außerdem in Auerbach ein Blitzer in der Röntgengrüner Straße stadtauswärts. In Dresden steht einer in der Boderitzer Straße stadteinwärts. In Elsterberg wird in der Greizer Straße stadtauswärts geblitzt, außerdem in Erfurt. Hier ein Blitzer in der Nordhäuser Straße ebenfalls stadtauswärts. In Leipzig steht ein Blitzer in der Oststraße in beiden Richtungen. In Rudolstadt in der Breitscheidstraße ebenfalls in beiden Richtungen. In Stendal wird in der Juri-Gagarin-Straße Richtung Albrecht-Dürer-Straße geblitzt und in Weißenfels in der Burg-Werbner-Straße in beiden Richtungen. Merkt man, ist immer noch Speed Week. Ja? Blitzer-Marathon geht die ganze Woche. Habt ihr Staus oder Blitzer gesehen, dann ruft uns gerne an, kostenfrei unter 0800 123 2340. Und damit gucken wir auf die Temperaturen. Es gibt so ein kleines bisschen Wetter zum Durchatmen heute. Nicht so schwül, nicht so heiß. In Magdeburg und Mühlhausen haben wir 23, in Leipzig aktuell 25 Grad gemessen. Bis 30 sind auch heute nachher noch drin. Auch morgen nochmal so halbwegs geht es als bioverträglich durch, weil es relativ frische Luft ist dazu. Am Wochenende wird die aber wieder ziemlich schweißtreibend, ziemlich schwül, heiß. Und dann steigen die Temperaturen auch wieder auf bis zu 34 Grad.
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Es geht ja heute um Trinkgeld hier bei MDR Jump. Viele kennen das mit dem Trinkgeld überhaupt erst aus dem Sommerurlaub, ne? So aus früheren Reisen aus Italien oder Frankreich. Da hatte man immer das Gefühl, so wahnsinnig viel Trinkgeld geben zu müssen. Aber mittlerweile, ja, hat man eher das Gefühl, wir haben hier in Deutschland kräftig aufgeholt und die Sitten in Frankreich oder Italien zum Beispiel, die sind fast dagegen schon knauserig. Unsere Frankreich-Korrespondentin, die erzählt euch nachher mal kurz nach eins mehr zum Trinkgeld in der Stadt der Liebe in Paris, das ist absolut erschwinglich. Und jetzt kommt eine Dame, die tatsächlich ganz viel Trinkgeld sogar verdient hat, US-Superstar Olivia Rodrigo nämlich, hat ein Einsehen mit Fans, bei denen das Geld nicht so locker sitzt und die hat jetzt ihre Ticketpreise für die Tour gesenkt und bietet spezielle Budget-Tickets an. So eine coole Sache. Bei uns gibt es die Dame sogar komplett kostenfrei zu hören, hier bei MDR Jump, nämlich die aktuelle Single Drop Dead von Olivia Rodrigo für euch.

Donnerstags der Tag zum Staunen hier bei MDR Jump. Knapp 100 Jahre gibt es das kleine Örtchen Steinbrück-Mühle im Erzgebirge nicht mehr. Das ist ein ganz kleines Örtchen gewesen, nur ein paar Häuser. Der ist für die Lehnmühltalsperre geflutet worden, aber jetzt ist da so wenig Wasser drin in der Talsperre, dass plötzlich der Ort wieder zum Vorschein kommt. Brücken und Grundmauern, absolut faszinierend. Und eigentlich auch ein bisschen gruselig zugleich, ne? Wenn man sich so denkt, der Sommer ist ja noch lange nicht vorbei. Mal gucken, was noch kommt. Wir halten euch auf dem Laufenden. Alles Wichtige, nämlich in 8 Minuten wieder. Dann gibt's die MDR-Jump-Nachrichten um 11 bei uns.

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9: Um 11 Uhr mit Susanne Lemke. Nach der Entdeckung einer Sprengstoffdrohne am Flughafen Leipzig-Halle fordern die Grünen, den Nationalen Sicherheitsrat einzuberufen. Fraktionschefin Katharina Dröge sagte, der Sicherheitsrat müsse umgehend zusammenkommen, um über die Lage und die Konsequenzen zu beraten. Zudem sollte es Konsultationen im Rahmen der NATO geben. Bundesinnenminister Alexander Dobrindt hatte am Abend von einem Anschlagsversuch und einem neuen Bedrohungsszenario gesprochen. Die Bundespolizei teilte dem MDR mit, dass gestern Drohnenabwehrtechnik zum Flughafen Leipzig-Halle gebracht worden sei. Angesichts des Niedrigwassers auf Flüssen erwägt Bundesverkehrsminister Steffen Bilger, das Sonntagsfahrverbot für Lkw auszusetzen. Der Bild-Zeitung sagte der CDU-Minister, wenn der Verkehr auf der Rheinwasserstraße komplett zum Erliegen komme, müsse man schauen, wie man auf die Straße oder die Schiene ausweichen könne. Langfristig müsse Deutschland aber seine Wasserstraßen besser auf Trockenheit vorbereiten, etwa durch den Ausbau von Fahrrinnen. Bilger berät heute auf einer Krisensitzung mit Vertretern von Schifffahrt, Häfen und Wirtschaft. Das Bundesverfassungsgericht hat eine Beschwerde gegen die 5%-Hürde bei der Bundestagswahl 2025 verworfen. Wie das Gericht mitteilte, ist keine neue Entscheidung nötig. Für die Bundestagswahl 2025 habe das Gericht bereits entschieden, dass die Sperrklausel rechtens gewesen sei. Die Richter mahnten aber den Bundestag an, die rund 1000 Beschwerden zur Wahl 2025 zügig zu prüfen. Bisher seien erst 450 davon bearbeitet. Durch die Hitze sind in diesem Jahr mehr Menschen gestorben als bisher bekannt. Wie das Robert-Koch-Institut mitteilte, wurden bis Ende Juli bundesweit knapp 12.000 Hitzetote registriert. Zuvor hatte das RKI von knapp 10.000 gesprochen. Die meisten Menschen seien in der letzten Juniwoche gestorben, als es Temperaturen von mehr als 40 Grad gegeben habe. Die Zahlen aus den Ländern laufen mit Verzögerung ein. Bei Delitzsch in Nordsachsen sollen seltene Erden abgebaut werden. Das Startup Hades aus München hat vom sächsischen Oberbergamt eine Lizenz für die Ausbeutung erhalten. Das Vorkommen wurde schon zu DDR-Zeiten entdeckt, die Erschließung galt aber als zu teuer. Die Firma Hades will mit einem neuen Laserbohrer die Bohrkosten halbieren. Das waren die Nachrichten.
10: 2:11 und hier ist MDR Jump mit dem zuverlässigsten Verkehrsservice im Osten, A2 Richtung Hannover, zwischen Ilksleben und Bornstedt. 4 Kilometer stockender Verkehr an einer Baustelle. Es dauert hier 20 Minuten länger. Und A4 Görlitz Richtung Dresden, zwischen Salzenforst und Ohorn, stockender Verkehr wegen Bauarbeiten. 10 Minuten dauert es hier länger. A4 Richtung Frankfurt, zwischen Hermsdorf und Dresden, Flughafen, stockender Verkehr an der geräumten Unfallstelle. Hier kommt nochmal eine Viertelstunde Fahrzeit obendrauf. Und A38 Richtung Leipzig, da braucht ein bisschen Geduld. Zwischen Altstadt und der Abfahrt Querfurt, hier gibt es Stau an einer Baustelle. Auch hier plant bitte noch mal eine Viertelstunde mehr Zeit ein. A38 jetzt Richtung Göttingen, da ist die Abfahrt Bad Lauchstädt durch einen defekten LKW blockiert. Und im Landkreis Leipzig zwischen Naunhof und Großsteinberg gibt es Behinderungen nach einem Unfall. Im Salzlandkreis ist die Straße zwischen Wolmirsleben und Atzendorf nach einem Unfall gesperrt. Und die Blitzer findet ihr mobil auf mdrjump.de und in unserer App. Die aktuellsten stehen auf der B85, und zwar am Ortsausgang Buttelstedt in Richtung Dasdorf. In Auer wird Richtung Weinböhler geblitzt, in Dresden in der Boderitzer Straße stadteinwärts, außerdem in Halle, hier in der Volkmannstraße in beiden Richtungen. In Kleinbrembach steht ein Blitzer Richtung Vogelsberg, außerdem in Saalfeld im tiefen Weg hier stadteinwärts, in Weißenfels in der Burgwerbener Straße in beiden Richtungen und in Weimar in der Schwanseestraße in beiden Richtungen. Das immer so schön klingt, Schwanseestraße. Und habt ihr noch Staus oder Blitzer gesehen, dann ruft uns gerne an, kostenfrei unter 0800 123 2340. Es gibt ein hübsches Bilderbuch Sommerwetter heute. Sonnig, trocken und vor allem ist es heute mal ein bisschen erfrischend. Merkt es sofort, wenn ihr rausgeht, ist nicht so drückend. In Magdeburg haben wir 23 Grad dazu gemessen, Gera 24, Dresden 26 Grad. Es sind auch nachher nochmal bis zu 30 Grad drin und auch morgen nochmal halbwegs bioverträglich warm. Das drückend schweißtreibende Wochenende steht aber schon wieder bevor. Und dann werden es nämlich wieder bis zu 34 Grad. 4 nach 11 jetzt. Mein Name ist Felix Schmutzer. Euch einen schönen Donnerstag.
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0: Der Jump ist hier, Donnerstag Feierabend. Es wird mal wieder über die Wehrpflicht diskutiert in dieser Woche. Hintergrund ist, dass Bundesfamilienministerin Karin Prien von der CDU offenbar schon Pläne erarbeitet, wie ein zukünftiger Zivildienst aussehen könnte. Ne? Weil wenn der Pflichtwehrdienst kommt, dann sollen die Verweigerer ja auch beschäftigt werden. Unsere Comedy-Truppe, die sieht es dagegen alles ein bisschen ganz anders.
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3: Na, ich sag mal so, wenn du bei Vollmond kein Wolf sein willst, sollst du es auch nicht müssen. Also ich finde, die Wehrpflicht gehört abgeschafft, egal wer dich gebissen hat. Wenn du in der Nacht nicht kannst, bleib einfach liegen.
4: Ja.
3: Das ist auf der Werwolf-Ebene schon zu deep erzählt, dass es irgendeiner checkt. Es ist die, es gibt eine Wehrpflicht. Sobald du bist, oh, nachts verwandelst du dich, wir entbinden sie davon. Sie können ganz normal schlafen gehen oder einen Film gucken. Ich habe, es ist nur ich finde es sehr lustig, sie überhaupt nicht. Schade. Ich habe
4: ja
3: die Wehrpflicht so. Sie haben schon eine Wehrpflicht, das wissen Sie, werden nachts ein Huhn. Was? Dann so, was? Mega lustig, nicht für sie jedoch. Die Wehrpflicht. Oder stell dir vor, du wirst, wenn du gebissen wirst, kein Tier, sondern Gemüse. Dann wirst du Wehrpoche. Du stehst nachts in deinem Schlafzimmer und dann kippst du einfach um bis morgens 6 Uhr.
4: Ja.
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11.27 Uhr. MDR Jump ist hier mit einer Sofortmeldung aus unserem Verkehrszentrum. Fahrt bitte vorsichtig auf der A71 Richtung Schweinfurt zwischen Mellrichstadt und Bad Neustadt. Hier liegt ein Kühlergrill auf der Fahrbahn. Vorsicht hier. Und alle Chancenblitze gibt's in 3 Minuten wieder bei uns im Überblick.

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3: 11.31 Uhr, eine Minute nach 11:30 Uhr. Ihr hört MDR Jump mit den Meldungen zur halben Stunde von Bernd Milde jetzt.
4: Durch Erdrutsche sind auf den Philippinen mindestens 4 Menschen ums Leben gekommen. Der Inselstaat ist seit Tagen von schweren Regenfällen betroffen, die der Tropensturm Kuhira mit sich gebracht hat. Meteorologen warnten vor weiteren Erdrutschen, da der Boden kein Wasser mehr aufnehmen könne. Am Erfurter Landgericht hat am Morgen ein Vergewaltigungsprozess begonnen. Angeklagt ist ein 60 Jahre alter Mann. Ihm wird schwerer sexueller Missbrauch seiner Tochter vorgeworfen. Zu Beginn der Übergriffe soll das Mädchen etwa 15 Jahre alt gewesen sein. Das Schuhmuseum Weißenfels würdigt nun auch den deutschen Handballmeister SC Magdeburg. Wie die Kuratorin mitteilte, hat das Museum signierte Schuhe des SCM-Trainers Bennett Wiegert erhalten. Damit erweitere man die eigene Sammlung zum Spitzensport. Ausgestellt sind in Weißenfels beispielsweise auch Basketballschuhe von Dirk Nowitzki.
3: Geruchsneutral hoffentlich. 11.32 Uhr, hier ist MDR Jump mit dem zuverlässigsten Verkehrsservice im Osten. A2 nach Hannover zwischen Irxleben und Bornstedt dauert es eine Stunde länger. 4 Kilometer Stau an einer Baustelle sind hier gemeldet. Und A4, auch hier braucht ihr eine Menge Geduld, Richtung Frankfurt zwischen Hermsdorf und Dresden-Wildermann. Streckenweise Stau und stockender Verkehr wegen Bauarbeiten. Insgesamt dauert es hier eine Dreiviertelstunde länger. Jetzt kommt noch eine Meldung von der A2 rein Richtung Berlin. Vorsicht zwischen Burgzentrum und Burg Ost. Hier befindet sich eine ungesicherte Unfallstelle auf der linken Fahrspur. Und mit der A38 geht es weiter Richtung Leipzig, einmal zwischen Altstädt und Querfurt. Baustellen, Stau 10 Minuten, Fahrzeitaufschlag hier. Und dann weiter zwischen dem Kreuz Leipzig und Leipzig Südost, ein defektes Fahrzeug auf der linken Fahrspur. Das Ganze ebenfalls in einer Baustelle, fahrt hier vorsichtig. In der Gegenrichtung A38 nach Göttingen ist die Abfahrt Bad Lauchstädt durch einen defekten LKW blockiert. Und Vorsicht auf der A71 Richtung Schweinfurt zwischen Mellrichstadt und Bad Neustadt. Hier liegt ein Kühlergrill auf der Fahrbahn. A72 nach Leipzig zwischen Chemnitz Süd und dem Kreuz Chemnitz. Stau an einer Baustelle. 10 Minuten dauert es hier länger. Und im Salzlandkreis ist die Straße zwischen Wolmirsleben und Atzendorf nach einem Unfall gesperrt. Die Blitze findet ihr mobil auf mdrjump.de und in unserer App. Die aktuellsten stehen auf der B85. Hier am Ortsausgang Buttelstedt in Richtung Dahsdorf. In Auer wird Richtung Weinböhler geblitzt. Außerdem in Dresden-Kosselbaude, in der Gartenstraße Richtung Meißen. In Halle in der Volkmannstraße in beiden Richtungen. In Röderhofen Blitzer ebenfalls in der Ortsdurchfahrt in beiden Richtungen. In Saalfeld steht einer im tiefen Weg stadteinwärts. Und in Weimar in der Schwanseestraße in beiden Richtungen. Und wenn ihr noch Staus oder Blitzer seht, ruft uns gerne an. Kostenfrei unter 0800 123 2340. Es ist ein kleines bisschen so ein Wetter zum Durchatmen heute. Nicht so schwül, nicht so heiß. In Wittenberg 25 Grad, in Erfurt 24, in Görlitz 26 Grad. Bis 30 Grad sind trotzdem nachher noch drin. Und auch morgen ist es warm, bioverträglich, weil noch nicht so drückend schwül. Das kommt dann aber am Wochenende. Das wird schweißtreibend und das wird wieder sehr heiß.
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11.37 Uhr und hier ist das MDR Jump Verkehrszentrum mit einer Sofortmeldung. Fahrt vorsichtig auf der A14 Richtung Magdeburg zwischen Wandsleben und Magdeburg Stadtfeld. Hier liegt ein Metallrohr auf der Fahrbahn.

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Wie war das? Jeder braucht ein Hobby, um glücklich zu sein. Also Singer-Songwriter Ed Sheeran scheint seins jetzt gefunden zu haben. Der will einen alten Bauernhof ausbauen zum Multimedia-Musik-Museum. Oh je, also wer baut, der hat was zu erzählen, das wisst ihr. Und ganz viel will er dann auch über sich selber erzählen. Soll er mal machen, wir haben da lieber was zu hören und davon gibt es von ihm aber auch was. Eine ganz neue Single, nämlich Repeated, heißt die, gemeinsam mit dem holländischen DJ Martin Garrix. Hier bei MDR Jump jetzt.

0: ist die Woche, die wirklich Gewinner hier am laufenden Band produziert bei MDR Jump. Unsere Ferienspiele sind in Woche Nummer 5 angekommen. In dieser Woche ja mit Kennzeichenraten. Wir hatten angefangen mit EF. EF wie einfach oder wie Juliane aus Schmölln natürlich super easy erraten hat. Was ist EF?
1: Erfurt bekomme ich so hin.
0: Ganz genau. Erfurt ist nämlich richtig gewesen, aber mittlerweile ist es eben deutlich kniffliger geworden. Die nächste Runde Ferienspiele gibt's gleich in 20 Minuten, kurz nach 11 hier. Und Achtung, dann spielen wir um einen 100-Euro-Tankgutschein hier bei MDR Jump. 7 Minuten noch. Kurz nach 11 geht's los hier bei MDR Jump.

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8: Um 12 Uhr mit Bernd Milde. Am Flughafen Leipzig-Halle ist nach Angaben der Leipziger Volkszeitung am Vormittag die Landebahn Nord gesperrt worden. Ermittler suchten dort nach Trümmern einer mutmaßlichen zweiten Drohne, die wahrscheinlich mit einem DHL-Frachtflugzeug kollidiert ist. Einsatzkräfte durchkämmten dafür weiträumig das Gebiet. Der Flugverkehr am Airport Leipzig-Halle laufe aber weiter reibungslos über die andere Start- und Landebahn. Bundesinnenminister Alexander Dobrindt hatte die Drohnenvorfälle am Abend als Anschlagsversuch und neues Bedrohungsszenario bezeichnet. Offensichtlich wollten fremde Mächte Verunsicherung schüren. In Thüringen ist ein Ukrainer wegen Spionageverdachts verhaftet worden. Wie die Generalstaatsanwaltschaft München und das bayerische LKA mitteilten, soll der Mann im Auftrag eines ausländischen Nachrichtendienstes ein bayerisches Rüstungsunternehmen ausgespäht haben. Dazu soll er Aufnahmen vom Betriebsgelände gemacht und seinem Auftraggeber weitergeleitet haben. Ziel sei die Vorbereitung von Sabotageakten gewesen. Nach dem tödlichen Autoanschlag auf eine Gewerkschaftsdemonstration in München ist ein 25-Jähriger zu lebenslanger Haft verurteilt worden. Das Oberlandesgericht München stellte zudem die besondere Schwere der Schuld fest. Der Afghane war im Februar 2025 in München von hinten in einen Demonstrationszug der Gewerkschaft Verdi gefahren. Eine Mutter und ihre 2-jährige Tochter starben, mehr als 40 Menschen wurden verletzt. Angesichts des Niedrigwassers auf Flüssen erwägt Bundesverkehrsminister Steffen Bilger, das Sonntagsfahrverbot für Lkw auszusetzen. Der Bild-Zeitung sagte der CDU-Minister, wenn der Verkehr auf der Rheinwasserstraße komplett zum Erliegen kommen sollte, müsse man schauen, wie man auf die Straße oder die Schiene ausweichen könne. Langfristig müsse Deutschland aber seine Wasserstraßen besser auf Trockenheit vorbereiten, etwa durch den Ausbau von Fahrrinnen. Bilger berät heute auf einer Krisensitzung mit Vertretern von Schifffahrt, Häfen und Wirtschaft. Der WM-Song Dai Dai ist der offizielle Sommerhit dieses Jahres. Das teilte das Marktforschungsunternehmen GfK Entertainment mit. Das Lied von Popstar Shakira und dem nigerianischen Sänger Burna Boy zur Fußball-WM in den USA, Kanada und Mexiko stehe seit 5 Wochen an der Spitze der deutschen Charts. Es sei allein in Deutschland fast 60 Millionen Mal gestreamt worden. Mit seiner Gute-Laune-Mischung aus Afrobeats, Dance-Pop und Reggae-Ton passe Dai Dai perfekt zum diesjährigen Sommer. Das waren die Nachrichten.
9: 12.02 Uhr, MDR Jump hier mit dem zuverlässigsten Verkehrsservice im Osten. A2 nach Berlin zwischen Burgzentrum und Burg Ost ist die linke Fahrspur nach einem Unfall blockiert. Und A2 nach Hannover zwischen Irxleben und Bornstedt 4 Kilometer. Stau an einer Baustelle, hier dauert es 1/2 Stunde länger. A4 Richtung Frankfurt zwischen Hermsdorf und der Abfahrt Dresden-Wildermann. Hier gibt es streckenweise Stau und stockenden Verkehr wegen Bauarbeiten. Insgesamt müsst ihr da 20 Minuten mehr Zeit einplanen. Und dann haben wir noch eine Verzögerung auf der A38 Richtung Leipzig zwischen dem Kreuz Leipzig Zürich und Leipzig Südost. Achtung, steht ein defektes Fahrzeug auf der linken Fahrspur. Das Ganze in einer Baustelle, auch hier dauert es länger. A72 Richtung Leipzig zwischen Chemnitz Süd und dem Kreuz Chemnitz. 4 Kilometer Stau an einer Baustelle. Wartezeit hier eine Viertelstunde. Und im Landkreis Saalfeld-Rudolstadt zwischen Langenschade und Reichenbach liegt ein Baum auf der Fahrbahn. Auch hier bitte Vorsicht. Die Blitzer findet ihr mobil auf mdrjump.de und in unserer App. Die aktuellsten stehen auf der B85 am Ortsausgang Buttelstedt, wenn ihr Richtung Dahsdorf unterwegs seid. Dann wird auf der B173 in Kesselsdorf geblitzt Richtung Freiberg, in Dresden-Kossebaude in der Gartenstraße Richtung Meißen. In Haldensleben Blitzer in der Bülstringer Straße stadteinwärts. In Königshofen steht einer Richtung Eisenberg und in Weimar in der Schwanenseestraße in beiden Richtungen. Und habt ihr noch Staus oder Blitzer gesehen? Ruft uns gerne an, kostenfrei unter 0800 123 2340. So. Wir haben heute wirklich braves Bilderbuch Sommerwetter. Es ist sonnig, es ist trocken, es ist nicht zu heiß. Wir haben in Bernburg gerade 26, in Meiningen 23 und in Bautzen ebenfalls 26 Grad gemessen. Morgen klettern wir dann allerdings die nächste Hitzeleiter wieder hoch. Es wird dann von Tag zu Tag wieder heißer. Und am Sonntag gibt es die nächsten Gewitter. Die sorgen dann wieder für ein bisschen Abkühlung.
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9: Mit Felix Schmutzer, euch einen schönen Donnerstag. Und wie weit kommt ihr denn mit 100 Euro an der Tankstelle? Ist das jetzt nur eine halbe Tankfüllung, weil ihr so einen riesigen Transporter fahrt? Oder seid ihr sparsam und kommt sogar über einen ganzen Monat damit? Also rechnet das gerne schon mal aus, nehmt auch schon mal das Handy in die Hand. Denn 100 Euro in Form eines Tankgutscheins könnt ihr jetzt hier bei mir gewinnen. 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

0: Dirt Euro. Wie lang fährt euer Auto damit? Ist ja wirklich mega unterschiedlich. Mit unserem alten Camper wäre man damit wirklich gerade so vom Hof gekommen, glaube ich. Aber meine Mama sagt zum Beispiel, dass die damit fast einen ganzen Monat hinkommt. Also ihr könnt auch schon mal tatsächlich anfangen jetzt zu rechnen.
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0: 100 Euro. Petra aus Makrena ist bei mir am Telefon. Grüße dich. Wie weit kommst denn du mit 100 Euro mit dem Auto?
2: Ja, je nachdem, wie viel wir fahren.
0: Ja, aber wie viel fährst du denn so im Durchschnitt?
2: Naja, einkaufen und ja, die Kinder besuchen. Naja, sagen wir mal so einen halben Monat.
0: Oh, das ist aber doch
2: bei
0: ein ganzes Stückchen.
2: Bei den Spritpreisen jetzt.
0: Ja, aber das ist doch irgendwie richtig gut. Du hast gerade gesagt, du sitzt auf der Terrasse und überlegst auch, wo es in den nächsten Urlaub hingeht. Hast du mittlerweile was gefunden?
2: Naja, nee, so richtig noch nicht. Wir waren schon mal über Silvester an der See. Das war sehr schön.
0: Im Winter am Meer?
2: Ja.
0: Naja,
2: das
0: gut.
2: Das war sehr schön.
0: Du, vielleicht sind bis dahin die Spritpreise ja wieder günstiger. Da kommst du ja fast mit 100 Euro hin. Sonst weiß ich nicht, was man da irgendwie im Winter dem Meer abgewinnen soll. Was soll denn daran so schön sein? Ist ja kalt. Kommt der Wind ständig, oder?
2: Naja, aber trotzdem die Umgebung und auch die Lichter da im Norden, also das ist schon schön, ja.
0: Na, mal gucken. Mal gucken, wie weit du kommst jetzt mit den 100 Euro. Wir spielen das schöne Spiel Kennzeichenraten. Du bekommst von mir eins und sagst mir bitte, zu welcher Stadt bzw. welchem Landkreis, welchem Ort das Kennzeichen gehört. Bist du bereit?
2: Ja.
0: Dann gibt es für dich das Kennzeichen AP. Ist das A Aue im Park?

0: Jawohl, danke schön. Soll ich dranbleiben?
1: Du bleibst auf jeden Fall dran. Wir brauchen jetzt noch alle Daten von dir und ich will, glaube ich, auch noch eine Runde weiterschnattern mit dir. Das macht Spaß.
0: Alles klar.
1: Und die nächste Runde gibt es dann gleich 14 Uhr bei meinem Kollegen Timo Klose für euch.
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Ein kurzes Kuckuck aus dem MDR Jump Verkehrszentrum. Es gibt nämlich eine Sofortmeldung für euch. Fahrt vorsichtig bitte auf der A2 nach Berlin. Zwischen Burgzentrum und Burg Ost ist die linke Fahrspur gesperrt. Da hat es einen Unfall gegeben. Fahrt da bitte vorsichtig ran.

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6: Es ist 12.30 Uhr, jetzt genau 12:30. MDR Jump ist hier am Donnerstag und die Meldungen zur halben Stunde hat Bernd Milde für euch.
7: In Erfurt sorgt die vorzeitige Sperrung eines zentralen Verkehrsknotens für lange Staus. Seit dem Morgen ist der Schmidtstädter Knoten in der Nähe des Hauptbahnhofs blockiert, 2 Tage früher als geplant. Laut Deutscher Bahn gibt es dadurch mehr Zeit, um eine alte Eisenbahnbrücke zu zerlegen und neue Teile einzufügen. Die Vollsperrung soll bis Ende August dauern. Der Rüstungskonzern Rheinmetall hat seine Umsatzprognose für dieses Jahr etwas zurückgenommen. Der Konzern rechnet nun nicht mehr mit bis zu 14,5 Milliarden, sondern mit maximal 14,2 Milliarden Euro Umsatz. Grund sei der Stopp eines milliardenschweren Fregattenprogramms durch den Bund. Bei einem Unfall auf der A38 sind am Morgen 3 Menschen schwer verletzt worden, darunter ein Kind. Wie die Polizei mitteilte, war zwischen Roßlau und Sangerhausen ein Auto auf ein anderes aufgefahren. Einer der Wagen habe sich überschlagen und sei auf dem Dach liegen geblieben.
6: 12.31 Uhr sind die neuesten Meldungen jetzt aus dem MDR Jump Verkehrszentrum A2 nach Hannover. Zwischen Irxleben und Bornstedt dauert es eine halbe Stunde länger. 4 Kilometer Stau an einer Baustelle sind hier gemeldet. Und Vorsicht auf der A2 nach Berlin zwischen Helmstedt West und Marienborn-Helmstedt. So rum befindet sich eine ungesicherte Unfallstelle auf der linken Fahrspur. Noch einmal A2, bitte Vorsicht, wenn ihr Richtung Berlin unterwegs seid. Zwischen den Abfahrten Helmstedt West und Marienborn-Helmstedt. Hier befindet sich eine ungesicherte Unfallstelle auf der linken Fahrspur. Jetzt geht's auf die A4 nach Frankfurt zwischen Hermsdorf und der Abfahrt Dresden-Wildermann. Streckenweise Stau und stockender Verkehr wegen Bauarbeiten. Eine Stunde dauert es hier länger und A9 nach München zwischen Niemeck und Kleinmarzehns 6 Kilometer Stau nach einem Unfall. Hier 20 Minuten Verzögerung. A72 Richtung Leipzig zwischen Chemnitz Süd und dem Kreuz Chemnitz. Plant da bitte 10 Minuten mehr Zeit ein. Da sind 4 Kilometer Stau an einer Baustelle gemeldet und im Landkreis Saalfeld-Rudolstadt zwischen Langenschade und Reichenbach liegt ein Baum auf der Fahrbahn. Die B7 ist zwischen dem Güterverkehrszentrum Erfurt und Linderbach nach einem Unfall gesperrt und geblitzt wird noch auf der B85 am Ortsausgang Buttelstedt, wenn ihr Richtung Dasdorf unterwegs seid. Außerdem auf der B173 in Kesselsdorf Richtung Freiberg, in Dresden-Kossebaude, in der Gartenstraße im Blitzer Richtung Meißen. In Haldensleben steht einer in der Bilstringer Straße stadteinwärts, außerdem in Königshofen Richtung Eisenberg und in Weimar in der Schwanseestraße in beiden Richtungen. Habt ihr noch Staus oder Blitzer gesehen, dann ruft uns gerne an, kostenfrei unter 0800 123 2340. So schön klingt Schwanseestraße. So schön klingende Namen, so schön klingendes Wetter gibt's heute dazu. Sonnig, aber nicht zu heiß nämlich. In Magdeburg und Chemnitz haben wir 25 Grad gemessen, in Erfurt 24 Grad. Morgen klettern wir dann so langsam die nächste Hitzeleiter hoch. Das wird dann wirklich von Tag zu Tag wieder heißer, schweißtreibender. Am Sonntag gibt's dann auch die nächsten Gewitter und dann kühlt es wieder so ein bisschen ab.
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Wahrscheinlich gehört das Rennen um den Titel Sommerhit 2026 ist entschieden. Es ist nichts von oder mit Jason Derulo, sondern der hier. Genau, Shakira mit dem WM-Soundtrack Die Die, seit 5 Wochen auf Platz 1 der deutschen Singlecharts quasi festgewachsen. Jetzt ist es eben ganz offiziell auch der Sommerhit des Jahres, kommerziell erfolgreich und Gute-Laune-Song heißt es. Aber das heißt nicht, dass es nicht trotzdem auch noch andere Sommerhits gäbe. Und ein richtig schicker, den spiele ich euch jetzt hier bei MDR Jump, der kommt sogar aus Deutschland, aus NRW von Topic, von dem DJ. Der Song heißt Sorry Puppy.

Deutschland ist hier. Mit den letzten 3,5 Minuten der Mittagspause, die könnt ihr ja einfach mal nutzen, um einfach nichts zu machen. Das ist am erholsamsten. Kopf in die Sonne, an nichts denken. Und einfach Musik hören. Das hilft wirklich. Probiert es mal aus. Elton John kommt dazu. So ein schöner Sound. Hold Me Closer hier bei MDR Jump.

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6: Um 13 Uhr mit Bernd Milde. Am Flughafen Leipzig-Halle ist die Landebahn Nord gesperrt worden. Ermittler suchen dort nach Trümmern eines Objekts, mit dem vorgestern eine DHL-Frachtmaschine in der Luft kollidiert war. Der Flugverkehr am Airport läuft aber weiter reibungslos über die andere Start- und Landebahn. Bundesinnenminister Alexander Dobrindt hatte die Drohnenvorfälle am Abend als Anschlagsversuch und neues Bedrohungsszenario bezeichnet. Offensichtlich wollten fremde Mächte Verunsicherung schüren. Die Elbe in Magdeburg hat ihren niedrigsten Wasserstand seit Beginn der Messungen im Jahr 1727 erreicht. Laut Wasserstraßen- und Schifffahrtsverwaltung wurde der Wert am Vormittag am Pegel Strombrücke gemessen. Bereits in den kommenden Tagen könne der Wasserstand weiter sinken. Für Sonntagnachmittag würden 43 cm erwartet, für Montag früh nur noch 40 cm. Durch die Hitze sind in diesem Jahr mehr Menschen gestorben als bisher bekannt. Wie das Robert-Koch-Institut mitteilte, wurden bis Ende Juli bundesweit knapp 12.000 Hitzetote registriert. Zuvor hatte das RKI von knapp 10.000 gesprochen. Die meisten Menschen seien in der letzten Juniwoche gestorben, als es Temperaturen von mehr als 40 Grad gegeben habe. Die Zahlen aus den Ländern laufen mit Verzögerung ein. In Thüringen ist ein Ukrainer wegen Spionageverdachts verhaftet worden. Wie die Generalstaatsanwaltschaft München und das bayerische LKA mitteilten, soll der Mann im Auftrag eines ausländischen Nachrichtendienstes ein bayerisches Rüstungsunternehmen ausgespäht haben. Dazu soll er Aufnahmen vom Betriebsgelände gemacht und seinem Auftraggeber weitergeleitet haben. Ziel sei die Vorbereitung von Sabotageakten gewesen. Nach dem Autoanschlag auf eine Gewerkschaftsdemonstration in München ist ein 25-Jähriger zu lebenslanger Haft verurteilt worden. Das Oberlandesgericht stellte zudem die besondere Schwere der Schuld fest. Der Afghane war im Februar 2025 in München von hinten in einen Demonstrationszug der Gewerkschaft Verdi gefahren. Eine Mutter und ihre zweijährige Tochter starben, mehr als 40 Menschen wurden verletzt. Shootings

0: Star Yann Diamandé verlässt offenbar Fußball-Bundesligist RB Leipzig und wechselt zu Real Madrid. Wie Kicker und Sky berichten, erhält RB eine feste Ablöse von 125 Millionen Euro. Sie könnte mit Bonuszahlungen auf 140 Millionen Euro ansteigen. Der ivorische Außenstürmer war 2025 nach Leipzig gewechselt. Das waren die Nachrichten.
1: 2:01, ihr hört MDR Jump mit dem zuverlässigsten Verkehrsservice im Osten und den neuesten Meldungen jetzt. A2 nach Hannover zwischen Irzleben und Bornstedt, 4 Kilometer Stau an einer Baustelle, hier dauert es eine Dreiviertelstunde länger, und Vorsicht auf der A4 Frankfurt Richtung Dresden zwischen Nora und Weimar, liegt eine Metallplatte auf der rechten Fahrspur. A9 nach Berlin zwischen Coswig und Kleinmarzins, 8 Kilometer Stau, eine Stunde Verzögerung hier. Und A9 nach München zwischen Niemeck und Kleinmarzins, stockender Verkehr. A13 Richtung Dresden zwischen Ragow und Mittenwalde müsst ihr ungefähr eine Viertelstunde mehr Zeit einplanen, hier ist Stau gemeldet. Und auf der A38 Richtung Göttingen ist die Abfahrt Bad Lauchstädt wegen eines defekten LKWs gesperrt. Vorsicht auf der B2 Richtung Leipzig, auf Höhe Goethesteig, hier ragt ein großer Ast auf die Fahrbahn. Die B4 Nordhausen-Erfurt ist zwischen dem Abzweig Hain und Großfurra durch einen defekten LKW blockiert. Und alle Blitzer findet ihr mobil auf mdrjump.de und in unserer App. Die aktuellsten stehen in Chemnitz, hier in der Zwickauer Straße auf Höhe Barbarossa-Straße stadtauswärts. Dann wird in Dresden-Kossebaude in der Gartenstraße Richtung Meißen geblitzt. Nochmal Dresden, in der Chemnitzer Straße steht auch einer stadteinwärts. In Haldensleben ein Blitzer in der Bülstringer Straße hier stadteinwärts. In Königshofen wird Richtung Eisenberg geblitzt. In Weimar in der Schwanenseestraße in beiden Richtungen. Und jetzt gerade kommt noch eine Sofortmeldung rein für euch auf der A71 unterwegs Richtung Schweinfurt. Vorsicht zwischen Erfurt-Gispersleben und Erfurt-Bindersleben. Hier liegt ein Reifen auf der Fahrbahn. Habt ihr noch Staus oder Blitzer gesehen, dann ruft uns gerne an. Kostenfrei unter 0800 123 2340. Und wir kraxeln ein bisschen nach oben mit den Temperaturen, allerdings nicht überall. Südthüringen, Meiningen zum Beispiel gerade, hängt mit 23 Grad ein bisschen hinterher. Am wärmsten ist es gerade so in Richtung Ostsachsen. Bautzen, Görlitz haben wir 28 Grad gemessen. Bernburg aktuell 26 Grad. Und dazu heute wirklich schönes Bilderbuch-Sommerwetter. Sonnig, trocken, nicht so drückend. Das wird dann morgen wieder losgehen. Dann steigen nämlich die Temperaturen wieder. 4:01 jetzt. Mein Name ist Felix Schmutze. Euch einen schönen Donnerstag.
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0: Heute wird Tacheles gesprochen hier bei uns. Es geht ums Geld bei MDR Jump. Die Sache ist euch nämlich bestimmt auch aufgefallen. Egal, wo man heute mit Karte bezahlt, überall wird man ja mittlerweile nach Trinkgeld gefragt. Ja, da gibt es dann diese kleinen Schaltflächen, wollen sie 5% geben, 10, 15 oder sogar 20. Im Restaurant oder in der Bar ist das natürlich absolut normal. Aber jetzt beim Bäcker oder Buchladen oder Klamottenladen habe ich auch schon gesehen, fragt man sich, was soll das eigentlich? Bei immer mehr Kartenleseterminals kommt da wirklich die Frage dann auf, soll man da wirklich Trinkgeld geben? Ich finde das schräg. Wir haben uns mal bei euch umgehört. Wo und wann gebt ihr denn Trinkgeld?
1: Ja, es kommt drauf an, wo man gerade ist, wie die Bedienung war, wie das Essen war. Da gibt man auch mal 5 Euro.
2: Wir geben immer Trinkgeld, wenn wir zufrieden sind. Wenn wir besonders zufrieden sind, geben wir ein bisschen mehr. Und wenn wir nicht so zufrieden sind, wenn die Leute unfreundlich sind, dann gibt es ein bisschen weniger.
0: Spannend, oder? Wir geben immer Trinkgeld, auch wenn wir eigentlich unzufrieden sind. Das ist schon krass. Wie läuft das eigentlich im Ausland? Das klären wir heute für euch und unsere Korrespondentinnen und Korrespondenten aus der ganzen Welt, die antworten. Gleich Caroline aus Paris. Und die sagt Frankreich zum Beispiel. Spannend, wird kaum Trinkgeld gegeben. Das hat er gleich in 5 Minuten hier bei mir.

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1: Und wir reden heute über Trinkgeld. Hier in der Show im Urlaub nimmt man das ja immer als vollkommen normal wahr, weil man da wahrscheinlich öfter mal essen geht oder sich am Strand so einen Cocktail schmecken lässt, gute Laune hat und dann natürlich reichlich und spendabel ist mit dem Trinkgeld. Aber wenn man hier zu Hause wieder beim Bäcker steht oder beim Buchladen und nach Trinkgeld gefragt wird, es wirkt irgendwie befremdlich. Man denkt sich so, also ich zumindest, irgendwie fängt das jetzt bei uns so an wie in den USA, wo man so 20-30% geben muss. Für alles andere wird man vom Hof gejagt, doch bitte nicht. Und wir haben uns dazu mal umgehört und vor allem auch mal verglichen mit unseren europäischen Nachbarn. Und da wird deutlich, wir Deutschen sind tatsächlich drauf und dran, das mit dem Trinkgeld ein bisschen zu übertreiben. Man könnte zumindest den Eindruck bekommen, MDR-Jump-Korrespondentin Caroline Diller aus Paris sagt zum Beispiel, da ist Trinkgeld eigentlich kein Thema.
2: In vielen klassischen Bars und Cafés in Frankreich gibt es, wenn man bar bezahlt hat, immer noch ein kleines Schälchen mit dem Wechselgeld. Und darauf kann man dann ein paar Münzen als Trinkgeld liegen lassen. Die Betonung liegt auf kann, denn Trinkgeld zu geben ist in Frankreich absolut kein Muss und wird meist noch nicht einmal erwartet. Denn der Service ist in den ausgewiesenen Preisen enthalten, so ist es gesetzlich vorgeschrieben. Und Mitarbeitende im Café wirken deshalb oft auch geradezu überrascht, wenn man mehr für den Petit Café hinlegt, als auf der Karte steht. Überhaupt ist Hinlegen gar kein so passender Ausdruck mehr, denn in einem Land, in dem schon das Baguette morgens mit Karte bezahlt wird, ist Bargeld auch in Cafés und Restaurants ein Auslaufmodell.
1: Spannend. Ja, also aus Frankreich haben wir das mit diesem üppigen Trinkgeld jetzt nicht übernommen. Da zahlt man, was auf der Rechnung steht und das sogar mit Karte. Was machen die anderen Länder? Italien, Tschechien, werdet ihr schauen. Unsere Corris schalten sich nämlich auch heute Nachmittag nochmal ins Programm. Das hört ihr gleich ab 14 Uhr bei meinem Kollegen Timo Klose im Feierabend-Countdown hier bei MDR Jump.

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1: 13.30 Uhr ist es jetzt. MDR Jump ist hier mit den Meldungen zur halben Stunde von Bernd Milde für euch.
19: In Bayern sorgt ein schwerer Autounfall für Behinderungen im Zug- und Straßenverkehr. Am Morgen war auf der A3 bei Nittendorf ein Auto ins Schleudern geraten und auf die Gleise gerutscht. 3 Menschen starben. Weil eine Oberleitung beschädigt wurde, musste ein Zug mit etwa 80 Fahrgästen evakuiert werden. Die Bahnstrecke Regensburg-Nürnberg ist gesperrt, die A3 in Fahrtrichtung Nürnberg. Durch Erdrutsche sind auf den Philippinen mindestens 4 Menschen ums Leben gekommen. Der Inselstaat ist seit Tagen von schweren Regenfällen betroffen. Meteorologen warnten vor weiteren Erdrutschen, da der Boden kein Wasser mehr aufnehmen könne. Am Erfurter Landgericht hat am Morgen ein Vergewaltigungsprozess begonnen. Angeklagt ist ein 60 Jahre alter Mann. Ihm wird schwerer sexueller Missbrauch seiner Tochter vorgeworfen. Zu Beginn der Übergriffe soll das Mädchen 15 Jahre alt gewesen sein.
1: 13.30 Uhr und hier ist MDR Jump mit dem zuverlässigsten Verkehrsservice im Osten. A2 nach Hannover zwischen Irxleben und Bornstedt. 4 Kilometer Stau an einer Baustelle. Hier dauert es eine halbe Stunde länger. A4 Görlitz Richtung Dresden zwischen Salzenforst und Ohorn. Stockender Verkehr an einer Tagesbaustelle. Auch hier müsst ihr so ungefähr eine Viertelstunde mehr Zeit einplanen. Und A9 nach Berlin zwischen Coswig und Kleinmarzehns. 8 Kilometer Stau. Hier dauert es eine Stunde länger. A13 Richtung Dresden zwischen dem Schönefelder Kreuz und Bestensee. Stau, 20 Minuten Fahrzeit, kommen hier nochmal oben drauf. Und auf der A38 Richtung Göttingen ist die Abfahrt Bad Lauchstädt wegen eines defekten LKWs gesperrt. Die B4 Nordhausen-Erfurt ist zwischen dem Abzweig Hain und Großfurra durch einen defekten LKW blockiert. In Ullendorf an der Kreuzung Wilsdrufer Chaussee, Taubenhainer Straße. Achtung, ist ein Bus liegen geblieben und die Blitzer findet ihr mobil auf mdrjump.de und in unserer App. Die aktuellsten stehen auf der A73 Richtung Bamberg zwischen Eisfeld Süd und Coburg. Dann wird in Chemnitz in der Zwickauer Straße auf Höhe Barbarossa Straße stadtauswärts geblitzt. In Dresden steht einer in der Chemnitzer Straße stadteinwärts. In Haldensleben in der Bülstringer Straße. Hier ebenfalls der Blitzer stadteinwärts. In Königshofen Richtung Eisenberg. Und in Weimar in der Schwanseestraße in beiden Richtungen. Da habt ihr noch Staus oder Blitzer gesehen? Ruft uns an, kostenfrei unter 0800 123 240. Hochsommer heute wirklich von seiner hübschen Seite. Sonnig, aber nicht zu heiß. In Salzwedel und Sonneberg 23, in Dresden aktuell 30 Grad. Und morgen klettern wir so ein bisschen die nächste Hitzeleiter hoch. Dann wird es Tag für Tag wieder heißer übers Wochenende. Und am Sonntag gibt es auch die nächsten Gewitter. Dann kühlt sich's ein bisschen ab und bleibt wieder ein bisschen frischer danach.
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0: Wow, das ist ein Thema, das euch wirklich bewegt, das Ding mit diesem Trinkgeld hier bei MDR Jump, und da scheinen wir irgendwie mittlerweile wirklich hier in Deutschland so eine kleine Sonderrolle einzunehmen. Unsere europäischen Nachbarn, die gelten nämlich fast als knausrig im Vergleich zu uns. Wir hatten ja gerade mit unserer Korrespondentin Caroline in Paris gesprochen, und dieses Thema, das hat auch Tobi nicht kalt gelassen. Unseren MDR Jump-Hörer Tobi, der hat sich mit einer Sprachnachricht bei mir gemeldet.
1: Juhu, also ich finde es ehrlich gesagt unverschämt, dass mittlerweile sogar praktisch Verkäuferinnen und Verkäufer in stinknormalen Geschäften anfangen, über die Terminals, nur weil die es zulassen, sogar Trinkgeld zu verlangen. Wenn ich irgendwo essen gehe oder eine andere direkte Dienstleistung in Anspruch nehme und sie hat mir wirklich gefallen, wie zum Beispiel meine Friseuse bei mir im Dorf, die ich auch gut kenne, da gebe ich gerne Trinkgeld. Aber zum Thema Trinkgeldverhalten im Ausland, das war zum Beispiel, als ich in Japan war, in Urlaub, sehr interessant, da gibt es überhaupt kein Trinkgeld. Das ist sogar verpönt, Trinkgeld zu geben, weil das entsprechend halt auf kultureller Basis halt eher so als Schande betrachtet wird, wenn man jemanden halt Trinkgeld gibt. Auch sehr interessant. Meine Empfehlung ist wirklich da nur Trinkgeld geben, wenn man halt wirklich sagt, jupp, der hat es verdient.
0: Würde ich genauso sehen. Sagt Tobias, vielen, vielen Dank dafür. Und wir hatten das ja von euch auch schon gehört, manchmal fühlt man sich ja fast unter Druck gesetzt, Trinkgeld geben zu müssen. Wie ihr da übrigens wieder rauskommt und das sogar ganz ohne unhöflich zu wirken, das klären wir alles gleich. Ab 14 Uhr übernimmt nämlich hier Timo Klose mit dem Feierabend-Countdown bei MDR Jump. Mein Name ist Felix Schmutzer, ich wünsche euch noch einen schönen Donnerstag. Donnerstag schon? Ist ja morgen schon Freitag. Wie cool, yay! Yeah.

und doch noch kein Feierabend. Das MDR Jump-Verkehrszentrum meldet sich nochmal mit einer wichtigen Meldung. Achtung, Falschfahrer. Auf der B71 ist der Magdeburger Ring zwischen den Abfahrten Halberstädter Straße und Brennecker Straße. Hier kommt euch ein Fahrzeug entgegen, fahrt äußerst rechts, überholt nicht. Wir melden, sobald die Gefahr vorüber ist. Noch einmal Vorsicht, auf dem Magdeburger Ring ein Falschfahrer zwischen Halberstädter Straße und Brennecker Straße.

years old. 13.50 Uhr und hier ist noch einmal das MDR Jump Verkehrszentrum. Es gibt nämlich noch keine Entwarnung von der B71 vom Magdeburger Ring. Immer noch ein Falschfahrer zwischen den Abfahrten Halberstädter Straße und Brennecke Straße. Fahrt hier äußerst rechts, überholt nicht. Wir melden, sobald die Gefahr vorüber ist. Noch einmal B71 auf Magdeburger Ring. Vorsicht zwischen den Abfahrten Halberstädter Straße und Brennecke Straße. Kommt euch ein Fahrzeug entgegen. Fahrt ganz rechts, überholt nicht. Wir melden, sobald die Gefahr vorüber ist. Das nächste Update gibt es dann gleich in 10 Minuten nach den Nachrichten. Punkt 2 bei uns.

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10: Um 14 Uhr mit Bernd Milde. Ziel der Drohnenattacke am Leipziger Flughafen war wahrscheinlich ein mit Munition beladenes ukrainisches Flugzeug. NDR, WDR und Süddeutsche Zeitung berichten, die Militärgüter seien kurz zuvor aus Frankreich angekommen und für den Weitertransport vorgesehen gewesen. Die Medien beziehen sich dabei auf einen Polizeibericht. Das sächsische Innenministerium konnte die Meldung bisher noch nicht bestätigen. In der Nacht zum Mittwoch war eine Drohne mit Sprengladung auf dem Flughafen entdeckt worden. In der Nähe befanden sich 4 ukrainische Flugzeuge. Der Flughafen Leipzig-Halle gilt als Umschlagplatz für Militärhilfe für die Ukraine. Der CDU-Geheimdienstexperte Marc Henrichmann hat mehr Tempo bei der Drohnenabwehr in Deutschland verlangt. Henrichmann sagte im MDR, die in Leipzig-Halle gefundene Drohne sei eine neue Dimension. Zum ersten Mal sei Sprengstoff eingesetzt worden. Die Technik entwickle sich schnell, weshalb man auch neue Abwehrtechniken brauche. Henrichmann sprach sich auch dafür aus, über neue Zuständigkeiten nachzudenken. Im Zweifel sollte nicht nur die Polizei zur Drohnenabwehr ermächtigt werden, sondern auch die Betreiber der kritischen Infrastruktur. In Sachsen-Anhalt ist der Wahl-O-Mat zur Landtagswahl am 6. September online gegangen. Die Landeszentrale und die Bundeszentrale für politische Bildung stellten ihn in Magdeburg vor. Er berücksichtigt aktuelle landespolitische Themen und will zeigen, wo sich die Parteien unterscheiden. Zu 38 Thesen werden die Positionen der Parteien verglichen. Das Frage-Antwort-Tool zeigt, welche Partei der eigenen Position am nächsten kommt. Die Elbe in Magdeburg hat ihren niedrigsten Wasserstand seit Beginn der Messungen im Jahr 1727 erreicht. Laut Wasserstraßen- und Schifffahrtsverwaltung wurde der Wert am Vormittag am Pegel Strombrücke gemessen. Bereits in den kommenden Tagen könne der Wasserstand weiter sinken. Für Sonntagmittag wurden 43 cm erwartet, für Montag früh nur noch 40 cm. Shootingstar Jan Diamondé steht kurz vor dem Wechsel von Fußball-Bundesligist RB Leipzig zu Real Madrid. Wie Kicker und Sky berichten, erhält RB eine feste Ablöse von 125 Millionen Euro. Sie könnte mit Bonuszahlungen auf 140 Millionen Euro ansteigen. RB bestätigte, dass Diamondé auf dem Weg nach Madrid zum Medizincheck sei. Der ivorische Außenstürmer war 2025 nach Leipzig gewechselt. Das waren die Nachrichten.
3: Hier ist MDR Jump mit dem zuverlässigsten Verkehrsservice im Osten und nach wie vor vorsichtig B71 Magdeburger Ring zwischen Halberstädter Straße und Brennecke Straße. Ein Falschfahrer unterwegs. Fahrt bitte äußerst rechts. Überholt nicht. Wir melden, wenn die Gefahr vorüber ist. Dann der Reihe nach A2 Richtung Hannover zwischen Ilxleben und Bornstedt. 4 Kilometer Stau an der Baustelle, eine halbe Stunde länger. Und A4 Görlitz Richtung Dresden zwischen Salzenforst und Ohorn. Stockner Verkehr an der Tagesbaustelle, eine Viertelstunde plus. A9 Richtung Berlin zwischen Coswig und Leimerzehns, 8 Kilometer Stau, dauert eine Stunde länger. Und A13 Richtung Dresden zwischen Schönefelder Kreuz und Bestensee, Stau dauert 20 Minuten länger. Und die A36 Richtung Bernburg zwischen Stapelburg und Werdegerode Nord, 4 Kilometer Stau, 20 Minuten plus. Die B4 Nordhausen-Erfurt ist zwischen dem Abzweig Hain und Großfurer durch einen defekten LKW blockiert. Dann Vorsicht B174 zwischen Zschopau und Hohndorf, mehrere Metallrohre auf der Fahrbahn. Und in Erfurt in der Bindersleben Landstraße stadteinwärts, Höhe Gammstädter Weg, nach einem Unfall gesperrt. Geblitzt wird auf der A73 Richtung Bamberg zwischen Eisfeld Süd und Coburg, in Chemnitz in der Zwickauer Straße, Höhe Barbarossa Straße stadtauswärts, Dresden, Chemnitzer Straße stadteinwärts, in Haldensleben, Bülstringer Straße stadteinwärts, in Königshofen Richtung Eisenberg, in Weimar Schwanseestraße, in beiden Richtungen und in Fraureuth in der Werdauer Straße. Habt ihr mehr entdeckt unterwegs? 0800 123 2340. Das Wetter, ja, nur im sächsischen Bergland. Einzelne Schauer oder Gewitter möglich, ansonsten trocken und schön. Eilburg aktuell bei 28 Grad, Salzwedel 25, Gera 28, bis zu 30 sind drin. Und morgen geht's so weiter, abgesehen davon, dass es in Sachsen-Anhalt auch mal länger stark bewölkt sein kann und im Harz eventuell noch Schauer gibt. 23 bis 26 Grad sind drin, gut auszuhalten morgen. 5 nach 2.
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3: Aufrunden? 5%? 10%? Oder gibt's am Ende nichts? Wie ihr es mit dem Trinkgeld macht, in 6 Minuten bei uns.

0: Oh, ist das lecker. Ey, und der Kellner ja sowas von nett. Hier ist der MDR Jump Feierabend-Countdown. Und wenn es so klingt, dann sollte doch ordentlich Trinkgeld drin sein. Oder? Wie macht ihr das im Restaurant, in der Bar?
1: Zwischen 50 Cent, sag ich mal, für Unzufriedenheit oder eben Zufriedenheit 5 Euro oder so in dem Dreh. Kommt immer drauf an, ne?
2: Ich sag mal so 5% vielleicht. So ungefähr. 10% meistens nicht.
0: Ja, es bringt einen aber immer total in Stress, weil man so schnell überlegen muss, wie viel man gibt, oder? Ich komme immer total ins Schwitzen. Wir schauen heute noch, wie man es im Auslandsurlaub am besten macht mit dem Trinkgeld. Gute Stunde, dann reisen wir dazu in die Türkei, hier im MDR Jump Feierabend Countdown. Jetzt schauen wir mal hier auf die Straßen, denn es gibt noch zwei Sofortmeldungen aus unserem Verkehrszentrum A17 Richtung Dresden zwischen Grenzübergang Breitenau-Schönwald und Bad Gottleuba nach einem Unfall. Fahrzeugteile auf der Fahrbahn und vorsichtig auch auf der A4 in Richtung Frankfurt zwischen Gera Leumnitz und Gera eine Dachbox auf der Fahrbahn. Jetzt seid ihr auf dem aktuellen Stand. 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

0: Merhaba und Hosh Galdiniz im MDR-Jump-Feierabend-Countdown. Das war wohl türkisch für Hallo und herzlich willkommen. Ich hoffe, ich habe es einigermaßen vernünftig ausgesprochen. Die Türkei ist ja Spitzenreiter in Sachen Gastgeberfreundschaft. Da möchte man doch Danke sagen, am besten mit Trinkgeld. Aber wie viel ist genug? Unser Türkei-Korrespondent Uwe Lüb berichtet für uns aus Istanbul.
1: Faustregel für Trinkgeld in der Türkei sind 10%. Mehr geht natürlich auch oder weniger, wenn es wirklich nicht gut war. Bis vor etwa einem Jahr ging weniger nicht, weil 10% Trinkgeld immer schon mit auf der Rechnung standen. Das ist mittlerweile verboten. Zahlen kann man das Trinkgeld zusammen mit der Rechnung mit der Karte. Nur weiß man dann nicht, wie viel davon beim Personal ankommt oder ob die Chefin, der Chef das Geld einbehält. Daher Trinkgeld am besten bar. Und wer kann, sollte in der Türkei besonders großzügig sein. Die Löhne und Gehälter sind nämlich ziemlich niedrig.
0: Okay, das ist doch gut zu wissen. Dann kann man also in der Türkei ruhig etwas mehr Trinkgeld geben. Wissen wir Bescheid für den nächsten Urlaub. Und dann bleibt im Prinzip ja nur noch eins zu sagen. Yalla, auf geht's. 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

Das MDR Jump Verkehrszentrum mit der Entwarnung. B71 Magdeburger Ring zwischen Halberstädter Straße und Brennecke Straße. Kein Falschfahrer mehr unterwegs, wo es sonst noch länger dauert. Der Blick auf die Blitzer, kurz nach halb.

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4: Hier ist MDR Jump, 14.30 Uhr und die Meldung zur halben Stunde mit Bernd Milde.
5: Der Bundesgerichtshof hat die lebenslange Haftstrafe gegen einen Hisbollah-Milizionär aus Syrien bestätigt. Die Karlsruher Richter erklärten, der Mann habe im syrischen Bürgerkrieg Verbrechen gegen die Menschlichkeit und Kriegsverbrechen begangen. Er sei an Überfällen, Verhaftungen und Plünderungen beteiligt gewesen. Dafür war der Mann vom Oberlandesgericht Stuttgart verurteilt worden. In Erfurt sorgt die vorzeitige Sperrung eines zentralen Verkehrsknotens für lange Staus. Seit dem Morgen ist der Schmidtstädter Knoten in der Nähe des Hauptbahnhofs blockiert, 2 Tage früher als geplant. Laut Deutscher Bahn gibt es dadurch mehr Zeit, um eine alte Eisenbahnbrücke zu zerlegen und neue Teile einzufügen. Die Vollsperrung soll bis Ende August dauern. Budapest beleuchtet vorerst seine Wahrzeichen nicht mehr. Die Stadt ordnete dies als Stromsparmaßnahme an. Grund sind die anhaltende Hitzewelle und der geringe Wasserstand der Donau. Das einzige Atomkraftwerk Ungarns musste bereits am Wochenende abgeschaltet werden.
4: Der Blick auf die Straße bei MDR Jump mit der A2 Richtung Hannover zwischen Ilxleben und Bornstedt. 5 Kilometer Stau an der Baustelle, 45 Minuten länger. Und A9 Richtung Berlin zwischen Coswig und Leimerzehns. 8 Kilometer Stau, dauert aktuell 1 Stunde länger. A17, Vorsicht Richtung Dresden zwischen Grenzübergang Breitenau-Schönwald und Bad Gottleuber. Nach dem Unfall Fahrzeugteile auf der Fahrbahn. Die B4 Nordhausen-Erfurt ist zwischen dem Abzweig Hain und Großfuhrer durch einen defekten LKW blockiert und gesperrt nach Unfällen im Landkreis Harz. Die Straße zwischen dem Abzweig Königshütte und Elend und in Erfurt die Binderslebener Landstraße stadteinwärts Höhe Gammstädter Weg. Blitzer auf der A73 Richtung Bamberg zwischen Eisfeld Süd und Coburg. In Chemnitz in der Zwickauer Straße, Höhe Barbarossa Straße statt auswärts. Dresden-Chemnitzer Straße statt einwärts. Fraureuth, Blitze in der Werdauer Straße. Ortsdurchfahrt Möhringen in beiden Richtungen. Weißenfels, Käthe-Kollwitz Straße in beiden Richtungen auch noch ein Blitzer. Und falls ihr unterwegs noch was entdeckt, 0800 123 2340. Wetter im Großen und Ganzen schick. Mal Sonne, mal Wolken, meistens trocken. Einzelne Schauer oder Gewitter sind die nächsten Stunden noch möglich. Das betrifft dann vor allem Sachsen. Dort auch am wärmsten heute. Maximal 30 Grad und morgen geht es so weiter. In Sachsen-Anhalt können es eventuell mal einzelne Schauer geben. Das betrifft dann vor allen Dingen morgen den Harz. Ansonsten alles gut. Bis zu 26 Grad. 3,5, 3.
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0: Also die Kohle kommt von Herzen.
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0: Wir belohnen euch fürs Einschalten. Da kam doch eben sehr überraschend heute mal so ganz ohne Ankündigung unsere Kassendurchsage. Und jetzt gibt's im besten Fall 50 Euro. Alina aus dem Vogtland ist dran. Hallo.
2: Hallo.
0: Na, wir haben heute ganz viel übers Trinkgeld geben schon gesprochen. Wie großzügig bist du denn so im Restaurant oder Café? Wie handhabst du das?
2: Ach, also aufrunden geht eigentlich immer.
0: Finde ich auch. Und dann schon so ein bisschen abhängig, wie nett die sind, wie gut die sind, oder?
2: Ja, das stimmt. Das stimmt natürlich. Also da lege ich auch, danach richte ich das auch so ein bisschen aus.
0: Ja, verstehe ich total. Und kommst du auch immer so ins Schwitzen? Man muss ja dann auf die Schnelle rechnen, wie viel man gibt. Also ich bin eigentlich gar nicht so schlecht im Kopfrechnen, aber wenn man dann so schnell muss?
2: Ja, gerade mit dem Aufrunden und dann muss man trotzdem immer noch überlegen und dann, ist manchmal nicht so einfach.
0: Total.
2: Jetzt hat es immer gut hinbekommen. Ja.
0: So, und für den nächsten Restaurantbesuch sind 50 Euro mehr im Gepäck. Wir sagen herzlichen Glückwunsch.
2: Ich freue mich. Vielen, vielen Dank.
0: Wenn du dich freust, freuen wir uns auch. Hab einen schönen Nachmittag im Vogtland.
2: Ja, danke. Gleichfalls.
0: Danke.
2: Liebe Grüße.
0: Alina, ciao.
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Wenn ihr jetzt plötzlich wie aus dem Nichts gute Laune bekommt, dann liegt's an uns. Hier ist der MDR Jump Feierabend Counter mit neuer Musik von Mistassy. Sometimes I Love You. Mal gucken, was der Song mit euch macht.

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9: Um 15 Uhr mit Bernd Milde. Ziel der Drohnenattacke am Leipziger Flughafen war wahrscheinlich ein mit Munition beladenes ukrainisches Flugzeug. NDR, WDR und Süddeutsche Zeitung berichten, die Militärgüter seien kurz zuvor aus Frankreich angekommen und für den Weitertransport vorgesehen gewesen. Die Medien beziehen sich dabei auf einen Polizeibericht. Das sächsische Innenministerium konnte die Meldung bisher noch nicht bestätigen. In der Nacht zu Mittwoch war eine Drohne mit Sprengladung auf dem Flughafen entdeckt worden. In der Nähe befanden sich 4 ukrainische Flugzeuge. Der Flughafen Leipzig-Halle gilt als Umschlagplatz für Militärhilfe für die Ukraine. Der CDU-Geheimdienstexperte Marc Henrichmann hat mehr Tempo bei der Drohnenabwehr in Deutschland verlangt. Henrichmann sagte im MDR, die in Leipzig-Halle gefundene Drohne sei eine neue Dimension. Zum ersten Mal sei Sprengstoff eingesetzt worden. Die Technik entwickle sich schnell, weshalb man auch neue Abwehrtechniken brauche. Henrichmann sprach sich auch dafür aus, über neue Zuständigkeiten nachzudenken. Im Zweifel sollte nicht nur die Polizei zur Drohnenabwehr ermächtigt werden, sondern auch die Betreiber der kritischen Infrastruktur. Nach dem Autoanschlag auf eine Gewerkschaftsdemonstration in München ist ein 25-Jähriger zu lebenslanger Haft verurteilt worden. Das Oberlandesgericht stellte zudem die besondere Schwere der Schuld fest. Der Afghane war im Februar 2025 in München von hinten in einen Demonstrationszug der Gewerkschaft Verdi gefahren. Eine Mutter und ihre 2-jährige Tochter starben. Mehr als 40 Menschen wurden verletzt. Der vorsitzende Richter erklärte, der Angeklagte habe sich als guter Muslim beweisen wollen. Bei Delitzsch in Nordsachsen sollen seltene Erden abgebaut werden. Das Start-up Hades aus München hat vom Sächsischen Oberbergamt eine Lizenz für die Ausbeutung erhalten. Das Vorkommen wurde schon zu DDR-Zeiten entdeckt. Die Erschließung galt aber als zu teuer. Die Firma Hades will mit einem neuen Laserbohrer die Bohrkosten halbieren. Der WM-Song Die Die ist der offizielle Sommerhit dieses Jahres. Das teilte das Marktforschungsunternehmen GfK Entertainment mit. Das Lied von Popstar Shakira und dem nigerianischen Sänger Burna Boy zur Fußball-WM in den USA, Kanada und Mexiko stehe seit 5 Wochen an der Spitze der deutschen Charts. Es seien allein in Deutschland fast 60 Millionen Mal gestreamt worden. Das waren die Nachrichten.
10: Hier ist MDR Jump mit dem zuverlässigsten Verkehrsservice im Osten und der A2 Richtung Hannover zwischen Ixleben und Bornstedt. 5 Kilometer Stau. An der Baustelle eine halbe Stunde länger. Und Vorsicht, A4 Frankfurt Richtung Dresden in der Auffahrt Nora Metallrohre. A9 Richtung Berlin zwischen Coswig und Leimerzehns. 8 Kilometer Stau. Dauert eine Stunde länger. Und A13 Richtung Berlin zwischen Ortrand und Ruhland. 4 Kilometer Stau und stockender Verkehr. Wegen Bauarbeiten 20 Minuten länger. Die A72 Richtung Leipzig zwischen Zwickau West und Zwickau Ost. 3 Kilometer Stau. Nach dem Unfall eine Viertelstunde länger. Und B4 Nordhausen-Erfurt zwischen dem Abzweig Hain und Großfura durch einen defekten LKW blockiert. Dann im Harz die Straße zwischen dem Abzweig Königshütte und Elend nach einem Unfall gesperrt. Und Stadtverkehr Halle B80 zwischen Riebeckplatz und Rennbahnkreuz Stau und Stockner Kölner Verkehr dauert eine Viertelstunde länger. Geblitzt wird auf der A73 Richtung Bamberg zwischen Eisfeld Süd und Coburg. In Chemnitz, Zwickauer Straße, Höhe Barbarossa Straße stadtauswärts. In Fraureuth, in der Werdauer Straße wird geblitzt, Ortsdurchfahrt Möhringen in beiden Richtungen. Und in Weißenfels, in der Käthe-Kollwitz Straße in beiden Richtungen. Habt ihr mehr? 0800 123 23 40.
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10: Höchstens im sächsischen Bergland einzelne Schauer oder Gewitter, ansonsten trocken und wirklich ganz schön mit Sonne und Wolken im Wechsel. Bis zu 30 Grad sind noch mal drin. Zittau aktuell 28, Magdeburg 27, Gotha auch 27 und morgen so weiter. In Sachsen-Anhalt allerdings auch mal länger bewölkt und im Harz eventuell Schauer, haben wir dann morgen genau im Blick für euch. Maximal 26 Grad sind drin, also noch besser auszuhalten als heute. 4:04.
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0: so. Ganz wichtiger Satz im MDR Jump Feierabend Counter. Wir sprechen heute über das Trinkgeld, vor allen Dingen das Trinkgeld geben und fragen euch, wie ihr das so handhabt.
1: Naja, ich runde schon auf und dann noch 1 Euro dazu, genau.
2: Ja, zwischen 2 und 3 Euro.
3: Ja, es kommt drauf an, wo man gerade ist, wie die Bedienung war, wie das Essen war. Da gibt man auch mal 5 Euro.
0: Finde ich auch. Also Freundlichkeit zahlt sich immer aus. Guter Service sowieso, ist klar. Und was ich mich mal frage, wenn man dann das Trinkgeld über die Kartenzahlung gibt, kommt das denn auch wirklich bei der Kellnerin, beim Kellner meines Vertrauens an? Das ist eine Frage, die wir heute Nachmittag noch für euch klären. 4:45, so circa 16:45 im MDR Jump Feierabend Countdown. Jetzt Harry Styles.

Unterwegs halten wir euch natürlich immer auf dem Laufenden. Es gibt noch eine Sofortmeldung aus dem MDR Jump Verkehrszentrum für die B90 zwischen Saaldorf und Frössen. Mehrere Holzpaletten auf der Fahrbahn. B90, Vorsicht, zwischen Saaldorf und Frössen die Holzpaletten auf der Fahrbahn.

Mein absoluter Liebling im Moment, der Song, das ist so ein richtiges Kunstwerk, oder? So geil produziert. Und wenn dann nach dem Gesang direkt am Anfang der Beat einsetzt, wie so ein 80er-Dance-Klassiker, ist neu bei MDR Jam von Tame Impala und Jenny Dracula. Damit einen schönen Donnerstagnachmittag. Wie geht's entspannt an? Ist ja noch warm genug, ne? Hier ist Matt Simons.

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1: Hier ist MDR Jump 3:30. Die Meldung zur halben Stunde mit Bernd Wilde.
2: Am Erfurter Landgericht hat eine 30-jährige Frau eine erschütternde Aussage in einem Vergewaltigungsprozess gemacht. Angeklagt ist ihr Vater, der sie jahrelang schwer sexuell missbraucht haben soll. Die Tochter sagte aus, die Vergewaltigungen hätten begonnen, als sie etwa 15 Jahre alt gewesen sei. Sie habe zwei Kinder zur Welt gebracht, die der Angeklagte gezeugt habe. Eine Abtreibung habe er ihr verboten. Durch Erdrutsche sind auf den Philippinen mindestens 4 Menschen ums Leben gekommen. Der Inselstaat ist seit Tagen von schweren Regenfällen betroffen. Meteorologen warnten vor weiteren Erdrutschen, da der Boden kein Wasser mehr aufnehmen könne. Der Werkzeugbauer Elobau schließt seinen Standort in Probstzeller im Landkreis Saalfeld-Rudolstadt. Wie die Ostthüringer Zeitung schreibt, will das Unternehmen seinen Tätigkeiten am Hauptsitz in Baden-Württemberg bündeln. Die 11 Mitarbeiter aus Thüringen könnten an den Stammsitz wechseln.
1: Der Blick auf die Straßen bei MDR Jump geht los mit der A2 Richtung Hannover zwischen Ixleben und Bornstedt. 6 Kilometer Stau an der Baustelle, eine halbe Stunde länger. A4 Frankfurt in Richtung Dresden. Vorsicht zwischen Bucher und Jena-Göschwitz. Ein Rad auf der Fahrbahnseite gewechselt. Da schön vorsichtig fahren. A9 Richtung Berlin zwischen Coswig und Kleinmarzehns. 8 Kilometer Stau, dauert eine Stunde länger. Und A13 in Richtung Berlin zwischen Ortrand und Ruhland stockender Verkehr. Wegen der Bauarbeiten dauert es 10 Minuten länger. A72 Richtung Leipzig zwischen Zwickau West und Zwickau Ost. 4 Kilometer Stau, nach dem Unfall 20 Minuten länger. Wir haben die B4 Nordhausen-Erfurt zwischen dem Abzweig Hain und Großfura durch einen defekten LKW blockiert. Und B94 zwischen Schönbrunn und Reichenbach im Vogtland Stau. Viertelstunde dauert es länger. Stadtverkehr Halle, B80 zwischen Riebeckplatz und Rennbahnkreuz, Stau und stockender Verkehr, 10 Minuten plus. Und Stadtverkehr Leipzig auf der B2 in der Maximilianallee stadteinwärts, Stau und stockender Verkehr, Viertelstunde länger. Geblitzt wird auf der A73 Richtung Bamberg zwischen Eisfeld Süd und Coburg, in Chemnitz Zwickauer Straße, Höhe Barbarossa Straße stadtauswärts, Dresden Pfotenhauer Straße in beiden Richtungen, in Fraureuth in der Werdauer Straße, Ortsdurchfahrt Möhringen in beiden Richtungen und in Weißenfels Käthe-Kollwitz-Straße. Auch da in beiden Richtungen schön vorsichtig. Und wenn ihr noch was entdeckt unterwegs, 0800 123 23 40. Schauer und Gewitter, wirklich nur ganz vereinzelt. Wetter sieht gut aus. Im sächsischen Bergland kann mal was runterkommen die nächsten Stunden. Ansonsten trocken und nochmal relativ warm. Bis zu 30 Grad sind drin. Morgen geht's so weiter. Aber besser auszuhalten, denn mehr als 26 Grad gibt's nicht. In Sachsen-Anhalt ist es auch mal länger stark bewölkt und zumindest im Harz sind Schauer möglich. 3:35.
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1: Und nach einem entspannten Abend im Restaurant kommt unser Dr. M-Kurs richtig in Stress.
4: Du freust dich auf eine ganz entspannte Rechnung, hältst deine Karte schon bereit und plötzlich leuchtet da auf dem Display knallhart die Frage auf, wie viel Kohle du extra abdrücken willst.
1: Ah, wie er aus der Nummer rauskommt und am Ende im Prinzip noch Plus macht in 6 Minuten.

0: Ich höre euch doch bis hierhin laut mitsingen. Weetals, Teenage Dirtbag im MDR Jump Feierabend Countdown. Und da geht es jetzt um diesen einen Moment im Restaurant, wo wir alle, aber wirklich alle ins Schwitzen kommen. Auch unser Dr. Imkus.
1: Wisst ihr, was ich kritisch finde? Dass man heutzutage nach einem ganz normalen Restaurantbesuch beim Kartenzahlen wie so ein Krimineller behandelt wird, sobald dieses Bezahldingsbums auf dem Tisch liegt. Du freust dich auf eine ganz entspannte Rechnung, hältst deine Karte schon bereit und plötzlich leuchtet da auf dem Display knallhart die Frage auf, wie viel Kohle du extra abdrücken willst. Der Kellner steht auch noch direkt vor dir und starrt dich an mit so einem messerscharfen Blick, während du mit schwitzigen Fingern panisch auf dem Touchscreen poolst, um irgendwo tief im Menü die Option kein Trinkgeld oder kleinen Eigenbetrag zu suchen. Man kommt sich in diesem einen Moment vor wie der größte Geizkrachen des Universums und verlässt dann den Laden mit hochrotem Kopf, als hätte man gerade das Besteck geklaut. Aber wenn man sich nicht erpressen lässt und standhaft bleibt, reicht das gesparte Geld am Ende des Monats sogar noch für eine echte Rostbratwurst an der Bude, wo man dem Grillmeister das Wechselgeld dann wieder mit stolz geschwellter Brust persönlich in die Hand drücken kann.
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Astronaut. Alle Geschäfte in Sachsen-Anhalt sollen auch sonntags öffnen dürfen. Hier ist der MDR Jump Feierabend Countdown am Donnerstag. Das ist übrigens nicht meine Meinung, sondern die erste These des Wahl-O-Maten für die anstehende Landtagswahl im September in Sachsen-Anhalt. Ab heute könnt ihr wieder schauen, welche Partei am ehesten eure Meinung vertritt. Den insgesamt 38 Thesen könnt ihr dann entweder zustimmen, nicht zustimmen, neutral gegenüberstehen oder sie auch komplett überspringen. Manchmal ist man ja hinterher wirklich total überrascht vom Ergebnis. Was? Die Partei? Und auf jeden Fall bekommt man ein Gefühl dafür, wo am Ende das Kreuz landen sollte. Weitere Nachrichten aus Sachsen, Sachsen-Anhalt und Thüringen gleich um 16 Uhr in unseren Nachrichten hier bei

Achtung unterwegs, Sofortmeldung aus dem MDR Jump Verkehrszentrum für die A38 Göttingen-Leipzig zwischen Leinefelde-Worbis und Breiten-Worbis. Ein Hund auf der Fahrbahn, also bloß schön vorsichtig, A38 Göttingen-Leipzig zwischen Leinefelde-Worbis und Breiten-Worbis, der Hund.

0: Achtung unterwegs, es gibt noch eine Sofortmeldung aus dem MDR Jump Verkehrszentrum, die betrifft die A9 Richtung Berlin. Zwischen Bitterfeld, Wolfen und Turland liegen diverse Möbelstücke und Fahrzeugteile auf der Fahrbahn A9 Richtung Berlin, zwischen Bitterfeld, Wolfen und Turland, also unbedingt schön vorsichtig.
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7: Um 16 Uhr mit Bernd Milde. Ziel der Drohnenattacke am Leipziger Flughafen war wahrscheinlich ein mit Munition beladenes ukrainisches Flugzeug. NDR, WDR und Süddeutsche Zeitung berichten, die Militärgüter seien kurz zuvor aus Frankreich angekommen und für den Weitertransport vorgesehen gewesen. Die Medien beziehen sich dabei auf einen Polizeibericht. Das sächsische Innenministerium konnte die Meldung bisher noch nicht bestätigen. In der Nacht zu Mittwoch war eine Drohne mit Sprengladung auf dem Flughafen entdeckt worden. In der Nähe befanden sich 4 ukrainische Flugzeuge. Der Flughafen Leipzig-Halle gilt als Umschlagplatz für Militärhilfe für die Ukraine. Der CDU-Geheimdienstexperte Marc Henrichmann hat mehr Tempo bei der Drohnenabwehr in Deutschland verlangt. Henrichmann sagte im MDR, die in Leipzig-Halle gefundene Drohne sei eine neue Dimension. Zum ersten Mal sei Sprengstoff eingesetzt worden. Die Technik entwickle sich schnell, weshalb man auch neue Abwehrtechniken brauche. Henrichmann sprach sich auch dafür aus, über neue Zuständigkeiten nachzudenken. Im Zweifel sollte nicht nur die Polizei zur Drohnenabwehr ermächtigt werden, sondern auch die Betreiber der kritischen Infrastruktur. Die Elbe in Magdeburg hat ihren niedrigsten Wasserstand seit Beginn der Messungen im Jahr 1727 erreicht. Laut Wasserstraßen- und Schifffahrtsverwaltung wurde der Wert am Vormittag am Pegel Strombrücke gemessen. Bereits in den kommenden Tagen könne der Wasserstand weiter sinken. Für Sonntagnachmittag würden 43 cm erwartet, für Montag früh nur noch 40 cm. Kreuzfahrtschiffe werden offenbar klimafreundlicher, doch besteht nach Ansicht von Umweltschützern weiter Verbesserungsbedarf. Das geht aus dem aktuellen Ranking des Naturschutzbundes Deutschland hervor. Demnach hat die Branche ihre Energieeffizienz verbessert und investiert verstärkt in Landstromanschlüsse. Allerdings dominiere weiterhin Schweröl als Kraftstoff. An der Umfrage hatten 12 Reedereien teilgenommen. 3 weitere antworteten nicht. Am besten schnitten die norwegischen Reedereien Havila und Hurtigruten ab. Hapag-Lloyd Cruises und Aida Cruises landeten im Mittelfeld. Shootingstar Jan Diamandé steht kurz vor dem Wechsel von Fußball-Bundesligist RB Leipzig zu Real Madrid. Wie Kicker und Sky berichten, erhält RB eine feste Ablöse von 125 Millionen Euro. RB bestätigte, dass Diamandé auf dem Weg nach Madrid zum Medizincheck sei. Der ivorische Außenstürmer war 2025 nach Leipzig gewechselt. Das waren die Nachrichten.
0: Hier ist MDR Jump mit dem zuverlässigsten Verkehrsservice im Osten und der A2 Richtung Berlin. Zwischen Peine und Peine Ost ein defekter LKW auf der rechten Fahrspur und A2 Richtung Hannover. Zwischen Ixleben und Bornstedt 6 Kilometer Stau, an der Baustelle 10 Minuten länger. A9 Richtung Berlin zwischen Bitterfeld, Wolfen und Thurland. Diverse Möbelstücke und auch Fahrzeugteile auf der Fahrbahn. A9 Richtung Berlin zwischen Coswig und Leimer 10. 8 Kilometer Stau, dauert 45 Minuten länger. Die A38 Göttingen-Leipzig zwischen Leinefelde-Worbis und Breiten-Worbis ein Hund auf der Fahrbahn und A72 Richtung Leipzig zwischen Zwickau-West und Zwickau-Ost 4 Kilometer Stau, nach dem Unfall 20 Minuten mehr. Die B4 zwischen Andisleben und Elxleben, da gibt es Behinderungen wegen Grasbrand am Mittelstreifen. Im Landkreis Görlitz zwischen Eichgraben und Lückendorf stockender Verkehr. Da wird die Strecke für das Lückendorfer Bergrennen am Wochenende aufgebaut. Im Landkreis Meißen zwischen Schletter und Oberjana gibt es Behinderungen wegen eines Grasbrandes und Stadtverkehr Leipzig B2. Maximilianallee, stadteinwärts, Stau und stockend so 10 Minuten mehr. Geblitzt wird in Dessau, Schlachthofstraße stadtauswärts, Dresden, Pfotenhauer Straße in beiden Richtungen, Ortsdurchfahrt Möhringen in beiden Richtungen und in Weißenfels, Käthe-Kollwitz-Straße in beiden Richtungen. Habt ihr mehr? 0800 123 2340. Die Feierabendtemperaturen: Reichenbach 28 Grad, Halberstadt 26, Jena auch 28. Dazu gibt es Sonne, einige Schleier und Quellwolken, bleibt aber trocken in der Nacht dann auch. Tiefstwerte gehen runter auf 15 bis 9 Grad. Morgen weiter wie heute, allerdings in Sachsen-Anhalt auch mal länger stark bewölkt. Und im Harz fallen eventuell Schauer, haben wir morgen alles im Blick für euch. Maximal 26 Grad sind drin. 5:05.
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Vorsicht, der Song, der jetzt kommt, also da kann man schon mal unbewusst so ein bisschen doller aufs Gas drücken. Hier ist der MDR Jump Feierabend Counter und gibt ja tatsächlich Studien, die das herausgefunden haben. Je schneller der Beat, desto schneller fährt man auch. Tendenziell. Musik hat schon einen krassen Einfluss auf uns. Mehr dazu auch gleich in knapp 7 Minuten. Jetzt gibt's aber erstmal den besagten Song Lovesick von Michael Schulte. Ist neu bei MDR Jump.

0: Hier ist der MDR Jump Feierabend Countdown und zack ist mal wieder 17, sitzt im ersten eigenen Auto, ist beim ersten Kuss oder in diesem einen Sommer, den man nie vergessen hat. Nicht nur die Bilder, das ganze Gefühl von damals plötzlich wieder da, durch Musik. Jess aus unserer Musikredaktion. Wir bilden uns das also nicht nur ein, oder?
1: Keine Einbildung, kein Zufall. Das ist tatsächlich wissenschaftlich untersucht. Musik kann Erinnerungen sogar besser wecken als zum Beispiel ein Foto. Denn Forscher haben herausgefunden, Musik spricht im Gehirn nicht nur das Gedächtnis an, sondern gleichzeitig auch unsere Emotionen. Deshalb erinnern wir uns oft nicht nur an den Moment selbst, sondern daran, ja, wie er sich angefühlt hat.
0: Und das kennt ihr auch, da reicht oft schon so ein Intro, ne? Und man ist schon wieder komplett drin. Warum schaffen es manche Lieder sofort und andere dann wiederum gar nicht?
1: Ja, weil unser Gehirn vor allem Musik speichert, die mit uns zu tun hat. Neurowissenschaftler haben Menschen dafür im Hirnscanner untersucht. Dabei zeigte sich, dass vertraute Musik ein ganzes Netzwerk an Erinnerungen und Emotionen aktiviert. Musik aus unserer Jugend sitzt einfach besonders tief.
0: Wir denken also nicht nur ja, das Lied kenne ich, sondern wir wissen plötzlich wieder, wo wir waren, was wir damit erlebt haben und wie wir uns dabei gefühlt haben.
1: Ne? Ja, ganz genau. Und das Schöne ist, es ist nie zu spät, neue Erlebnisse mit neuer Musik zu verknüpfen. Und was eignet sich dafür am besten? Konzerte oder Festivals.
0: Das war natürlich das Stichwort, oder? Eins davon präsentieren wir ja sehr, sehr stolz. 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
1: Ja, und diesmal ist es ja auch was ganz Besonderes, denn es ist vorerst das letzte Highfield. Nach knapp 30 Jahren ist erstmal Schluss.
0: Heißt für euch wirklich nochmal alles mitnehmen und auf ein super schönes Festival-Wochenende freuen. Und wir haben ja jetzt gelernt, dass wird dann wirklich ein Musikerinnerungspaket fürs Leben. Ganz heißer Tipp, morgen früh in unserer MDR Jump Guten Morgen Familie gibt's die nächsten Tickets fürs Highfield und die hier sind dann auch mit dabei. Giant Rooks mit Watershed gibt's jetzt bei MDR Jump und in ungefähr einer Woche dann auch

0: eine meiner absoluten Lieblingsbands, Giant Rooks und Watershed. Im MDR Jump Verkehrszentrum halten wir euch immer auf dem Laufenden. Es gibt noch eine Sofortmeldung, die zwei sogar mittlerweile. A38, Vorsicht, Richtung Leipzig zwischen Querfurt und Scharfstedt, ein totes Reh auf der linken Fahrspur. Und A71 Richtung Schweinfurt zwischen Erfurt-Bündersleben und dem Kreuz Erfurt, ein Plastikteil auf der rechten Spur.
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4: Hier ist MDR Jump 4:30 und die Meldung zur halben Stunde mit Bernd Milde.
5: Am Erfurter Landgericht hat eine 30-jährige Frau eine erschütternde Aussage in einem Vergewaltigungsprozess gemacht. Angeklagt ist ihr Vater, der sie jahrelang schwer sexuell missbraucht haben soll. Die Tochter sagte aus, die Vergewaltigungen hätten begonnen, als sie etwa 15 Jahre alt gewesen sei. Sie habe zwei Kinder zur Welt gebracht, die der Angeklagte gezeugt habe. Eine Abtreibung habe er ihr verboten. Für die Berliner Wahlen im September werden viel mehr Stimmzettel gedruckt, als es Wahlberechtigte gibt. Damit zieht die Landeswahlleitung die Konsequenz aus den vorangegangenen Pannen, als in vielen Wahllokalen Stimmzettel fehlten. Für die Abgeordnetenhauswahl und die Wahl der Bezirksverordnetenversammlung werden jeweils knapp 4 Millionen Stimmzettel bereitgestellt. Wahlberechtigt sind gut 2,5 Millionen Menschen. Der Kaufhausbetreiber Woolworths ruft wegen möglicher Asbestbelastung Spielzeug zurück. Verbraucherschützer erklärten, der krebserregende Stoff könne in verarbeitetem Sand enthalten sein.
4: Das MDR Jump Verkehrszentrum und die A2 Richtung Hannover zwischen Ilxleben und Alsleben. Ja, insgesamt so 12 Kilometer stockender Verkehr. An der Baustelle plant man so 20 Minuten mehr ein. A9 Richtung Berlin zwischen Coswig und Kleinmarzehns 8 Kilometer Stau, 45 Minuten länger. Und Richtung München zwischen Köselitz und Coswig auch Stau, da so 45 Minuten mehr. Vorsicht A38 Richtung Leipzig zwischen Querfurt und Scharfstedt, ein totes Reh auf der linken Spur. A71 Richtung Schweinfurt zwischen Erfurt-Bindersleben und dem Kreuz Erfurt-Plastikteile auf der rechten Spur. Und A72 Richtung Leipzig zwischen Zwickau-West und Zwickau-Ost. Stockender Verkehr an der geräumten Unfallstelle. Im Erzgebirge die Straße zwischen Neudorf und Kretscham nach einem Unfall gesperrt. Landkreis Görlitz zwischen Eichgraben und Lückendorf. Stockender Verkehr. Da wird die Strecke schon für das Lückendorfer Bergrennen am Wochenende aufgebaut. Und Landkreis Meißen zwischen Schletter und Oberjana gibt es Behinderungen wegen eines Grasbrandes. Blitzer von euch gesehen. Danke fürs Melden. B185 zwischen Rosefeld und Dessau-Musikau. In Dessau in der Schlachthofstraße stadtauswärts. Dresden, Pfotenhauer Straße in beiden Richtungen. Auf der Ortsdurchfahrt Möhringen in beiden Richtungen. Zwickau, Königswalder Straße stadteinwärts. Und wenn ihr noch was entdeckt, 0800 123 23 40. Feierabendwetter, super, ist noch genug Sonne für uns alle da. Falls ihr die heute noch nicht so viel gesehen habt, genießt es. Es bleibt auch trocken die nächsten Stunden und morgen ähnlich wie heute. In Sachsen-Anhalt sind die Wolken allerdings auch mal dicker und im Harz kann es zumindest stellenweise nass werden. Ansonsten alles fein und erträglich, denn mehr als 26 Grad kriegen wir nicht. Genießt das auch, denn das Wochenende wird wohl wieder wärmer. 3:30.
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0: Alles kann, nichts muss. Hier ist der MDR Jump Feierabend Countdown. Ja, und das ist auch Mikes Einstellung zum Thema Trinkgeld. Während sich ja viele von uns ganz schön Gedanken machen, mit mir inklusive, sieht er es doch sehr entspannt.
1: Muss ich ehrlich sagen, bin ich total schmerzfrei. Fühle ich mich null unter Druck gesetzt. Das obliegt mir, ob ich welches geben will oder nicht. Und ich habe da auch kein schlechtes Gewissen. Entweder die Dienstleistung, das hat alles gepasst. Und wenn nicht, dann nicht. Ich kann ja auch nicht, wenn ich irgendwas mache, immer davon ausgehen, ich kriege immer ein Trinkgeld. Und es gibt auch Leute in gewissen Branchen, die auch am Wochenende und an Feiertagen arbeiten gehen. Weil ja vorhin das Argument kam, weil die an Feiertagen oder so arbeiten gehen, wo andere frei haben. Naja, es gibt auch Dienstleistungen, die gehen auch arbeiten. Die kriegen auch kein Trinkgeld, weil sie eine gute Arbeit machen. Das ist einfach selbstverständlich.
0: Dankeschön, Mike, für deine Meinung. Ganz liebe Grüße. Die alles entscheidende Frage ist ja dann auch beim Thema Trinkgeld. Kommt das auch wirklich bei den Angestellten an? Die Antwort in knapp 7 Minuten hier im MDR Jump Feierabend Countdown. Euch einen schönen Donnerstagnachmittag.

Achtung unterwegs, A71 Richtung Schweinfurt, zwischen Sömmerda Süd und Erfurt Nord, eine Plastikwanne auf der rechten Fahrspur A71 Richtung Schweinfurt, zwischen Sömmerda Süd und Erfurt Ost. Schön vorsichtig fahren mit MDR Jump. 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

0: Das neue Trinkgeld ist digital und manchmal kann einen das so richtig schön ins Schwitzen bringen. Hier ist der MDR Jump Feierabend Counter. Und hattet ihr es auch schon mal beim Bezahlen im Restaurant oder Café, wenn das Kartenlesegerät direkt fragt, 15% oder 15%? Und dann kann es passieren, dass man das auf die Schnelle gar nicht so richtig erkennt, wie man vielleicht auch ablehnt oder selber einen Betrag vorschlägt. Und zack, sind die 5% oder 10% dann auch relativ schnell gedrückt. Axel Klein ist der Chef der DEHOGA Sachsen, also dem Hotel- und Gaststättenverband. Gibt es mehr oder weniger Trinkgeld, seitdem immer mehr mit Karte bezahlt wird?
1: Die Kartenzahlung hat dem Trinkgeld natürlich gut getan. Das zeigen die Kassendaten ganz klar. Es geben mehr Gäste Trinkgeld als früher und die Beträge sind im Schnitt sogar etwas höher. Der Grund ist ganz einfach. Früher hatte man oft kein Kleingeld dabei und hat es deshalb gelassen. Heute ist es ein einfacher Knopfdruck. Wichtig, bleibt trotzdem, es ist und bleibt freiwillig. Wer nichts geben möchte, der drückt einfach auf Null. Und das ist auch völlig in Ordnung so.
0: Ja, aber wir stellen ja heute schon bei unseren Hörerinnen und Hörern fest, wie schwer sich manche damit tun. Was sagt denn der Experte? Wie viel Trinkgeld ist üblich?
1: Die Höhe des Trinkgelds sind, ja, klassisch 5% bis 10%. Das gilt also nach wie vor. Als Faustregel würde ich so sagen, im Café aufrunden und im Restaurant etwa 10%. Das ist aber im Prinzip keine Rechenaufgabe und keine Pflicht. Viel wichtiger ist, als die Höhe natürlich, ist, dass es freiwillig kommt.
0: Und die alles entscheidende Frage, kann denn der Gast dann wirklich auch sicher sein, dass das Trinkgeld per Karte auch bei der jeweiligen Servicekraft ankommt?
1: Natürlich, ja. Das Trinkgeld ist dem Personal gewidmet und der Betrieb ist nur im Prinzip Durchlaufstation. Und nur dann, wenn es also vollständig an das Team weitergegeben wird, bleibt es steuer- und sozialversicherungsfrei. Und wenn jemand da unsicher ist, einfach fragen. Also ein guter Betrieb erklärt Ihnen, wie er das Trinkgeld ganz konkret verteilt.
0: Das neue Trinkgeld in Restaurants und Cafés ist digital. Die freundliche Erinnerung kommt da immer vom Kartenlesegerät. Aber 5% bis 10% sind meist okay, sagt Axel Klein, Chef der DEHOGA in Sachsen, hier bei MDR Jump. Vielen Dank und stimmt so, Herr Klein.

Crystal Serenity, Good Old Days ist neu bei MDR Jump. Und eine Meldung noch aus unserem Verkehrszentrum für die A9 Richtung München. Zwischen Köselitz und Coswig gesperrt. Da landet auch gerade der Rettungshubschrauber, staut sich dementsprechend A9 Richtung München zwischen Köselitz und Coswig.

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8: Um 17 Uhr mit Ralf Valencia. Die Europäische Fußballunion UEFA droht weiterhin mit einem Boykott der FIFA-Weltmeisterschaft. Nach Angaben des Verbandes sind auch nach der gestrigen FIFA-Sitzung die Voraussetzungen für eine Rücknahme der Drohung nicht erfüllt. Die Vorschläge zum Verkauf der großen Turniere müssten endgültig zurückgezogen werden. Es müsse eine Zusicherung geben, dass solche Versuche nie wieder unternommen würden. Zudem sei das Vertrauen in FIFA-Präsident Gianni Infantino verloren gegangen. Dieser hatte vorgeschlagen, Anteile an der WM an private Investoren zu veräußern. Nach großem Widerstand lenkte er ein. Bundesverkehrsminister Stefan Bilger hat nach einer Konferenz zum Niedrigwasser mehrere kurzfristige Maßnahmen angekündigt. Laut Bilger sollen sie der Wirtschaft helfen, Lieferketten aufrechtzuerhalten. So werde mit den Ländern über Ausnahmen vom Sonntagsfahrverbot für Lkw bei besonders betroffenen Gütern gesprochen. Das Gleiche gelte für die schnellere Genehmigung von Schwertransporten. Die Bahn habe zugesichert, mehr Güter der vom Niedrigwasser betroffenen Industrie auf die Schiene zu bringen. Der CDU-Geheimdienstexperte Marc Henrichmann hat mehr Tempo bei der Drohnenabwehr in Deutschland verlangt. Henrichmann sagte im MDR, die in Leipzig-Halle gefundene Drohne sei eine neue Dimension. Die Technik entwickle sich schnell, weshalb man auch neue Abwehrtechniken brauche. Henrichmann sprach sich auch dafür aus, über neue Zuständigkeiten nachzudenken. Im Zweifel sollte nicht nur die Polizei zur Drohnenabwehr ermächtigt werden, sondern auch die Betreiber kritischer Infrastruktur. Wegen verbotener Absprachen bei der Reparatur von Straßen in ganz Deutschland hat das Bundeskartellamt Geldbußen in Millionenhöhe verhängt. Wie die Behörde mitteilte, sollen 6 Unternehmen insgesamt 60 Millionen Euro Strafe zahlen. Sie hätten sich über Jahre zahlreiche Aufträge der öffentlichen Hand gegenseitig zugespielt. Dazu hätten sie den Markt unter sich aufgeteilt und dies durch Schutzangebote abgesichert. Shootingstar Yen Diomand wechselt von Fußball-Bundesligist RB Leipzig zu Real Madrid. Beide Vereine bestätigten den Transfer des 19 Jahre alten Nationalspielers der Elfenbeinküste. Er soll RB eine Ablösesumme von mindestens 125 Millionen Euro einbringen. Sie könnte mit Bonuszahlungen auf 140 Millionen Euro ansteigen. Diomand war vom 2025 von CD Le Genet nach Leipzig gewechselt. Das waren die Nachrichten.
9: Hier ist MDR Jump mit dem zuverlässigsten Verkehrsservice im Osten. Und es geht los mit der A2 Richtung Hannover zwischen Exleben und Alsleben. 12 Kilometer stockender Verkehr, an der Baustelle eine Viertelstunde mehr. A9 Richtung Berlin zwischen Dessau Süd und Dessau Ost, eine Matratze auf der rechten Spur. Und A9 Richtung Berlin zwischen Coswig und Leimerzins, 8 Kilometer Stau, 45 Minuten dauert's länger. A9 Richtung München zwischen Köselitz und Coswig gesperrt. Da landet gerade ein Rettungshubschrauber, dementsprechend Stau. A13 Richtung Dresden zwischen Schwarzheide und Ruhland. Defekter PKW auf der rechten Fahrspur im Baustellenbereich. A72 Richtung Leipzig zwischen Stolberg Nord und dem Kreuz Chemnitz-Stockner Verkehr. An der Baustelle 15 Minuten mehr und dann im Erzgebirgskreis die Straße zwischen Kretscham und Neudorf nach dem Unfall gesperrt. Geblitzt wird auch B93 in Zehmer Richtung Zwickau, B185 zwischen Rosefeld und Dessau-Mosikau. In Dessau-Törten in der Mösterstraße stadteinwärts, Halle-Volkmannstraße wieder in beiden Richtungen, gestern doch auch schon, oder? Und Zwickau-Königswalder Straße stadteinwärts. Habt ihr mehr entdeckt? 0800 123 2340. Karmens aktuell 29 Grad, Kalbe an der Saale 26, Mühlhausen sogar nur 25, Sonne, einige Schleier und Quellwolken, aber trocken und wirklich mittlerweile besser auszuhalten. Die Nacht dann super zum Durchlüften, Tiefstwerte 15 bis 9 Grad. Morgen weiter wie heute, allerdings gibt es in Sachsen-Anhalt auch mehr Wolken und im Harz eventuell Schauer, haben wir morgen alles genauer für euch im Blick, bis zu 26 Grad sind drin. 4 nach 5.
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9: Ja, da läuft auch der Ferien-Countdown, ne? Aber ein bisschen Ferien sind's ja noch. Warum denn dann nicht die Tage nochmal nutzen, nochmal fix rüber nach Tschechien? Da sind die meisten von uns ja relativ schnell. Wir sorgen gleich dafür, dass ihr euch im Café oder Restaurant nicht blamiert. In 6 Minuten.

0: Nicht zu viel, aber er ist recht nicht zu wenig. Das wäre mir auch unangenehm. Hier ist der MDR Jump Feierabend Counter. Wir reden heute mal über das Trinkgeld, schauen dabei auch ins Ausland dank unserer Korrespondenten und haben schon gelernt, in der Türkei gilt 10% sind Standard. In Frankreich wird Trinkgeld gar nicht erwartet. Und wie ist es eigentlich bei unseren tschechischen Nachbarn, wo wir doch relativ schnell drüben sind? Matthias von Lieben berichtet für uns aus Prag.
1: Egal, ob man nur ein frisch gezapftes Pivo in einer der vielen Kneipen Prags trinkt oder gleich einen deftigen Braten mit böhmischen Nödeln im Restaurant ist. In Tschechien gilt als Faustregel, 10% Trinkgeld sollten es schon sein. Im vergangenen Jahr hatte sich eine Kellnerin via Social Media darüber beschwert, dass ein Gast bei einer Rechnung von umgerechnet rund 80 Euro nur 3 Euro Trinkgeld gegeben hat. Also nur 4%. Laut einer Umfrage geben Tschechen tendenziell aber tatsächlich eher nur 5-6% Trinkgeld. Touristen, so berichten mir tschechische Kellnerinnen, seien deutlich großzügiger. Wohl auch, weil die Preise für viele von ihnen im Vergleich zur Heimat etwas niedriger ausfallen.
0: Also für den nächsten Tschechien-Urlaub vielleicht ein bisschen mehr Kronen von der Bank holen. Wie viel ist euch überlassen? Und in einer Stunde schauen wir dann noch nach Singapur. Richtig schöne Weltreise hier heute im MDR Jump Feierabend Countdown. 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
10: Hier ist MDR Jump, 6:30 und die Meldung zur halben Stunde mit Ralf Valencia.
11: Die USA wollen einen philippinischen Sektenführer wegen Menschenhandels und Kindesmissbrauchs vor Gericht stellen. Wie das Außenministerium in Manila mitteilte, ging ein entsprechendes Auslieferungsgesuch im Justizministerium ein. Ein Sprecher erklärte, ein Gericht müsse über die Auslieferung entscheiden. Der Sektenführer sitzt auf den Philippinen in Haft. Für die Berliner Wahlen im September werden viel mehr Stimmzettel gedruckt, als es Wahlberechtigte gibt. Damit zieht die Landeswahlleitung die Konsequenz aus vorangegangenen Pannen, als in vielen Wahllokalen die Stimmzettel fehlten. Für die Abgeordnetenhauswahl und die Wahl der Bezirksverordnetenversammlung werden jeweils knapp 4 Millionen Stimmzettel bereitgestellt. Wahlberechtigt sind gut 2,5 Millionen Menschen. Der Kaufhausbetreiber Woolworth ruft wegen möglicher Asbestbelastung Spielzeug zurück. Verbraucherschützer erklärten, der krebserregende Stoff könne in verarbeitetem Sand enthalten sein. Betroffen seien einige Produkte, die sogenannten Stretchy-Sand enthalten.
10: Der Blick auf die Straßen bei MDR Jump geht los mit der A2 Richtung Berlin zwischen Allerengersleben und Alsleben. 2 Kilometer Stau, Viertelstunde dauert es länger. Und A2 Richtung Hannover zwischen Ilxleben und Alsleben, stockender Verkehr an der Baustelle, 10 Minuten mehr. A9 Richtung Berlin zwischen Coswig und Leimerzehns, 6 Kilometer Stau, halbe Stunde plus. Und A9 Richtung München zwischen Köselitz und Coswig, gesperrt, da landet gerade der Rettungsschubschrauber und zurzeit staut es sich. A72 Richtung Leipzig zwischen Stolberg Nord und dem Kreuz Chemnitz, stockender Verkehr an einer Baustelle. Viertelstunde länger und gesperrt nach Unfällen. Im Erzgebirgskreis die Straße zwischen Kretscham und Neudorf und im Landkreis Gotha die Straße zwischen den Abzweigen Gospite-Roda und Leiner. Und eine Meldung noch für Neukirchen im Erzgebirge. Die Chemnitzer Straße wegen eines Feuerwehreinsatzes gesperrt. Blitzer auf der B93 von euch entdeckt in Zehmer Richtung Zwickau. B185 zwischen Rosefeld und Dessau-Musikau. In Dessau-Törten in der Mösterstraße stadteinwärts. Halle-Volkmannstraße in beiden Richtungen. Und Zwickau-Königswalder Straße stadteinwärts. Habt ihr mehr entdeckt? 0800 123 23 40. Boah, noch genug Sonne zum Feierabend. Da genießt es. Es bleibt die nächsten Stunden auch trocken. Wir müssen uns endlich mal nicht um Schauer und Gewitter kümmern heute. Morgen so ähnlich wie heute. In Sachsen-Anhalt sind die Wolken allerdings auch mal dicker. Und im Harz kann es mal nass werden. Ansonsten alles fein und viel erträglicher noch von den Temperaturen. Denn mehr als 26 Grad sind nicht drin. Zum Wochenende hin wird es dann wohl wieder wärmer. 6:35.
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0: Wisst ihr, am liebsten gute Laune und gute Nachrichten hier im MDR Jump Feierabend Countdown. Aber wir wollen euch natürlich auch immer informieren, wenn es wichtig ist. Und das hätte richtig schlimm ausgehen können. In der Nacht zum Mittwoch, ihr habt es bestimmt mitbekommen, am Flughafen Leipzig-Halle wurde eine mit Sprengstoff bestückte Drohne gefunden. Direkt neben einem Frachtflugzeug, das mit Munition für die Ukraine beladen war. Zum Glück ist der Sprengsatz nicht explodiert, konnte rechtzeitig entschärft werden. Aber die Drohne konnte vermutlich vorhandene Abwehrsysteme des Flughafens gezielt umgehen. Außerdem soll ja zusätzlich eine DHL-Frachtmaschine kurz nach dem Start mit einem unbekannten Flugobjekt zusammengestoßen sein, möglicherweise eine zweite Drohne. Trümmerteile wurden heute Nachmittag aber noch nicht gefunden von der Polizei. Sicherheitsexpertin Ulrike Franke vom Europäischen Rat für Auswärtige Beziehungen sagt im MDR-Interview, was diesen Fall so besonders macht.
1: Das Erste, was ungewöhnlich ist, ist, dass wir die Drohne gefunden haben und nicht einfach in der Luft gesehen und die ist dann weggeflogen und das war's dann. Also das passiert meistens. Wir haben die Drohne gefunden und in der Tat, die Drohne war, nach dem, was wir wissen, bewaffnet. Das ist eine große Eskalation. Das hatten wir so in der Vergangenheit noch nicht, zumindest nicht nach dem, was wir wissen. Und auch dieser Fall dieser angeblichen Kollision, es scheint ja eben zu sein, dass das Flugzeug mit irgendetwas zusammengestoßen ist, möglicherweise eben auch eine Drohne. Und auch das ist so eigentlich noch nicht vorgekommen. Das hat schon eine neue Qualität und ist eben wirklich sehr besonders.
0: Was ist denn heutzutage technisch möglich, um so eine Drohne abzufangen?
1: Also technisch machbar ist extrem viel. Ich war in den letzten Monaten, ich glaube, auf mindestens 3 Messen für Drohnenabwehrsysteme und da gibt es eine unglaubliche Bandbreite. Also elektronische Störmaßnahmen, Drohnen, die Drohnen abfangen, Netze, Netzwerfer, starke Scheinwerfer, alles Mögliche. Und jedes Mal, wenn man mit so einem Hersteller von so einem System spricht, denkt man, das ist alles gelöst.
0: Ja, aber wenn es da so viele Angebote gibt, fragt man sich natürlich schon, warum ist das jetzt noch nicht im Einsatz?
1: Nach dem, was ich höre, zum Teil, weil die Zuständigkeiten da nicht so ganz klar sind. Also es gibt da so ein bisschen so ein Spiel der Verantwortungen, dass man sich da auch die Verantwortung hin und her schiebt zwischen Flughafenbetreiber und Polizei etc. Nach dem, was ich weiß, gibt es schon auch immer mal wieder Tests. Aber noch nicht so, dass wir da jetzt ja im Entferntesten irgendwie flächendeckende Drohnenabwehrsysteme da hätten.
0: Sagt Ulrike Franke, Sicherheitsexpertin vom Europäischen Rat für Auswärtige Beziehungen. Fest steht, zum ersten Mal wurde auf einem Flughafen in einem NATO-Land eine Drohne mit Sprengstoff entdeckt. Wer hinter dem versuchten Anschlag steckt, das ist bisher nicht bekannt. Drohnenabwehrsysteme gibt es zwar bereits, aber wer sie flächendeckend beschaffen und einsetzen soll, das ist bislang nicht eindeutig geregelt. Wir halten euch natürlich über alle Entwicklungen auf dem Laufenden hier bei MDR Jump.

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3: Um 18 Uhr mit Ralf Valencia. Nach der Entdeckung einer Sprengstoffdrohne gibt es unterschiedliche Berichte zur Landung der ukrainischen Flugzeuge auf dem Leipziger Flughafen. Mehrere Medien hatten berichtet, dass eine der Maschinen Munition für die Ukraine transportiert habe. Das wurde vom sächsischen Innenminister Armin Schuster und CDU-Innenpolitiker Detlef Seif dementiert. Seif sagte, er habe ohne Ausnahme die Information bekommen, dass sich weder Munition noch Waffenmaterial in der Maschine befunden hätten. Die Deutschen blicken mehrheitlich skeptisch auf die Umbildung der Bundesregierung. Laut dem ARD-Deutschland-Trend sagte eine Mehrheit von 68%, die Regierung werde genauso schlecht oder schlechter arbeiten als bisher. Kanzler Friedrich Merz hatte nach dem Rückzug von Unionsfraktionschef Jens Spahn die Ministerämter teilweise neu besetzt. In der Sonntagsfrage rutschten CDU/CSU um einen Punkt auf 21% ab. Die AfD verbesserte sich leicht auf 28%. Die Grünen bleiben bei 15%, die SPD bei 12% und die Linke bei 11%. Bundesverkehrsminister Stefan Bilger hat nach einer Konferenz zum Niedrigwasser mehrere kurzfristige Maßnahmen angekündigt. Laut Bilger sollen sie der Wirtschaft helfen, Lieferketten aufrechtzuerhalten. So werde mit den Ländern über Ausnahmen vom Sonntagsfahrverbot für Lkw bei besonders betroffenen Gütern gesprochen. Das Gleiche gelte für die schnellere Genehmigung von Schwertransporten. Die Autobahngesellschaft sei angewiesen, Ausweichverkehr möglichst nicht durch Baustellen auszubremsen. Die Bahn habe zugesichert, mehr Güter der vom Niedrigwasser betroffenen Industrie auf die Schiene zu bringen. Die Europäische Fußballunion UEFA droht weiterhin mit einem Boykott der FIFA-Weltmeisterschaft. Nach Angaben des Verbands sind auch nach der gestrigen FIFA-Sitzung die Voraussetzungen für eine Rücknahme der Drohung nicht erfüllt. Die Vorschläge zum Verkauf der großen Turniere müssten endgültig zurückgezogen werden. Es müsse eine Zusicherung geben, dass solche Versuche nie wieder unternommen würden. Zudem sei das Vertrauen in FIFA-Präsident Gianni Infantino verloren gegangen. Der tödliche Zusammenstoß der Frachtschiffe Verity und Policy 2023 in der deutschen Bucht ist durch mehrere Dinge ausgelöst worden. Das geht aus einer Stellungnahme der Bundesstelle für Seeunfalluntersuchung in Hamburg hervor. Sie listet Fehlentscheidungen, missverständlicher Kommunikation, problematische Verkehrsführung und eine unterbesetzte Verkehrszentrale auf. Bei dem Zusammenstoß auf der Nordsee starben damals 5 Seeleute. Das Stückgutschiff Verity sank. Das waren die Nachrichten.
4: Hier ist MDR Jump mit dem zuverlässigsten Verkehrsservice im Osten und der A2 Richtung Berlin. Zwischen Allerengersleben und Alsleben 2 Kilometer Stau, Viertelstunde länger. Und A9 Richtung Berlin zwischen Coswig und Leimerzehns 5 Kilometer Stau, 45 Minuten mehr. Die A9 Richtung München ist zwischen Köselitz und Coswig wegen Bergungsarbeiten gesperrt. Aktuell auch Stau. Und B19 Richtung Eisenach zwischen Wasungen und dem Obstwerk Bonndorf gibt es Behinderungen nach einem Unfall und gesperrt nach Unfällen im Erzgebirgskreis. Die Straße zwischen Kretscham und Neudorf und im Landkreis Gotha. Die Straße zwischen den Abzweigen Gospite-Roda und Leiner. Blitze auf der B93 in Zehmer Richtung Zwickau. B185 zwischen Rosefeld und Dessau-Musikau. In Dessau-Törten in der Mösterstraße stadteinwärts. Halle-Volkmann-Straße in beiden Richtungen. Zwickau, Königswalder Straße stadteinwärts. Oder auch zwischen Zwönitz und Geier wird geblitzt. Und wenn ihr noch was entdeckt, 0800 123 23 40. Das ist doch bestes Feierabendwetter mit viel Sonne und höchstens ein paar lockeren Wolken. Einburg aktuell 28 Grad, Oschersleben 24, Erfurt 26, geht in der Nacht runter auf 15 bis 9. Morgen erstmal so schön weiter, am Nachmittag dann aber von Thüringen bis nach Sachsen-Anhalt zum Teil stärker bewölkt, aber meist trocken und nicht mehr so super heiß. Höchstwerte 22 bis 27 Grad, Wochenende wird dann aber wohl schon wieder wärmer bzw. auch heißer. Euch einen schönen Donnerstagabend, 4 nach 6.
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0: Nicht, dass die Leute denken, ihr seid unfreundlich. Hier ist der MDR Jump Feierabend-Counter. Und heute ja mal mit einem Blick auf die Trinkgeldkultur auf der ganzen Welt im Prinzip. Wir haben schon geklärt, in der Türkei und in Tschechien freut man sich über gut gemeintes Trinkgeld. In Frankreich hingegen wird es gar nicht erwartet, aber trotzdem dankend hingenommen. Und wie sieht es denn eigentlich in Südostasien aus? Zum Beispiel in Singapur. Annalou Beckmann berichtet dort für uns vor Ort.
1: Ein freundliches Dankeschön, das reicht in Singapur häufig schon aus. Trinkgeld, das ist eher unüblich. In Restaurants und in Bars, da gibt es oft eine Servicegebühr von 10%. Bei Hawkern, also bei den Streetfood-Ständen und den Garküchen, die es hier an jeder Ecke gibt und auch in Taxis, da wird in der Regel kein Tipp gegeben. Wenn man möchte, kann man aber auf den nächsten Dollar aufrunden oder einfach auf das Rückgeld verzichten. Aber Achtung, auch wenn es gut gemeint ist, das kann auch mal Unmut oder Verwirrung beim Gegenüber auslösen.
0: Und das klingt nach so einer persönlichen Erfahrung?
1: Das ist mir zum Beispiel bei meiner ersten Taxifahrt hier passiert. Da hat mir der Fahrer sehr irritiert das Geld einfach zurückgegeben. Worüber sich hier in Singapur aber auf jeden Fall immer gefreut wird, ist eine gute Online-Bewertung, wenn einem der Service gefallen hat.
0: Also in Singapur gerne mal eine Google-Bewertung dalassen, falls euch das Trinkgeld mit verwirrtem Blick zurückgegeben wird. Wir sagen Dankeschön an unsere Südostasien-Korrespondentin Annalou Beckmann. 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
2: Klasse, da freue ich mich riesig.
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5: Dankeschön, Timo.
0: Sehr, sehr gerne. Wir haben so viele schon glücklich gemacht die letzten Tage und Wochen und heute ja noch gar nicht gespielt, Leute. Das heißt, das Highlight wartet noch auf euch und da werden viele heiß sein. Vor allem die, die so wie ich aufs Auto ganz schön angewiesen sind. Denn es geht um einen Tankgutschein wert 100 Euro. Heißt also wirklich im besten Fall endlich mal wieder voll machen. Eure Chance kurz nach 6:30 hier im MDR Jump Feierabend Countdown. Und jetzt tanken wir neue Musik. Katy Perry mit Watch It Burn bei MDR Jump.

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3: Hier ist MDR Jump, 6:30 und die Meldung zur halben Stunde mit Ralf Valencia.
4: Für die Berliner Wahlen werden mehr Stimmzettel gedruckt, als es Wahlberechtigte gibt. Damit zieht die Landeswahlleitung die Konsequenz aus vorangegangenen Pannen, als in vielen Wahllokalen Stimmzettel fehlten. Für die Abgeordnetenhauswahl und die Wahl der Bezirksverordnetenversammlung werden jeweils knapp 4 Millionen Stimmzettel bereitgestellt. Wahlberechtigt sind gut 2,5 Millionen Menschen. Das nordspanische Erzbistum Pamplona und Tudela hat sich für die unangemessenen Äußerungen eines seiner Pfarrer über den Migrantenansturm auf Ceuta entschuldigt. Der Geistliche hätte diesen auf Ex als Invasion des Feindes bezeichnet und eine Rückeroberung Marokkos gefordert. Erzbischof Florencio Rosseo bezeichnete dies als unangebracht. Menschenwürde kenne keinen Pass. Die USA wollen einen philippinischen Sektenführer wegen Menschenhandels und Kindesmissbrauchs vor Gericht stellen. Wie das Außenministerium in Manila mitteilte, ging ein entsprechendes Auslieferungsgesuch im Justizministerium ein. Ein Sprecher erklärte, ein Gericht müsse über die Auslieferung entscheiden. Der Sektenführer sitzt auf den Philippinen in Haft.
3: Der Blick auf die Straßen bei MDR Jump A2 Richtung Berlin zwischen Allerengersleben und Eilsleben 2 Kilometer Stau, 15 Minuten länger und A4 Richtung Frankfurt in Höhe Lauchau Ost, ein defekter LKW auf der rechten Fahrspur. A9 Richtung Berlin zwischen Coswig und Leimer Zehns, 5 Kilometer Stau, 20 Minuten länger und A9 Richtung München zwischen Köselitz und Coswig nicht mehr gesperrt, wegen der Reinigungsarbeiten die linke Fahrspur noch blockiert und zurzeit Stau. A13 Richtung Dresden zwischen Ortrand und Schönborn, die linke Fahrspur nach einem Unfall blockiert, und B19 Richtung Eisenach zwischen Wasungen und dem Abzweig Bonndorf gibt es Behinderungen nach einem Unfall und gesperrt nach Unfällen. Im Erzgebirge die Straße zwischen Kretscham und Neudorf und im Landkreis Gotha die Straße zwischen den Abzweigen Gospiteroda und Leiner. Und eine Meldung noch für Leipzig, die Saturnstraße zwischen Kreisverkehr und Uranostraße wegen eines Straßenbrandes gesperrt. Straßenbrand, um Gottes Willen. Blitzer A4 Richtung Frankfurt zwischen Rüdersdorf und Hermsdorf Ost. Ja, Entschuldigung, ist für mich jetzt auch schon die 5. Stunde. Ne? B93 Blitzer in Zehma Richtung Zwickau. B185 zwischen Rosefeld und Dessau-Musikau. Dann wird in Dessau-Törten noch in der Mösterstraße stadteinwärts geblitzt. Halle-Volkmann-Straße wieder in beiden Richtungen. Und zwischen Zwönitz und Geier. Und wenn ihr noch was entdeckt, 0800 123 2340. So schön wie der Feierabend wird's auch morgen, zumindest erstmal viel Sonne. Nachmittags dann teilweise mehr Wolken, aber wohl keine Schauer. Bis zu 27 Grad sind drin. Das Wochenende dann wohl wieder wärmer oder besser gesagt heißer. 6:35.
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3: Endlich mal wieder mit einem Lächeln tanken. Versprochen ist versprochen. Jetzt eure Chance auf einen Tankgutschein wert 100 Euro. Wir starten die nächste Runde unserer Ferienspiele. Heute mal eine späte Runde. 0800 123 2340. Ein Kennzeichen richtig erraten und schon habt ihr gewonnen. Und mein Gefühl sagt mir, ihr kriegt das gleich auf alle Fälle hin. 0800 123 2340. In 6 Minuten geht's los.

0: Achtung unterwegs, es gibt noch eine Sofortmeldung für die A9 Richtung Berlin zwischen Triptis und Lederhose. Nach einem Unfall jetzt gesperrt, A9 Richtung Berlin, plant das unbedingt mit ein. Zwischen Triptis und Lederhose nach dem Unfall gesperrt und jetzt mal kleine Tankpause.
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0: Ja, wir raten gemeinsam Kennzeichen, wie man das ja von so langen Autofahrten kennt. Und es geht natürlich, so viel darf ich glaube ich schon verraten, um Kennzeichen aus unserer Region, aus dem Osten. Das ist jetzt eure Chance auf einen schönen Tankgutschein wert 100 Euro. 0800 123 2340. Hier ist Timo. Wer will's probieren?
2: Hallo.
0: Hallo.
2: Hi.
0: Wer bist du denn?
2: Hier ist die Ines.
0: Hey Ines, und wo bist du zu Hause?
2: Ich komme aus Bad Langensalza. Das liegt im schönen Thüringen.
0: Ja, Kennzeichen LSZ, aber da gibt es bei euch, glaube ich, noch mehr, ne? Was hast du für ein Kennzeichen?
2: Ich habe LSZ dran. Mein Mann hat UH dran.
0: Ah ja, UH gibt's noch, genau. Ich glaube, es gibt sogar noch eins bei euch da in der Ecke. Oder?
2: Jetzt muss ich überlegen. Achso, NHL haben wir auch noch, genau.
0: Ah, guck mal, sehr gut. Hätten wir das schon mal geklärt? Und bist du viel mit dem Auto unterwegs?
2: Naja, geht so. Aber wenn wir unterwegs sind, dann raten wir schon auch gerne.
0: Ja, super. So, also, gerne voll tanken. Ich hätte nur gerne von dir gewusst, das Kennzeichen BLK. Für was steht das denn? Ich habe schöne Vorschläge. Achtung, ist es A, Blaukrauthausen? Ist es B, Blitzerkirchen? Oder doch vielleicht C, der Burgenlandkreis?
2: C, eindeutig.
0: Das ist richtig, natürlich. Ines, 100 Euro abgeräumt fürs nächste Tanken.
2: Cool, danke schön.
0: Schöne Grüße nach Thüringen, habt noch schöne Restferien.
2: Das werden wir haben, danke schön.
0: Gerne und morgen natürlich wieder zwei Runden, die erste immer ab 10. MDR Jump bei der Arbeit mit Felix Schmutzer morgen.
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Achtung unterwegs. Eine Sofortmeldung gibt's noch aus dem MDR Jump Verkehrszentrum, betrifft die A9 Richtung Berlin zwischen Münchberg Süd und Münchberg Nord. Eine ungesicherte Unfallstelle. Rechte und linke Fahrspur betroffen. A9 Richtung Berlin zwischen Münchberg Süd und Münchberg Nord. Die ungesicherte Unfallstelle rechts und auch links. Schön vorsichtig fahren.

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8: Um 19 Uhr mit Ralf Valencia. Die ukrainischen Transportmaschinen auf dem Flughafen Leipzig-Halle hatten zum Zeitpunkt der Drohnenattacke keine Munition geladen. Sachsens Innenminister Armin Schuster und der CDU-Innenpolitiker Detlef Seif dementierten anderslautende Berichte. Seif sagte, er habe ohne Ausnahme die Information bekommen, dass sich weder Munition noch Waffen in der Maschine befunden hätten. Die Mitteldeutsche Flughafen AG erklärte, die betreffenden Antonovs seien leer gewesen. Mehrere Medien hatten berichtet, eine der Maschinen habe Munition für die Ukraine transportiert. Die Deutschen blicken mehrheitlich skeptisch auf die jüngste Umbildung der Bundesregierung. Laut dem ARD-Deutschland-Trend sagte eine Mehrheit von 68%, die Regierung werde genauso schlecht oder schlechter arbeiten als bisher. Kanzler Friedrich Merz hatte nach dem Rückzug von

0: Unionsfraktionschef Jens Spahn die Ministerämter teilweise neu besetzt. In der Sonntagsfrage rutschten CDU und CSU um einen Punkt auf 21% ab. Die AfD verbesserte sich leicht auf 28%. Die Grünen bleiben bei 15%, die SPD bei 12% und die Linke bei 11%. Bundesverkehrsminister Steffen Bilger hat nach einer Konferenz zum Niedrigwasser mehrere kurzfristige Maßnahmen angekündigt. Laut Bilger sollen sie der Wirtschaft helfen, Lieferketten aufrechtzuerhalten. So werde mit den Ländern über Ausnahmen vom Sonntagsfahrverbot für Lkw bei besonders betroffenen Gütern gesprochen. Die Autobahngesellschaft sei angewiesen, Ausweichverkehr möglichst nicht durch Baustellen auszubremsen. Die Bahn habe zugesichert, mehr Güter der vom Niedrigwasser betroffenen Industrie auf die Schiene zu bringen. Kreuzfahrtschiffe werden offenbar klimafreundlicher, doch besteht nach Ansicht von Umweltschützern weiter Verbesserungsbedarf. Das geht aus dem aktuellen Ranking des Naturschutzbundes Deutschland hervor. An der Umfrage des NABU hatten 12 Reedereien teilgenommen. 3 weitere antworteten nicht auf den Fragebogen. Demnach hat die Branche ihre Energieeffizienz verbessert und investiert verstärkt in Landstromanschlüsse. Allerdings dominiere weiterhin Schweröl als Kraftstoff. Am besten schnitten die norwegischen Reedereien Havila und Hurtigruten ab. Shootingstar Jan Diomande wechselt von Fußball-Bundesligist RB Leipzig zu Real Madrid. Beide Vereine bestätigten den Transfer des 19 Jahre alten Nationalspielers der Elfenbeinküste. Er soll RB eine Ablösesumme von mindestens 125 Millionen Euro einbringen. Sie könnte damit Bonuszahlungen auf 140 Euro ansteigen. Diomande war 2025 von Sidi Le Jeunet nach Leipzig gewechselt. Das waren die Nachrichten.
1: Wie schade, dass das Fußballgucken nicht so gut bezahlt wird, ne? Das MDR Jump Verkehrszentrum mit der A2 Richtung Berlin zwischen Allerengersleben und Alsleben, stockender Verkehr 10 Minuten länger. Und A9 Richtung Berlin zwischen Münchberg Süd und Münchberg Nord, Stau nach einem Unfall. Dann nochmal A9 Richtung Berlin zwischen Dittersdorf und Lederhose, Stau wegen Bergungsarbeiten und Reinigungsarbeiten. 45 Minuten länger zwischen Bad Klosterlausnitz und Dreußig, 4 Kilometer Stau, 20 Minuten plus. Und nochmal A9, nochmal Richtung Berlin zwischen Coswig und Leimerzehns, 3 Kilometer Stau, da 20 Minuten mehr. Und die Gegenrichtung, die A9 in Richtung München zwischen Leimerzehns und Coswig, 11 Kilometer Stau. Nach dem Unfall dauert es eine Stunde 15 länger. Die B175 Glauchau-Rochlitz in Schlagwitz nach einem Unfall gesperrt und Leipzig-Saturnstraße zwischen Kreisverkehr und Uranostraße gibt es Behinderungen wegen eines Feuerwehreinsatzes. Blitzer auf der A4 Richtung Frankfurt zwischen Rüdersdorf und Hermsdorf Ost. B93 in Zehmer Richtung Zwickau. B185 zwischen Rosefeld und Dessau-Mosikau. In Dessau-Törten in der Mösterstraße stadteinwärts. Halle voll Volkmannstraße in beiden Richtungen und zwischen Zwönitz und Geier. Und wenn ihr noch was entdeckt, 0800 123 23 40. Bestes Feierabendwetter. Ist noch viel Sonne da, nur so ein paar lockere Wolken. Hoyerswerda 28 Grad, Naumburg und Weißensee mittlerweile 26. Das geht in der Nacht runter auf 15 bis 9. Morgen erstmal genauso schön. Am Nachmittag dann von Nordthüringen bis nach Sachsen-Anhalt zum Teil stärker bewölkt, aber bleibt meist trocken und nicht mehr so super heiß wie heute. Und gestern vor allen Dingen Höchstwerte 22 bis 27 Grad, mehr nicht. Aber am Wochenende wird es dann wohl wieder ein bisschen wärmer. 6:55, euch einen schönen Donnerstagabend.
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0: als wäre man wieder 17 oder man sitzt im ersten eigenen Auto oder ist in diesem einen Sommer, den man nie vergessen hat. Hier ist der MDR Jump Feierabend Countdown und es sind eben nicht nur die Bilder, das Gefühl von damals ist wieder da. Es muss nur dieser eine Song laufen. Meistens reichen schon die ersten 3 Sekunden. Jazz aus unserer MDR Jump Musikredaktion, das bilden wir uns also nicht nur ein.
1: Keine Einbildung, kein Zufall, das ist tatsächlich wissenschaftlich untersucht. Musik kann Erinnerungen sogar besser wecken als zum Beispiel ein Foto, denn Forscher haben herausgefunden, Musik spricht im Gehirn nicht nur das Gedächtnis an, sondern gleichzeitig auch unsere Emotionen. Deshalb erinnern wir uns oft nicht nur an den Moment selbst, sondern daran, ja, wie er sich angefühlt hat.
0: Und das kennt ihr auch, da reicht oft schon so ein Intro, ne? Und man ist schon wieder komplett drin. Warum schaffen es manche Lieder sofort und andere dann wiederum gar nicht?
1: Ja, weil unser Gehirn vor allem Musik speichert, die mit uns zu tun hat. Neurowissenschaftler haben Menschen dafür im Hirnscanner untersucht. Dabei zeigte sich, dass vertraute Musik ein ganzes Netzwerk an Erinnerungen und Emotionen aktiviert. Musik aus unserer Jugend sitzt einfach besonders tief.
0: Wir denken also nicht nur an ah ja, das Lied kenne ich, sondern wir wissen plötzlich wieder, wo wir waren. Was wir damit erlebt haben und wie wir uns dabei gefühlt haben.
1: Ne? Ja, ganz genau. Und das Schöne

0: Letzte Highfield. Nach knapp 30 Jahren ist erstmal Schluss.
1: Heißt für euch wirklich nochmal alles mitnehmen und auf ein super schönes Festivalwochenende freuen. 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

0: Die Hotelbesitzer in Dresden und Leipzig müssen sich keine Sorgen machen. Hier ist der MDR Jump Feierabend Countdown am Donnerstagabend. Wir präsentieren ja die Toten Hosen Ende August in Dresden, nächstes Jahr im Juni dann in Leipzig. Aber Campino und auch der Rest der Band, sie sind dann doch ruhiger geworden. Wobei es schon so eine Rockstar-Vandalismus-Phase gab, hat er aber bei uns im Interview erzählt.
1: Das ist so der erste Größenwahn oder so, dass man einen Fernseher aus dem Hotel wirft, weil man das gelesen hat, dass man das so zu machen hat als Rockstar. Aber dann merkst du halt, okay, guck mal da auf der Hotelrechnung, da steht dieser Fernseher ja jetzt schon zum dritten Mal, ne? Das wird teuer, ne? Das wird übrigens von deinem Konto abgezogen. Dann fängt man dann an nachzudenken, muss das noch sein? So. Es gab Spielstätten, da haben wir wirklich Probleme gehabt, in 150 Kilometer Umkreis ein Hotel zu finden. Da gab es irgendwie dann einen Fax an alle hier, diese Band da mit ihrer Produktion, die da rumziehen, also holt ihr euch nicht ins Haus.
0: Also bei den Toten Hosen kracht es mittlerweile nur noch auf der Bühne. Dresden ausverkauft, aber Tickets fürs nächste Jahr in Leipzig gibt's noch. Schaut mal auf mdrjump.de, da haben wir alle Infos. Und jetzt heißt das Motto nur nach vorn. Hier sind die Toten Hosen, das ist neu bei MDR Jump.

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3: Um 20 Uhr mit Ralf Valenscher. Die Bundesanwaltschaft hat die Ermittlungen zur Sprengstoffdrohne am Flughafen Leipzig-Halle übernommen. Die Karlsruher Behörde gab zur Begründung an, es gebe den Verdacht des versuchten Herbeiführens einer Sprengstoffexplosion und des gefährlichen Eingriffs in den Luftverkehr. Die Tat sei geeignet, die äußere und innere Sicherheit der Bundesrepublik zu beeinträchtigen. Die Drohne war in der Nacht zu Mittwoch auf dem Airport entdeckt worden. Sachsens Innenminister Armin Schuster erklärte, die Antonov-Flugzeuge, die möglicherweise angegriffen werden sollten, hätten keine Munition geladen. Mehrere Medien hatten dies zuvor berichtet. Die Deutschen blicken mehrheitlich skeptisch auf die jüngste Umbildung der Bundesregierung. Laut dem ARD-Deutschland-Trend sagt eine Mehrheit von 68%, die Regierung werde genauso schlecht oder schlechter arbeiten wie bisher. Kanzler Friedrich Merz hatte nach dem Rückzug von Unionsfraktionschef Jens Spahn die Ministerämter teilweise neu besetzt. In der Sonntagsfrage rutschten CDU-CSU um einen Punkt auf 21% ab. Die AfD verbesserte sich leicht auf 28%. Die Grünen bleiben bei 15%, die SPD bei 12% und die Linke bei 11%. Bundesverkehrsminister Steffen Bilger hat nach einer Konferenz zum Niedrigwasser mehrere kurzfristige Maßnahmen angekündigt. Laut Bilger sollen sie der Wirtschaft helfen, Lieferketten aufrechtzuerhalten. So werde mit den Ländern über Ausnahmen vom Sonntagsfahrverbot für Lkw bei besonders betroffenen Gütern gesprochen. Die Bahn habe zugesichert, mehr Güter vom Niedrigwasser betroffenen Industrie auf die Schiene zu bringen. Der Investor Apollo hat das Bieterrennen um die Übernahme des britischen Billigfliegers EasyJet gewonnen. EasyJet erklärte, es sei eine Einigung erzielt worden. Demnach bleibt Apollo bei seiner Offerte von umgerechnet rund 6,7 Milliarden Euro. Zuvor hatte die US-Investmentgesellschaft Castle Lake ihr Angebot zurückgezogen. Kreuzfahrtschiffe werden offenbar klimafreundlicher, doch besteht nach Ansicht von Umweltschützern weiter Verbesserungsbedarf. Das geht aus dem aktuellen Ranking des Naturschutzbundes Deutschland hervor. Demnach hat die Branche ihre Energieeffizienz verbessert und investiert verstärkt in Landstromanschlüsse. Allerdings dominiere weiterhin Schweröl als Kraftstoff. Am besten schnitten die norwegischen Reedereien Havila und Hurtig Routen ab. Hapag-Lloyd Cruises und AIDA Cruises landeten im Mittelfeld. Das Wetter? In der Nacht an Nord- und Ostsee einzelne Schauer, am östlichen Alpenrand abziehende Gewitter, sonst locker bewölkt oder klar und trocken, Tiefstwerte 17 bis 10 Grad. Morgen in der Nordhälfte wechseln bis stark bewölkt, örtlich einzelne Schauer, sonst sonnig oder locker bewölkt, an den Alpen einzelne Gewitter, Höchstwerte 20 bis 30 Grad. Am Samstag oft heiter, am Alpenrand einzelne Schauer und wieder steigende Temperatur. Auch am Sonntag viel Sonne, am Nachmittag mehr Wolken, einzelne Hitzegewitter. Die Zeit 20.03 Uhr.
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4: A4 Richtung Frankfurt. Zwischen Wilsdruf und Dreieck Nossen 2 Kilometer Stau wegen Bauarbeiten. A9 Richtung München. Zwischen Kleinmarzehns und Coswig 11 Kilometer Stau nach einem Unfall. A9 Richtung Berlin. Zwischen Dittersdorf und Lederhose 4 Kilometer Stau wegen Bergungs- und Reinigungsarbeiten. A9 Richtung Berlin. Zwischen Bad Klosterlausnitz und Dreußig 4 Kilometer Stau wegen Bauarbeiten. A9 Richtung Berlin. Zwischen Münchberg Süd und Münchberg Nord Stau wegen Bergungsarbeiten. A13 Richtung Dresden. Zwischen Freiwalde und Lübbenau stockender Verkehr an einer Baustelle. Die B175 Glauchau-Rochlitz ist in Schlagwitz nach einem Unfall gesperrt. In Frauenstein ist die Teplitzer Straße zwischen der B171 und Schlossblick nach einem Unfall gesperrt. A4 Dresden-Frankfurt zwischen Hohenstein-Ernsthal und Glauchau-West wird in Richtung Frankfurt die Fahrbahn erneuert. Bis voraussichtlich Dezember wird der gesamte Verkehr mit je 2 Fahrspuren pro Richtung auf der Richtungsfahrbahn Dresden geführt. Dadurch ist in Richtung Frankfurt die Anschlussstelle Glauchau-Ost bis Ende Oktober gesperrt.
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5: Mit Markus Barsch. Hi. Oder soll ich sagen, howdy. Ist die Fiddle bereit? Sind die Pferde angebunden? Top. Dann hören wir gleich mal quer durchs neue Album von Shaboozy. Das besteht nur aus Country und Western, aber mit ordentlich Bass. Pfeifen wir uns rein in 10 Minuten.
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0: Hallo, hier ist Pop, eure Abendshow am Donnerstag. Schön, dass ihr da seid. So, reden wir nun von Western. Da denken wir sowas hier, kommt sofort sowas im Kopf, oder?
1: Spiel mir das Lied vom Tod.
0: Wenn ihr diesen Film noch nicht gesehen habt, der ist von 1912 gefühlt, pfeife ihn euch mal rein. Bei Shibuzi klingt Western ja ungefähr so. Ne? Bargain Tipsy. Okay. Cooler Typ, der Shibuzi. Er hat jetzt sein neues Album am Start. Und das Lustige ist, er hat für dieses Album erst eine Art Drehbuch geschrieben und dann die Musik. Früher hieß es mal Konzeptalbum oder sowas. Und Shibuzi hat sich erinnert, ein Opa hörte Konzeptalben. Und dann hat er das gemacht. Und dieses Album heißt auch wie so ein alter Western. The Outlaw Cherie Lee and Other Western Tales. Alles klar, Shibuzi. 20 Songs sind da drauf. Und dazwischen auch immer wieder so kleine Bits von irgendwelchen Schauspielerinnen und Schauspielern, unter anderem von Jamie Foxx. Es ist eine Art komplettes Hörspiel für Erwachsene. Also die Story kurz, Cherie Lee, das ist die Tochter des Sheriffs. Vater erschossen, sie zieht los, um sich zu rächen. Also mehr Western geht nicht. Wir hören einmal aus Spaß quer durchs Album, weil uns gleich die Ohren wegfliegen werden, wie cool so eine Art Country und Western sein kann. Geht los mit... Say, put your hands up. Ja, der meint das ernst. Zum Mitwippen. If I was an outlaw. Hier. Mit Klatschen geht auch. Born to die. Oder hier. We ain't born to die. Warte. Das ist cool, ne? Song heißt Django Style. Und wir wissen auch warum. Das ist auch cool hier. Lagerfeuerstimmung. Mit Mundharmonika, selbstverständlich. Till Sunday heißt der. Hip-Hop Western, Kissed by an Angel. Oder hier noch. And you're going by yourself. Der ist verrückt. At least when you die, you won't ever die again. Das ist das, wovon ich eben sprach. Das sind diese kleinen wie so Hörspiel-Bits. At least when you die, you're never gonna die again. Das ist eine gute Weisheit. Oder also wenigstens, guck mal, wenn du abnippelst, dann ist es schon mal so, dass du nicht nochmal abnippelst. Ist das toll? Das neue Album von Shibuzi ist absolut mal eine Empfehlung eurer Abendshow. Also wenn ihr auf so Fiddle und so ein Zeug steht, aber es macht doch einfach...

Jiha. Ist cooler der cool am Donnerstagabend um 20:08, oder? In eurer Abendshow. Ein neuer Track von Shibuzi von seinem neuen Album. Der Song hieß Cowgirl, natürlich. Well,

Hier ist noch was aus dem Verkehrszentrum für euch. Bitte Vorsicht auf der A6 Saarbrücken Richtung Kaiserslautern zwischen Waldmoor und Bruchmühlbach-Miesau. Unfall auf der linken Spur und Gefahr durch auslaufendes Öl. Vorsicht auf der A6, sag's immer nochmal. Saarbrücken Richtung Kaiserslautern zwischen Waldmoor und Bruchmühlbach-Miesau. Unfall auf der linken Spur und Gefahr durch auslaufendes Öl. Vorsichtig sein.

0: ist es 8:30.
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3: Heute Nacht gibt es ganz im Südosten Deutschlands, vor allem am Alpenrand, noch zum Teil kräftige Gewitter. Sonst ist es oft klar oder nur locker bewölkt. Morgen ziehen im Norden einige Wolken durch und vereinzelt treten schwache Schauer auf. Etwa südlich der Donau gibt es neben häufigem Sonnenschein ab und zu auch Wolken und am Alpenrand sind lokale Gewitter möglich. Im übrigen Land ist es meistens sonnig. Die Höchstwerte liegen bei 19 bis 31 Grad.
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4: A4 Richtung Frankfurt. Zwischen Wilsdruf und Dreieck Nossen 2 Kilometer Stau wegen Bauarbeiten. A9 Richtung Berlin. Zwischen Dittersdorf und Lederhose 4 Kilometer Stau wegen Bergungs- und Reinigungsarbeiten. A9 Richtung Berlin. Zwischen Bad Klosterlausnitz und Dreußig 4 Kilometer Stau wegen Bauarbeiten. A9 Richtung München. Zwischen Köselitz und Coswig 5 Kilometer Stau nach einem Unfall. A9 Richtung Berlin. Zwischen Münchberg Süd und Münchberg Nord 4 Kilometer Stau an der geräumten Unfallstelle. A13 Richtung Dresden, zwischen Freiwalde und Lübbenau stockender Verkehr an einer Baustelle. Die B175 Glauchau-Rochlitz ist in Schlagwitz nach einem Unfall gesperrt. In Frauenstein ist die Teplitzer Straße zwischen der B171 und Schlossblick nach einem Unfall gesperrt.
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6: Und hier ist Pop, eure Abendshow. Mit Markus Barsch und The Bowser. Magnetic. Wir lieben es. Immer noch.

0: Ist auch immer noch schön, oder?
1: Hallo, hier ist Pop, eure Abendshow von Deutschland.
0: Schön, dass ihr da seid. Wir müssen kurz über Menschen reden. Viele sind irgendwie negativ drauf. Gut, man muss nochmal die Nachrichten anmachen, dann weiß man auch warum. Aber Menschen sind auch cool und einfach zu begeistern und sind teilweise sehr goldige Gestalten. Und sie freuen sich schon, wenn zum Beispiel nur ein Zug vorbeifährt und hupt. Habt ihr das vielleicht schon gesehen bei TikTok? Hier beim DEFCON 1, der Beno,
2: so geil.
0: Der Beno ist schon da.
2: Hallo. Und
0: Benedikt Lavin aus dem Techno- und Hardstyle-Spezialteam. Ja, wirklich.
2: Absolut.
0: Du hast das gesehen. DEFCON 1, ne, in Biddinghäusen ist es ja. Das ist ein riesen Techno- und Hardstyle-Festival in den Niederlanden immer. Und das ist halt da, dieses Gelände ist relativ nah an den Gleisen.
2: Genau. Und ich folge einem dieser DJs, die da aufgelegt haben. Naja, lange, lange Geschichte.
0: Ja.
2: Und es ist, dort sind halt diese Gleise, die an dem Festivalgelände vorbeifahren. Und dann fährt dort ein Zug vorbei.
0: Ja.
2: Und macht einfach nichts, außer zu hupen.
0: Also der DJ hat es zufällig gefilmt.
2: Ja, er hat es zufällig gefilmt. Ja,
0: also das fängt erstmal so ganz normal an und dann macht es Mip-Mop. Achtung. Und alle so, yeah. Dann hupt er nochmal. Und alle noch viel mehr, yeah, geil. Boah, danke, geiler Zug, ey. Zughupe, juhu. Alle freuen sich. Das Lustigste ist, was da drunter steht. Hast du gesehen?
2: Ja, die Leute rasten einfach aus. Und es gibt so ein, natürlich gibt es bei dem Thema Zug, gibt es natürlich auch die krassesten Fans. Und einer hat offensichtlich auch erkannt, um welche Art von Zug es sich handelt. Und es muss wohl laut ihm ein Siemens Eurosprinter ES64 F4/189 sein.
0: Ja, sicherlich, der war das.
2: Übrigens.
0: Das würden sie auch wieder johlen jetzt vor Freude. Das finden wir sehr süß. Sollen wir ein ganz spontanes Hallo Deutschland Höreraktion, Umfrage machen?
2: Ja.
0: Welche Nichtigkeiten bis Kleinigkeiten haben euch heute vielleicht erfreut oder in der jüngster Vergangenheit? 0721 2011. Kleinkram, der euch einfach zum Lächeln gebracht hat. 0721 2011, bitte.

0: Hier ist Pop, eure Abendshow. Am Donnerstagabend, wir haben eben darüber gesprochen, dass beim DEFCON 1 Festival ist halt an der Festival Crowd hinten, wo der Zug vorbeifährt, ist ein Zug vorbeigefahren und hat gehupt. Das hat die ganze Crowd so erfreut, dass sie einfach ein großes Juhu, Entschuldigung, war ich laut gerade, verfallen ist. Und das sind die Kleinigkeiten, die Menschen doch glücklich machen. Und wir wollten von euch in einer Blitzumfrage, Hallo Deutschland, wissen, was euch vielleicht heute Kleines froh gemacht hat. Hey Baschi, schreibt hier Thomas Hartmann aus Konstanz. Heute kein einziges Telefonat im Büro. Es war so schön. Viele Grüße von Thomas. Jens aus Jessen, 07221 2011. Welche Kleinigkeit hat dich froh gemacht heute?
1: Boah, eine Kleinigkeit. Eigentlich was zu essen, vielleicht eine Tafel Schokolade zum Beispiel.
0: Weil heute? Ist sie dir irgendwo zufällig in den Einkaufswagen gefallen? Und du so, boah, passt.
1: Ja, so ungefähr, ja.
0: Das ist aber eine schöne Kleinigkeit.
1: Jo.
0: Gut, die Tafel Schokolade kostet heutzutage auch 7 Euro. Aber ja. Gut. Jens.
1: Ja.
0: Jens aus Jessen. Danke für den Anruf. Tschüss.
1: Ja, gerne, tschüss.
0: Ciao. Das ist süß. Komm, wir gehen hier noch dran, Baby.
2: Ja, okay.
0: Hallo, jetzt poppt die Abendshow. Wir suchen die Kleinigkeiten, die uns trotzdem zum Lächeln bringen. Wie heißt du?
3: Hallo, ich bin die Sabine.
0: Na, was ist denn dir so Schönes passiert eventuell?
3: Ich war in meinem Garten, meinem trockenen Garten am Gießen.
0: Ja.
3: Und bin auf eine Gottesanbeterin gestoßen.
0: Moment mal, das sind diese sich sehr langsam bewegenden, leicht unheimlich aussehenden, stabförmigen, oder sind, was, wie sind die nochmal? Stabförmig? Sind es die stabförmigen?
3: Nee, das sind,
0: Nee, das sind Stabheuschrecken, die ich meine.
3: Nee, genau.
0: Hätte ich drauf kommen können. Was sind nochmal Gottesanbeterinnen? Wie sehen die nochmal aus? Die sind auch groß, oder?
3: Ja, die können auch 7 bis 10 Zentimeter groß werden.
0: Die fressen alles auf. Also vor allen Dingen ihre Gatten. War es nicht so?
3: Weiß nicht. Die können wie lange regungslos verharren, bis Beute kommt, und haben Fangarme.
0: Oh Gott.
3: Und sehen schon ein bisschen mystisch aus.
0: Hattest du Angst, Sabine?
3: Hellgrün? Nein, überhaupt nicht. Ich fand sie toll. Ich habe direkt ein Foto gemacht.
0: Oh, toll. Schickst du uns das an die 07221 2011 bei WhatsApp?
3: Ja, mache ich.
0: Danke. Dann können wir das in den Live-Blog stellen. Das ist die Gottesanbeterin von Sabine. Schreiben wir gleich. Auf popabend.de ist das gleich, okay?
3: Super, danke schön. 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
1: Um 21 Uhr mit Ralf Valencia. Die Bundesanwaltschaft hat die Ermittlungen zur Sprengstoffdrohne am Flughafen Leipzig-Halle übernommen. Die Karlsruher Behörde gab zur Begründung an, es gebe den Verdacht des versuchten Herbeiführens einer Sprengstoffexplosion und des gefährlichen Eingriffs in den Luftverkehr. Die Tat sei geeignet, die äußere und innere Sicherheit der Bundesrepublik zu beeinträchtigen. Die Drohne war in der Nacht zum Mittwoch auf dem Airport entdeckt worden. Sachsens Innenminister Armin Schuster erklärte, die Antonov-Flugzeuge, die möglicherweise angegriffen werden sollten, hätten keine Munition geladen. Mehrere Medien hatten dies zuvor berichtet. Die Länder sehen wegen gestiegener Schienengebühren drastische Einschnitte beim Regionalverkehr. Hintergrund ist ein Urteil des Europäischen Gerichtshofs. Der EuGH hatte eine Bremse der Erhöhung der Trassenpreise für den Nahverkehr für ungültig erklärt. Die Länder müssen für den Nahverkehr nun 400 Millionen Euro mehr stemmen. Der Vorsitzende der Verkehrsministerkonferenz Bayerns, Ressortchef Christian Bernreiter, erklärte, der Bund sei nicht bereit, die Mehrkosten auszugleichen. Bleibe es dabei, müssten die Länder klagen. Sein Thüringer Amtskollege Steffen Schütz befürchtet, dass die Mehrkosten die Fahrkarten verteuern könnten. Die Deutschen blicken mehrheitlich skeptisch auf die jüngste Umbildung der Bundesregierung. Laut dem ARD-Deutschland-Trend sagte eine Mehrheit von 68%, die Regierung werde genauso schlecht oder schlechter arbeiten wie bisher. Kanzler Friedrich Merz hatte nach dem Rückzug von Unionsfraktionschef Jens Spahn die Ministerämter teilweise neu besetzt. Der tödliche Zusammenstoß der Frachtschiffe Verity und Policy 2023 in der deutschen Bucht ist durch mehrere Dinge ausgelöst worden. Das geht aus einer Stellungnahme der Bundesstelle für Seeunfalluntersuchung hervor. Sie listet unter anderem Fehlentscheidungen und eine problematische Verkehrsführung auf. Bei dem Zusammenstoß auf der Nordsee starben damals 5 Seeleute. Der US-Investor Apollo hat das Bieterrennen um die Übernahme des britischen Billigfliegers EasyJet gewonnen. EasyJet erklärte, es sei eine Einigung erzielt worden. Demnach bleibt Apollo bei seiner Offerte von umgerechnet 6,7 Milliarden Euro. Zuvor hatte die US-Investmentgesellschaft Castlelake ihr Angebot zurückgezogen. Laut europäischer und britischer Vorschriften müssen Fluggesellschaften mehrheitlich im Besitz europäischer Aktionäre bleiben. Apollo will notwendige Schritte dazu unternehmen. Das Wetter: in der Nacht locker bewölkt oder klar und trocken, 15 bis 9 Grad. Morgen neben viel Sonne auch lockere Quellwolken, am Nachmittag von Nordthüringen bis nach Sachsen-Anhalt mehr Wolken, aber meist trocken, Höchstwerte 22 bis 27 Grad, leicht böiger Nordwestwind. Am Sonnabend heiter und trocken, Höchstwerte 26 bis 29 Grad. Auch am Sonntag viel Sonne, am Nachmittag mehr Wolken und einzelne Hitzegewitter, Höchstwerte bis 34 Grad. Am Montag wechselnd bewölkt mit Schauern, 28 bis 32 Grad. Die Zeit 21.03 Uhr.
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3: A4 Dresden Richtung Frankfurt. Zwischen Wilsdruff und Dreieck nossen 3 Kilometer Stau wegen Bauarbeiten. A9 Richtung Berlin. Zwischen Bad Klosterlausnitz und Dreußig 4 Kilometer Stau wegen Bauarbeiten. A9 Richtung München. Zwischen Köselitz und Coswig ist die linke Fahrspur nach einem Unfall gesperrt. A9 Richtung München. In der Auffahrt Lederhose steht ein defekter LKW. Die B175 Glauchau-Rochlitz ist in Schlagwitz nach einem Unfall gesperrt. In Frauenstein ist die Teplitzer Straße zwischen der B171 und Schlossblick nach einem Unfall gesperrt.
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4: Mit Markus Barsch, hallo, schön, dass ihr da seid. Holly Humberstone fängt an, To Love Somebody, aber Moment mal, machen wir gleich ein Quiz? Wir machen gleich ein Quiz. Gute Idee.
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0: Hallo Deutschland, wie schön, dass ihr da seid. Hier ist Pop, eure Abendshow am Donnerstagabend. Die gemeinsame Abendshow von Bremen 4, HR3, MDR Jump, NDR 2, RBB 888, SR1 und WDR 2. Produziert mit Liebe, Herzblut, Hingabe und jetzt einem spontanen Schnellstwist von SWR 3. Wir wollen euch was schenken. Ihr wisst, wie es ist. Schenken ist natürlich Quatsch. Ihr müsst euch das hier hart verdienen in unseren unfassbar komplizierten Schnellstquissen. Nicht. Wir gucken mal, was wir machen können für ein fröhliches Goodie-Päckchen für euch. Guck mal, Geburtstag heute. Wenn ihr heute Geburtstag habt, ihr seid die tollsten Geburtstagskinder, die man sich nur vorstellen kann. Alles Liebe von uns für euch. Ihr habt Geburtstag zusammen mit...
1: Wer ist das denn?
0: Geraldine Estelle Horner. Aber jetzt kommt's. Geborene Halliwell. Jerry Halliwell von den Spice Girls hat heute Geburtstag. Geboren am 6. August 1972 in Watford, Hertfordshire in Großbritannien. Die war bei den Spice Girls. Ein Spice Girl hat Geburtstag. Ey, das ist ja toll, ein Gewürzmädchen. Wir machen natürlich, wenn ihr gerade in der Küche steht, toll. Wir machen das Spontane. Es gibt ja so viele Gewürze in den Küchen der Welt, tausende. Wir machen das Spontane. Ist das ein Gewürz oder eventuell was völlig anderes? Schnellstquiz. Sofort anrufen. 07221 2011. Wenn ihr schon mal Salz gesehen habt zum Beispiel, dann seid ihr hier richtig. 07221 2011. Jetzt sofort anrufen für ein fröhliches Abendshow-Goodie-Überraschungspäckchen. Wir machen das Spontane. Ist das ein Gewürz oder was völlig anderes? Schnellstquiz.

0: Bisschen krückig, ne? Egal. Aber wir machen das ja gerne so, durch die, also frei assoziativ. Und wir, es gibt so viele tolle Gewürze auf der Welt, dass wir das Spontane, ist das ein Gewürz? Man kennt ja teilweise die Gewürze gar nicht auf der Welt. Ist das ein Gewürz oder was völlig anderes schnellst fürs Spielen? Und das machen wir mit Petra im Saarland in Hülsweiler. Hallo Petra, bist du da? Petra!
1: Ja, hallo. Grüß dich, Spaßi. Ich wohne in Hirzweiler.
0: In Hirzweiler? Das gibt's doch nicht. Ich bin taube Nuss, habe ich falsch aufgeschrieben. Sorry. Hirzweiler, selbstverständlich Hirzweiler. Petra, du hast schon mal Salz gesehen oder an Salz geleckt? Am salzigen Steinchen?
1: Ja, hab ich.
0: Okay, kann losgehen. Ich nenne dir jetzt irgendwelche Gewürze, vielleicht aber auch gar nicht. Vielleicht sind es auch Gewürzmischungen. Ich gebe dir mal zwei zur Auswahl, damit es nicht so schwierig ist.
1: Okay.
0: Harissa. Ist das A? Harissa. Ist das, wenn dein uraltes Fahrrad mittlerweile so gefährliche Strukturschwäche zeigt, so am Rahmen, das sind so ganz feine kleine Risse, kaum zu sehen wie ein Haar. Dann hat dein Fahrrad Harissa. Oder ist es ein Gewürz?
1: Harissa ist doch dieses scharfe, rote Gewürz.
0: Stimmt. Das ist natürlich ein Gewürz. Harissa. Scharfe Chilipaste aus Nordafrika. Nicht zu viel davon?
2: Sonst brennt die Nase.
1: Brennt immer zweimal.
0: Bitte was? Das brennt immer zweimal. Das stimmt auch. Weiter geht es. Boxhornklee.
1: Das kenne ich.
0: Wirklich? Ich wollte gerade sagen, gibt's nicht. Wir wollen nicht ins Boxhorn jagen mit dem Ding. Ist ein Gewürz, du hast recht.
1: Ja klar, und da ist sau lecker im Käse.
0: In Käse, okay. Also das ist erstmal, kennen gar nicht viele. Der macht auch gar nicht viel, der Boxhornklee. Der macht nur so eine gewisse Tiefe. Tut mal ein bisschen Boxhornklee an die nächste Kartoffel. Euer Leben ist für immer ein anderes. Das ist kein Witz. Wirklich. Boxhornklee. Gibt's wirklich. Ganz toll. Massi. Das ist halt italienisch. Massi. Das heißt aber ja. Was soll die Frage? Oder B. Ist es eventuell ein Gewürz?
1: Sag mir nochmal, wie ist der Name?
0: Massi. Ja, Massi.
1: Also wenn ich jetzt zweimal kein Salz hatte, dann müsste das doch eigentlich...
0: Vorsicht. Ja? Du darfst jetzt antworten.
1: Ein Gewürz.
0: Das ist richtig. Französisches Gewürz. Es wird geschrieben M-A-C-I-S. Es gibt auch eine deutsche Version tatsächlich, Marzis. Das ist die getrocknete Samenhülle der Muskatnuss. Es schmeckt noch ein bisschen feiner, ein bisschen süßlicher, weniger scharf als die normale Muskatnuss. Marzi oder Marzis. Okay. Du bist auf der Gewinnerstraße, liebe Petra, in Hirzweiler, im Saarland. Jetzt kommt's. Ocelotin A ist ein Bruder von Rosmarin. Ocelotin ist ähnlich würzig, harzig, riecht aber nicht so nach Kiefernadeln, das Ocelotin. Oder B, stimmt alles überhaupt nicht.
1: Och, jetzt bin ich aber echt überfragt.
0: Wie lustig. Also das, hast lange kein spontanes Schnellsquiz gehört, glaube ich.
1: Ja, das stimmt.
0: Der Ocelot ist immer in jedem Quiz, warum weiß niemand. Das ist eigentlich eine Wildkatze aus Mittel- und Südamerika. Du hast B gesagt, ne? Stimmt alles überhaupt nicht. Ist überhaupt kein Gewürz. Du hast recht, Petra. Du hast gewonnen.
1: Danke.
0: Toll. Bleib dran, wir schenken dir was.
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0: Die 80er haben angerufen. Sie waren Katrina and the Waves zurück. Walking on Sunshine. Hallo, hier ist Pop, eure Abendshow. Achtung, eure Kinder und ihr selber vielleicht auch. Ihr schreit jetzt gleich vor Freude hier so.
1: Oh nein, Alter, wie geil!
0: Wie geil! Die einen schreien wegen Paw Patrol, ne? Und die anderen wegen der Backstreet Boys. Und jetzt kommt's nämlich. Beides kommt zusammen. Die Backstreet Boys, vielleicht habt ihr das schon gehört, die singen den Titelsong zum neuen Paw Patrol Film. Also Eltern und Kinder wissen, was Paw Patrol bedeutet. Macht süchtig und so. Viel Screentime für die kleinen Paw Patrol. Bottle Up heißt der Song. Und in diesem Song geht es genau um diese Momente, die wir am liebsten, weil sie so schön sind, in eine Flasche füllen würden. Bottle Up. Und für immer aufheben. Erster Kuss, erstes Auto, weiß ich nicht, Händchen halten oder sowas Schönes oder irgendwas ganz Tolles erlebt haben oder sowas Gemeinsames oder so. Oder eben natürlich das erste Backstreet Boys Konzert, bei dem wir damals so laut mitgeschrien haben, dass wir danach 3 Tage lang... Ja, so klang. Everybody, yeah, yeah. Gerade das Gefühl können wir uns nochmal zurückholen. Die Backstreet Boys kommen im Oktober ja nach Düsseldorf, habt ihr gehört, ne? Für eure Kids übrigens wichtig, der Paw Patrol Film läuft seit heute im Kino. Wir wissen, wo ihr am Wochenende sein werdet. Ganz neu in eurer Abendshow, Bottle Up, die Backstreet Boys.
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0: Backstreet Boys meet Paw Patrol. Bottle up in der Abendshow.
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2: Es ist 9:30.
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7: Heute Nacht gibt es ganz im Südosten Deutschlands, vor allem am Alpenrand, noch zum Teil kräftige Gewitter. Sonst ist es oft klar oder nur locker bewölkt. Morgen ziehen im Norden einige Wolken durch und vereinzelt treten schwache Schauer auf. Etwa südlich der Donau gibt es neben häufigem Sonnenschein ab und zu auch Wolken und am Alpenrand sind lokale Gewitter möglich. Im übrigen Land ist es meistens sonnig. Die Höchstwerte liegen bei 19 bis 31 Grad.
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8: A2 Richtung Berlin, zwischen Burgzentrum und Burg Ost, 4 Kilometer Stau. A9 Richtung Berlin, zwischen Bad Klosterlausnitz und Dreußig, 4 Kilometer Stau wegen Bauarbeiten. A9 Richtung München, zwischen Hermsdorf Süd und Triptis ist die rechte Fahrspur wegen Reinigungsarbeiten gesperrt. A9 Richtung München, zwischen Köselitz und Coswig ist die linke Fahrspur nach einem Unfall gesperrt. A9 Richtung München. In der Auffahrt Lederhose steht ein defekter LKW. Die B175 Glauchau-Rochlitz ist in Schlagwitz nach einem Unfall gesperrt. In Frauenstein ist die Teplitzer Straße zwischen der B171 und Schlossblick nach einem Unfall gesperrt. Auf der A9 Richtung München ist zwischen Eisenberg und Bad Klosterlausnitz wegen Bauarbeiten bis voraussichtlich Ende September die Fahrbahn auf 2 Fahrspuren verengt. Hier erfolgen Bauwerksarbeiten an einer Lärmschutzwand.
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2: Und hier ist Bob, eure Abendshow mit Markus Barsch. Hi, schön, dass ihr da seid.

Frau Gaga, Vorsicht mal gerade. Vorsicht auf der A661 Oberursel-Egelsbach zwischen Dreieich und Langen. Da werfen Personen Steine auf die Fahrbahn. Vorsicht auf der A661 Oberursel-Egelsbach zwischen Dreieich und Langen. Da werden Steine auf die Fahrbahn geschmissen. Ha.

0: Tampa City Self-Aware in eurer Abendshow. Wir sind immer an eurer Seite. Wir sind immer da. Wir helfen in allen Lebenslagen. Ja, auch bei Hitze. Leute, ist das vielleicht jetzt der ultimative Trick für alle im Dachgeschoss oder so bei dieser Hitze? Wahrscheinlich habt ihr auch schon alles ausprobiert. Aber hier ist Luca, Mr. Cool, Paul Meyer aus dem Pop-Spezial-Abkühlungsteam. Was soll jetzt die angebliche Geheimwaffe sein, sag nochmal?
1: Der Verdunstungseffekt.
2: Der Verdunstungseffekt.
0: Alles klar, Verdunstungseffekt, schon mal gehört. Erklär nochmal dran.
1: Ganz easy. Ja? Beim Verdunsten entzieht Wasser der Luft Wärme und es wird...
0: Trillionen Grad kühler.
1: Nein? Was? Also ein wenig kühler und auch nur unter bestimmten Bedingungen.
0: Was sind das? Wie kommen die ganzen Einschränkungen jetzt her? Also, wie mache ich das denn? Wie kriege ich diesen Verdunst? Also einmal Wasser auf den Boden kippen?
1: Ja, kannst du schon machen. Aber endlich mal auch ein Grund, die Wohnung so feucht durchzuwischen, wäre das. Also so haben wir den Verdunstungseffekt, der so ein bisschen abkühlend wirkt in jedem Raum. Aber eben wichtig, Bedingungen nur früh morgens. Oder abends machen und das Ganze auch auf Durchzug stellen. Ansonsten passiert nämlich das genaue Gegenteil und wir sitzen unfreiwillig in einem Dampfbad.
0: So. Wie viel Grad bringt's effektiv am Ende?
1: Ja, schwierig zu sagen. Und es gibt noch ein Problem. Der Körper strengt sich ja auch beim Wischen so ein bisschen an. Wir schwitzen und geben selber Wärme ab und das neutralisiert das Ganze dann so ein bisschen und alle mit Parkett sind ja sowieso raus.
0: Ja, aber man muss ja nicht sich anstrengen beim Wischen, kann man es so ganz langsam machen, wie so eine Gottesanbeterin, sag ich jetzt mal, oder Stabheuschrecke, so ganz langsam, ne?
1: Ja, andere Idee? Wischroboter.
0: Hast du einen? Kannst du mir den ausleihen?
1: Sehe ich ihn irgendwann noch wieder?
0: Irgendwann ist ein sehr weiter Begriff.
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Hunde, warte. Hallo, hier ist Pop, eure Abend schon mit einer aktuellen Meldung aus dem Verkehrszentrum. Vorsicht auf der 6 bitte. Kaiserslautern, Saarbrücken. Zwischen St. Ingbert West und Saarbrücken Vechingen. In beiden Richtungen Hunde auf der Fahrbahn. Vorsicht auf der A6, Kaiserslautern, Saarbrücken. Zwischen St. Ingbert West und Saarbrücken Vechingen. In beiden Richtungen Vorsicht. Hunde auf der Fahrbahn. Vorsichtig sein, bitte. Hier kommt ein sehr schöner Song. Tove Lo und Stromae, Des Fleurs in

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1: Um 22 Uhr mit Ralf Valencia. Die Bundesanwaltschaft hat die Ermittlungen zur Sprengstoffdrohne am Flughafen Leipzig-Halle übernommen. Die Karlsruher Behörde gab zur Begründung an, es gebe den Verdacht des versuchten Herbeiführens einer Sprengstoffexplosion und des gefährlichen Eingriffs in den Luftverkehr. Die Tat sei geeignet, die äußere und innere Sicherheit der Bundesrepublik zu beeinträchtigen. Die Drohne war in der Nacht zum Mittwoch auf dem Airport entdeckt worden. Sachsens Innenminister Armin Schuster erklärte, die Antonov-Flugzeuge, die möglicherweise angegriffen werden sollten, hätten keine Munition geladen. Mehrere Medien hatten dies zuvor berichtet. Die Länder sehen wegen gestiegener Schienengebühren drastische Einschnitte beim Regionalverkehr. Hintergrund ist ein Urteil des Europäischen Gerichtshofs. Der EuGH hatte eine Bremse der Erhöhung der Trassenpreise für den Nahverkehr für ungültig erklärt. Die Länder müssen für den Nahverkehr nun 400 Millionen Euro mehr stemmen. Der Vorsitzende der Verkehrsministerkonferenz Bayerns, Ressortchef Christian Bernreiter, erklärte, der Bund sei nicht bereit, die Mehrkosten auszugleichen. Bleibe es dabei, müssten die Länder klagen. Sein Thüringer Amtskollege Steffen Schütz befürchtet, dass die Mehrkosten die Fahrkarten verteuern könnten. Bei einem schweren Angriff der Houthi-Miliz auf Stützpunkte der jemenitischen Armee sind mindestens 38 Soldaten getötet worden. Nach Angaben von Medizinern wurden 29 weitere verletzt. Die jemenitische Regierung kündigte Vergeltung an. Nach Angaben der Houthi war der Begriff eine Reaktion auf eine angebliche Verstärkung des saudi-arabischen Militärs. Die Houthis kämpfen seit 12 Jahren gegen die jemenitische Regierung. Die Deutschen blicken mehrheitlich skeptisch auf die jüngste Umbildung der Bundesregierung. Laut dem ARD-Deutschland-Trend sagt eine Mehrheit von 68%, die Regierung werde genauso schlecht oder schlechter arbeiten wie bisher. Kanzler Friedrich Merz hatte nach dem Rückzug von Unionsfraktionschef Jens Spahn die Ministerämter teilweise neu besetzt. Der US-Investor Apollo hat das Bieterrennen um die Übernahme des britischen Billigfliegers EasyJet gewonnen. EasyJet erklärte, es sei eine Einigung erzielt worden. Demnach bleibt Apollo bei seiner Offerte von umgerechnet 6,7 Milliarden Euro. Zuvor hatte die US-Investmentgesellschaft Castlelake ihr Angebot zurückgezogen. Das Wetter. In der Nacht locker bewölkt oder klar und trocken, Tiefstwerte 15 bis 9 Grad. Morgen neben viel Sonne auch lockere Quellwolken, am Nachmittag von Nordthüringen bis nach Sachsen-Anhalt mehr Wolken, aber meist trocken. Höchstwerte 22 bis 27 Grad, leichtböiger Nordwestwind. Am Sonnabend heiter und trocken, Höchstwerte 26 bis 29 Grad. Die weiteren Aussichten: auch am Sonntag viel Sonne, am Nachmittag mehr Wolken und einzelne Hitzegewitter bis 34 Grad. Am Montag wechselnde Wolken mit Schauern, 28 bis 32 Grad. Das waren die Nachrichten, die Zeit 22.03 Uhr.
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2: A2 Richtung Berlin, zwischen Burgzentrum und Burg Ost, 4 Kilometer Stau. A9 Richtung Berlin, zwischen Bad Klosterlausnitz und Dreußig, 4 Kilometer Stau wegen Bauarbeiten. A9 Richtung Berlin, zwischen Bad Klosterlausnitz und Dreußig, 3 Kilometer Stau an einer Baustelle. A9 Richtung München, zwischen Hermsdorf Süd und Triptis ist die rechte Fahrspur wegen Reinigungsarbeiten gesperrt. A9 Richtung Berlin, zwischen Dittersdorf und Triptis, 3 Kilometer Stau. A9 Richtung München, zwischen Köselitz und Coswig ist die linke Fahrspur nach einem Unfall gesperrt. A9 Richtung München, in der Auffahrt Lederhose steht ein defekter LKW. Die B175 Glauchau-Rochlitz ist in Schlagwitz nach einem Unfall gesperrt. In Frauenstein ist die Teplitzer Straße zwischen der B171 und Schlossblick nach einem Unfall gesperrt.
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3: Mit Markus Barsch, hallo, schön, dass ihr da seid. Wir fangen an mit der coolen Olivia Dean und der coolen Trompete. So easy to fall in love.
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Take That. Hallo Deutschland, hier ist Pop. Eure gemütliche Sommerabendshow. Das ist die gemeinsame Abendshow von Bremen 4 und HR3 und MDR Jump und NDR 2 und RBB 88.8 sowie SR1 wie auch WDR 2. Produziert sommerlich heute von SWR 3. Wir stellen uns vor Cocktails am Strand, so bei Meeresrauschen. Die Kids sind im Feriencamp, juhu. Oder wir lesen einfach ein Buch auf Balkonien, alles geht. Es ist Sommer. Eine Sache fehlt allerdings noch, ne? Damit der Sommer ja komplett ist. Und zwar, die Deutschen brauchen das, die Schublade. Der offizielle Sommerhit 2026. Ja, was ist es denn nun endlich mal? Der wurde jetzt gekrönt. Ich verrate ihn in 51 Sekunden. Vorher hören wir aus Spaß, sehr schnell zusammengeschnitten für euch, die Sommerhits der vergangenen 20 Jahre. 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

0: Ein Flashback pur, oder? Wenn man die so schnell hintereinander schneidet. Wie lustig.
1: Letztes Jahr Huntrix, stimmt. Der aktuelle Sommer 2026 gekürt. 5 Wochen auf Platz 1. Ihr ahnt es schon. Fast 60 Millionen Streams. Bim, bam, bom. Shakira, Burna Boy. Die, die. Bitte, gern geschehen.
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go. Der Sommerhit. Der offizielle Sommerhit. Der jetzt offizielle Sommerhit 2026. Die, die. So, hier kommt gerade die Entwarnung rein. Das wollte ich euch nämlich sagen. Entwarnung von der B3 Elze Hannover. Kein Falschfahrer mehr zwischen Pattense Nord, Rehden und Arnum. Und Vorsicht bitte auf der A3 Würzburg Richtung Nürnberg zwischen Geiselwind und Schlüsselfeld. Da brennt ein Fahrzeug. Passt bitte.

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2: Es ist 22:30.
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7: Heute Nacht gibt es ganz im Südosten Deutschlands, vor allem am Alpenrand, noch zum Teil kräftige Gewitter. Sonst ist es oft klar oder nur locker bewölkt. Morgen ziehen im Norden einige Wolken durch. Etwa südlich der Donau gibt es neben häufigem Sonnenschein ab und zu auch Wolken und am Alpenrand sind lokale Gewitter möglich. Im übrigen Land ist es meistens sonnig. Die Höchstwerte liegen bei 19 bis 31 Grad.
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8: A2 Richtung Berlin, zwischen Burgzentrum und Burg Ost, 4 Kilometer Stau. A9 Richtung Berlin, zwischen Bad Kloster-Lausnitz und Dreußig, 3 Kilometer Stau an einer Baustelle. A9 Richtung München, zwischen Hermsdorf Süd und Triptis ist die rechte Fahrspur wegen Reinigungsarbeiten gesperrt. A9 Richtung Berlin, zwischen Dittersdorf und Triptis, 3 Kilometer Stau. A9 Richtung München, zwischen Köselitz und Coswig ist die linke Fahrspur nach einem Unfall gesperrt. A9 Richtung München. In der Auffahrt Lederhose steht ein defekter LKW. Die B175 Glauchau-Rochlitz ist in Schlagwitz nach einem Unfall gesperrt. In Frauenstein ist die Teplitzer Straße zwischen der B171 und Schlossblick nach einem Unfall gesperrt.
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2: Und hier ist Bob, eure Abendshow mit Markus Barsch. Hi, schön, dass ihr da seid. Ist gleich eventuell die einzig wahre Zeit für etwas Philosophie?

Da, das sieht gut aus. 42 geteilt durch, nee, also 22 geteilt durch 42 geteilt durch 22 jetzt in dieser Sekunde. Das ist gut. 22.42 Uhr und 22 Sekunden, hallo, hier ist Pop, eure Abendshow. Ist in dieser Ausgabe der Abendshow die einzig mögliche Zeit für etwas Philosophie mit F. Alles, was den ganzen Tag vielleicht ein bisschen genervt hat, gestresst hat, was uns gezwickt oder gepokt hat in die Seite. Das schieben wir jetzt weg. Wir machen uns für eine Minute völlig andere Gedanken, wechseln die Perspektive, gucken anders auf die Dinge und auf die ganze Welt und die kleinen Problemchen des Tages. Die lachen wir gleich aus. Wir fragen uns, wie konnten wir uns über euch aufregen? Wir Dödel. Wir haben schon philosophiert über Sachen wie zum Beispiel, hey, wenn zwei Spinnen sich ungestört unterhalten wollen, sagen die dann, hey, können wir uns mal unter 16 Augen unterhalten? Oh Gott, Bilder im Kopf. Spinnen, 8 Augen. Wenn ich das Behandlungszimmer zur Kolon-Hydrotherapie betrete, warum läuft denn dann keine Einlaufmusik? Was ist denn da los? Merkt ihr selber. Gestern war auch schön von Andy aus Wanne-Eickel. Wenn ich als Taxifahrer keine Fahrten habe, habe ich dann wenigstens einen, wenn auch leider unbezahlten, Nebenjob als Taxiparker. Ja, die Dinge immer positiv sehen. Keine einzige Fahrt gehabt gestern Abend. Ich bin Taxiparker. Ja und? So, 577 Trilliarden dieser kleinen Hirnaushänger stehen auf popabend.de in der Barschschen Philosophiegalerie. Wir verkabeln unsere Synapsen heute absolut berechtigt neu über die Frage von Veit Jonek aus Waldems, wahrscheinlich inspiriert, vielleicht auch mit einer kleinen Gewitterwolke über dem Kopf vom Veit, heute Morgen in der Küche. Warum spricht man auch dann von einem Vollautomaten, wenn sowohl Kaffee als auch Wasser leer sind? Nichts ist schlimmer als, wenn du Kaffee willst und dann da. 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

Tapete im Radio. Clocks. Mal in der Buena Vista Social Club Version, oder? Ist doch Sommer, kann man doch mal machen. Hey, Vorsicht bitte auf der A7 Hannover Richtung Kassel, zwischen Kassel Ost und Kreuz Kassel Mitte, da steht ein kaputtes Auto. Und Vorsicht bitte auch auf der A57 Krefeld Richtung Nimwegen, zwischen Krefeld Gartenstadt und Mörs Hülsdonk. Das ist eine ungesicherte Unfallstelle. Kommt gut und sicher und bitte bald an. Immer wenn wir im Radio ein bisschen philosophieren, so wie wir es eben gemacht haben, dann kommt fröhliches Zeug von euch. Heute ganz besonders von Frank, der uns nicht dazu schreibt, per Signal 07221211, wo er wohnt. Macht nichts. Baschi, du sagst immer so und so viel Uhr und das ist die einzig mögliche Zeit für etwas Philosophie. Ich habe die KI gefragt. Hier kommt die Antwort. Und jetzt kommt's, Leute. Die KI sagt, und das ist gut, es gibt keine einzig mögliche Zeit für etwas Philosophie, da sie, jetzt geht's weiter, als disziplinübergreifende Reflexion und Lebenshaltung jederzeit und in jedem Kontext stattfinden kann. Philosophie ist kein festes Ereignis, sondern eine Haltung der Fragestellung, die sich auf alltägliche Erfahrungen, wissenschaftliche Erkenntnisse und existenzielle Fragen bezieht. Nehmen wir nur kurz, um es noch zu vervollständigen, die Alltagsphilosophie. Philosophieren ist in jeder Minute möglich, wenn man sich mit der Bedeutung von Zeit, Existenz oder moralischen Fragen auseinandersetzt oder auseinandersetzen möchte. Also, da ist viel Schönes dabei gewesen. Vielen Dank.

Olli, warte mal gerade. Eilmeldung aus dem Verkehrszentrum. Achtung, Falschfahrer auf der A59 Dienstlaken-Duisburg zwischen Dienstlaken-West und Marxloh. Da kommt ein Falschfahrer entgegen. Ganz rechts fahren, nicht überholen. Auf der A59 Dienstlaken-Duisburg zwischen Dienstlaken-West und Marxloh. Falschfahrer unterwegs. Vorsicht in beiden Richtungen.

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1: Um 23 Uhr mit Marc Geißler. Nach dem Drohnenfund in Leipzig hat jetzt die Bundesanwaltschaft die Ermittlungen übernommen. Innenminister Dobrindt hat seine EU-Kollegen außerdem zu einem Gipfel nach Flensburg eingeladen, um sich beim Thema hybride Bedrohungen besser abstimmen zu können. Hauptstadtkorrespondentin Birte Sönnigsen berichtet.
2: Das Treffen war laut Innenministerium schon länger geplant, bekommt jetzt aber nochmal eine größere Bedeutung. Nachdem am Leipziger Flughafen eine Drohne mit einem Sprengsatz gefunden wurde, spricht Dobrindt von einer neuen Gefahrenquelle. Qualität. Noch sind viele Fragen offen, die Ermittlungen laufen weiter. Die Fraktionsvorsitzende der Grünen, Katharina Dröge, fordert, dass der Nationale Sicherheitsrat schnell zusammenkommt, um über die aktuelle Lage zu beraten und notwendige Konsequenzen zu ziehen.
1: Die AfD bleibt in der Sonntagsfrage deutlich stärkste Kraft und für die Union bringt auch die Kabinettsumbildung keine Trendwende. Im aktuellen Deutschlandtrend liegt die AfD auf 28% zu, CDU und CSU verlieren einen Punkt und kommen nur noch auf 21%. Dabei sollte die Neuaufstellung der Regierung vor wenigen Wochen eigentlich neuen Schwung bringen, doch davon ist laut der Umfrage kaum etwas zu spüren. Fast 70% der Wähler sind laut der Umfrage unzufrieden mit der Arbeit von Bundeskanzler Merz. Die Koalition hofft auf einen Umschwung, wenn die geplanten Reformen bei Rente, Pflege und Gesundheit im Herbst umgesetzt werden. Das Bundeskartellamt hat wegen verbotener Absprachen bei Straßenreparaturen Strafen gegen mehrere Unternehmen verhängt. Sie sollen sich jahrelang zahlreiche Aufträge der öffentlichen Hand gegenseitig zugespielt und sich bei Preisen abgesprochen haben. Die Strafen betragen insgesamt mehr als 60 Millionen Euro. Mehr Schutz vor großer Hitze und Extremwetter, das fordern zahlreiche Verbände von der Bundesregierung. Bei einer Demonstration vor dem Kanzleramt verlangten unter anderem Fridays for Future, Greenpeace und der BUND einen bundesweiten Hitzegipfel und einen besseren Hitzeaktionsplan. Sie wollen mehr Maßnahmen für Klimaschutz und Anpassung an die Folgen der Erderwärmung. Das Mittelmeer heizt sich weiter auf. Vor der spanischen Insel Mallorca ist die Rekordtemperatur von über 33 Grad im Wasser gemessen worden. Das hat der Nationale Wetterdienst mitgeteilt. Das ist nach Angaben der höchste Wert, der jemals in spanischen Gewässern gemessen worden ist. Forscher sagen, das liegt am menschengemachten Klimawandel. Sie warnen, dass die immer höheren Wassertemperaturen empfindliche Ökosysteme gefährden. Das Wetter für Deutschland, in der Nacht vor allem im Norden mit einzelnen Schauern. Im Südosten klingen dagegen die letzten Gewitter ab. Ansonsten locker bewölkt oder sternenklar, die Tiefstwerte 17 bis 7 Grad. Morgen am Freitag im Norden einige dichtere Wolkenfelder mit dabei, ansonsten wieder viel Sonne bei 19 bis 30 Grad. Und die Zeit gleich ist es 23.03 Uhr.
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4: A9 Richtung München. Zwischen Hermsdorf Süd und Triptis ist die rechte Fahrspur wegen Reinigungsarbeiten gesperrt. A9 Richtung München. Zwischen Köselitz und Coswig ist die linke Fahrspur nach einem Unfall gesperrt. A9 Richtung München. In der Auffahrt Lederhose steht ein defekter LKW. In Frauenstein ist die Teplitzer Straße zwischen der B171 und Schlossblick nach einem Unfall gesperrt. Auf der A9 Richtung München ist zwischen Eisenberg und Bad Klosterlausnitz wegen Bauarbeiten bis voraussichtlich Ende September die Fahrbahn auf zwei Fahrspuren verengt. Hier erfolgen Bauwerksarbeiten an einer Lärmschutzwand.
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5: Mit Markus Barsch, hallo. Sarah Larsen fängt an. Lush Life.
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Hier ist Pop. Eure Abendshow. Was ist? Euch ist nachts immer so langweilig? Das ist doch überhaupt kein Problem. Wir sind immer für euch da und haben hervorragende Tipps, wie man Zeit totschlagen kann. 5,5 Milliarden Aufrufe, wer hat es geschafft? Blitzquiz, okay? Richtig, The Weeknd mit Blinding Lights. 5,5 Milliarden. Er ist einfach der Beste im Musikbusiness oder jedenfalls nachweislich der meist gehörteste. The Weeknd kommt aus Kanada, aus Toronto, ne? Er wuchs da in eher, was auch nicht alle wissen, in eher ärmlichen, sehr ärmlichen Verhältnissen auf. Dann veröffentlicht er ein paar Songs im Netz. Dann kommt der magische Twist. Ein gewisser Drake, hallo, hört diese Songs und findet sie gut. Der Rest ist Geschichte. Eine ziemlich gute, wie wir finden. Sie hat auf jeden Fall für zweimal eine gute Dreiviertelstunde Podcast gereicht. Kennt ihr schon unsere ARD-Ikonen? Ja, die ARD-Ikonen. Da erzählen wir die Geschichten von den großen Musikstars. Und das machen wir nicht alleine. Wir reden natürlich mit Musikjournalistinnen und Journalisten und in dem Fall auch mit manch anderen Menschen aus The Weeknds Leben. Und natürlich auch mit ihm persönlich. Also, Bock auf einen Deep Dive in die Karriere von The Weeknd? Pfeift euch unseren Podcast rein. Wir haben The Weeknd und alle anderen natürlich verlinkt auf unserer Seite popabend.de. Hier ist er.

Na endlich. Aus dem Verkehrszentrum kommt gerade die Entwarnung für die A59 Dienstlaken-Duisburg. Kein Falschfahrer mehr zwischen Dienstlaken-West und Kreuz Duisburg-Nord. Kommt gut und sicher an.

0: Es ist 11:30.
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2: Heute Nacht gibt es ganz im Südosten Deutschlands noch zum Teil kräftige Gewitter. Sonst ist es oft klar oder nur locker bewölkt. In Nordseenähe und in Schleswig-Holstein sind ein paar Schauer unterwegs. Morgen ziehen im Norden einige Wolken durch. Etwa südlich der Donau gibt es neben häufigem Sonnenschein ab und zu auch Wolken und am Alpenrand sind lokale Gewitter möglich. Im übrigen Land ist es meistens sonnig. Die Höchstwerte liegen bei 19 bis 31 Grad.
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3: Vorsicht bitte auf der A4 Kirchheimer Dreieck Richtung Erfurt. Zwischen Gotha-Boxberg und Gotha stehen zwei defekte Pkw. Die A2 Hannover Richtung Berlin ist zwischen Eilsleben und Bornstedt wegen eines defekten Lkw gesperrt. A9 Richtung München. Zwischen Hermsdorf Süd und Triptis ist die rechte Fahrspur wegen Reinigungsarbeiten gesperrt. A9 Richtung München. Zwischen Köselitz und Coswig ist die linke Fahrspur nach einem Unfall gesperrt. A9 Richtung München. In der Auffahrt Lederhose steht ein defekter LKW.
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4: Und hier ist Pop, eure Abendshow mit Markus Barsch.

0: Hallo Deutschland, wie schön, dass ihr da seid. Hier ist Pop, eure Abendshow. Die gemeinsame Abendshow von Bremen 4, HR3, MDR Jump, NDR 2, RBB 88.8, SR1 und WDR 2. Produziert für euch. Was? Wie bitte? Auch mit Lebenshilfe? Von SWR3 natürlich. Ihr habt heute noch nicht gelacht, den ganzen Tag nicht?
1: Das gibt's doch nicht.
0: Das ändern wir sofort. Das machen wir mit Atze Schröder. Der ist ja auf Tour, vielleicht habt ihr schon gesehen. In Dresden, Düsseldorf, Flensburg, Berlin. Und Atze hat ja lange, ne, wissen wir, für einen bekannten Würstchenhersteller Werbung gemacht. Der kennt sich gut aus mit dem Werbegame.
2: Wem soll man denn da noch glauben? Wer alles Werbung macht? Jürgen Klopp, Kloppo, ne? Coolste Sau unter der Sonne. Macht aber Werbung, ne? Hat sich nochmal Rollrasen in die Ecken legen lassen. Und dann, achso, Kloppo, ne? Hat doch, habt ihr das mitgekriegt? So seit anderthalb Jahren, er hat ein neues Esszimmer. Wie viele Zähne passen in so ein Maul eigentlich rein? Und dann diese Farbe. Rahl 9000. Polarweiß im Erko-Schalter-Programm. Du brauchst, selbst vorm Fernseher brauchst du eine Sonnenbrille, ne? Und immer raus damit. Macht Kloppo Werbung, ne? Kloppo, Welttrainer des Jahres, macht Autowerbung. Aber jetzt nicht Porsche, nein. Ferrari, nein. Lamborghini, nein. Opel Mokka. Geht's noch jämmerlicher? Und warum nicht gleich Opel Diarrhö, oder? Opel Mokka. Glaubt kein Mensch, oder?
3: Ich war diesen Opel Mokka.
2: Der Mann verdient 10 Millionen im Jahr, der fährt doch nicht mit so einem Streptokottensauger durch Liverpool, oder?
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1: 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Hallo lieber Markus aus dem Radio. Oliver Rodrigo, gut und schön, aber hättest du eventuell noch was, was ein bisschen mehr nach vorne geht? Vorsicht bitte erstmal auf der A3 Würzburg Richtung Nürnberg zwischen Geiselwind und Schlüsselfeld. Da behindert ein kaputtes Auto den Verkehr. Ich hätte eine Idee. Macht's Radio laut und zwar ungefähr jetzt.

Die Hosen können noch gut laut, nur nach vorn. Moment mal, ist ja schon gleich 12. Was poppt denn hier noch für ein Posting auf wie ein Pilz aus dem Boden in unseren Lieblingssozialo-Netzwerken? Hier, Nermin Schaar 2001 postet, wenn du im Supermarkt an der Kasse die Schlange wechselst, dann verlangsamt sich sofort deine neue Schlange zum Schneckentempo. Nee, andersrum. Darf ich nochmal von vorne anfangen? Mist. Hey, Nermin Schaar 2001 postet. Ich habe mich verlesen. Wenn du im Supermarkt an der Kasse die Schlange wechselst, dann verlangsamt sich deine alte Schlange. Das ist das, was mich rausbringt hier nämlich. Das verlangsamt sich da nicht. Also deine alte Schlange wird sofort zu einer Schlange mit Lichtgeschwindigkeit, während die neue zu einer antiken Ausgrabungsstätte wird. Danke für nichts, Physik. Okay, jetzt haben wir es dann doch hinbekommen. Ich hätte es vorher vielleicht doch mal durchlesen sollen. Ich habe es gerade erst gefunden. Macht nichts. Das war Pop die Abendschau mit Markus Barsch, der manchmal nicht lesen kann. Gleich ist Ben Sträubel hier für euch.

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1: Um 0 Uhr mit Lydia Wagner. Nach dem Fund einer Sprengstoffdrohne am Leipziger Flughafen hat die Bundesanwaltschaft die Ermittlungen übernommen. Wegen der besonderen Bedeutung des Falls. Die Einzelheiten von ARD-Terrorismus-Experte Holger Schmidt.
2: Es handele sich um einen schwerwiegenden Angriff auf die Transport- und Logistikinfrastruktur in Deutschland, erklärt Generalbundesanwalt Jens Rommel in einer Presseerklärung. Damit sei die Tat geeignet, die äußere und innere Sicherheit der Bundesrepublik zu beeinträchtigen und deshalb übernimmt nun die Bundesanwaltschaft die weiteren Ermittlungen und ersetzt damit die Generalstaatsanwaltschaft Dresden. Es besteht der Verdacht des versuchten Herbeiführens einer Sprengstoffexplosion und des gefährlichen Eingriffs in den Luftverkehr, so die Bundesanwaltschaft. Und sie spricht davon, dass es wohl zwei Drohnen waren, die am Dienstagabend am Flughafen Leipzig im Einsatz waren.
1: Wegen der stark gestiegenen Schienenmaut haben die Verkehrsminister der Länder dem Bund mit einer Klage gedroht. Die Gebühren für die Nutzung der Schienen waren im Juli plötzlich deutlich gestiegen. Aus der Nachrichtenredaktion Marc Geisler.
3: Die massiven Mehrkosten von über 400 Millionen Euro seien nicht hinnehmbar, hieß es nach einer Sonderkonferenz der Verkehrsminister. Hintergrund ist ein Urteil des Europäischen Gerichtshofs. Der hatte eine Deckelung der Trassenpreise für den Nahverkehr für ungültig erklärt. Bayerns Verkehrsminister Bernreiter sagte, wenn der Bund nicht bereit sei, die nun anfallenden Mehrkosten auszugleichen, dann müssten die Länder klagen. Außerdem drohen Kürzungen im Regionalverkehr. Sein Thüringer Amtskollege Kollege Schütz befürchtet, dass durch die höheren Kosten die Fahrkarten auch teurer werden könnten.
1: Die AfD bleibt deutlich stärkste Kraft. Der aktuelle Deutschlandtrend zeigt, dass sie auf 28% der Stimmen kommen würde, wenn am Sonntag Bundestagswahl wäre. CDU und CSU verlieren einen Punkt und kommen nur noch auf 21%. Und nach der Kabinettsumbildung hat sich die Zufriedenheit mit Kanzler Merz nicht verbessert. Fast 70% der Wähler sind laut der Umfrage unzufrieden mit seiner Arbeit. Bei den Weltmeisterschaften der rhythmischen Sportgymnastik in Frankfurt werden Athletinnen und Athleten aus Russland und Belarus ohne ihre Nationalhymnen und Flaggen antreten. Stattdessen soll es bei der Siegerehrung die Flagge des Weltverbandes und eine neutrale Musik geben. Das hat der Deutsche Turnerbund der Süddeutschen Zeitung gesagt. Vorher hatte es Proteste gegeben, weil der Weltverband Sanktionen gegen russische und belarussische Sportlerinnen und Sportler aufgehoben hatte. Die Turn-WM in Frankfurt geht nächsten Mittwoch los. Das Wetter in Deutschland. In der Nacht im Küstenumfeld einzelne Schauer, sonst locker bewölkt oder sternenklar, Tiefstwerte 17 bis 7 Grad. Tagsüber im Norden einige dichtere Wolkenfelder, sonst viel Sonne bei 19 bis 30 Grad. Und die Zeit, es ist gleich 0 Uhr und 3 Minuten.
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4: Die A2 Hannover Richtung Berlin ist zwischen Alsleben und Bornstedt wegen eines defekten LKW gesperrt. A9 Richtung München. Zwischen Hermsdorf Süd und Triptis ist die rechte Fahrspur wegen Reinigungsarbeiten gesperrt. A9 Richtung München. Zwischen Köselitz und Coswig ist die linke Fahrspur nach einem Unfall gesperrt. A9 Richtung München. In der Auffahrt Lederhose steht ein defekter LKW.
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6: Mit Ben Sträubel. So, da fühlt sich das nach 4 Minuten schon an wie so ein Freitag. Notaustaste ist abgeklemmt, Schuhe habe ich ausgezogen. Am Stuhl kann keiner mehr sägen, da habe ich runtergefahren. Die nächsten 5 Stunden sind uns.
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Dalton und Blood Running. Und hier ist der 7.8. Ich hoffe, das hat sich jetzt gut angefühlt, die vergangenen 7 Minuten für euch. Und wir sind einigermaßen gut reingerutscht in diesen Freitag. Heute ist der internationale Biertag. Da werden wahrscheinlich viele sagen, trinke ich doch gar nicht, mag ich nicht, riecht komisch. Ich persönlich bin irgendwann mal eingestiegen in alkoholfreies Hefeweizen, weiß ich auch nicht so genau. Aber wenn führende Frauen Deutschlands in die Nähe kommen, dann meide ich das auch, weil ich finde es doch nach wie vor unsexy, Bier zu trinken. Aber es ist das am meisten getrunkene Getränk auf diesem Planeten. Und bei diesen Temperaturen kann ich es mir auch vorstellen, früher wurde damit bezahlt. Also in der Zeit der ägyptischen Pyramidenbauer, können sich die Älteren nicht mehr erinnern und die Jüngeren haben es auch schon wieder vergessen, aber da hat man gesagt, das Nilwasser ist so schmutzig, da kann es sein, da kriegst du irgendwie unangenehme Magenprobleme. Nimm doch mal so ein Bier. Ja? Und dann haben die Menschen, die da gearbeitet haben, haben sich mit Bier bezahlen lassen. Es gibt dann auch das teuerste Bier der Welt. Das ist vor kurzem versteigert worden bei einer Auktion in Großbritannien für 22.000 Euro der Liter. Ist von 1937, konnte man nicht mehr so richtig trinken, ist also sehr, sehr viel Schlamm drin gewesen im unteren Bereich der Flasche. Aber okay, ich meine 22.000 Euro, man muss natürlich sagen, das ist bis jetzt das teuerste Bier der Welt. Die Preise für die Wiesen sind noch nicht raus.

Junge, denk mal an morgen. Ich finde heute auch ganz wichtig, vor allen Dingen heute Nacht. In 4 Minuten gibt's ein Rätsel. Das erste Rätsel hier in dieser Show für ein Pop-Nacht-Package. Holt euch eins nach diesem Song hier von Taylor Swift. I knew it, I knew you in der Pop-Nacht.

0: Sommer ohne diesen Hit wäre irgendwie auch kein richtiger Sommer, ne? The Boys of Summer, Don Henley, was Kultisches in der Popnacht.
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0: Leierkasten. Ein Sänger leiert jetzt ein bisschen vor sich hin. Ich weiß nicht, ob er auch zum Internationalen Tag des Bieres schon einen getrunken hat, aber das werdet ihr gleich raushören. Ich hoffe, ihr erkennt ihn und könnt mir sagen, wer ist denn das, der hier drin steckt? Oh, weh. Song und Band hilft dir nicht weiter, also schon der Sänger sollte erkannt werden. Wer feiert heute Geburtstag? Vielleicht ist er auch in seinem Private Jet unterwegs gerade. Nachhaltig natürlich. 07221 2011. Wer hat da heute Geburtstag? Und der Erste, der es weiß, bekommt ein Pop-Nacht-Package. Frisch poliert von mir, neben meinem Rechner.

ich muss den Flügel wieder rausschieben. Da findet der Pianist eh nur einen Ton noch. Den. Okay. 0.28 Uhr ist es. Eine Gefahrenstelle von der A19. Da sind Fahrradfahrer auf der Autobahn. Da gehören sie nicht hin. Berlin Richtung Rostock zwischen Röbel und Waren. Die Popnacht mit Holly Humberstone und Crew.

0: World, der aktuelle Hit von Holly Humberstone in der Popnacht.
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0: 0:32 Uhr.
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8: Heute ziehen im Norden Deutschlands einige Wolken durch und vereinzelt treten schwache Schauer auf. Etwa südlich der Donau gibt es neben häufigem Sonnenschein ab und zu auch Wolken und am Alpenrand sind lokale Gewitter möglich. Im übrigen Land ist es meistens sonnig. Am Samstag viel Sonnenschein, nur hier und da ein paar Wolken und trocken. 21 bis 34 Grad.
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9: Die A2 Hannover Richtung Berlin ist zwischen Alsleben und Bornstedt wegen eines defekten LKW gesperrt. A9 Richtung München. Zwischen Hermsdorf Süd und Triptis ist die rechte Fahrspur wegen Reinigungsarbeiten gesperrt. A9 Richtung München. Zwischen Köselitz und Coswig ist die linke Fahrspur nach einem Unfall gesperrt. A9 Richtung München. In der Auffahrt Lederhose steht ein defekter LKW. Auf der A9 Richtung München ist zwischen Eisenberg und Bad Klosterlausnitz wegen Bauarbeiten bis voraussichtlich Ende September die Fahrbahn auf 2 Fahrspuren verengt. Hier erfolgen Bauwerksarbeiten an einer Lärmschutzwand.
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0: Und die am meisten unterschätzte Höchsttemperatur heute in Deutschland. 22 Grad werden es im Westerwald in Aborn. Hier ist die Popnacht. Ich bin Ben Streubel.

0: James Blunt und I'll Be Your Man in der Popnacht.
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0: Wer steckt hier drin, hat heute Geburtstag? Oh Mann, wie kann man denn da drauf kommen? Raphael aus Waldsolms. Guten Morgen, Rafa.
2: Guten Morgen.
0: Na, lass hören, wer ist das?
2: Das ist der Bruce Dickens von Iron Man.
0: Bruce Dickens oder Bruce Dickinson?
2: Dickinson, Entschuldigung.
0: Ah, Hammer hören, aber das wirklich ist hier. Das immer. Bruce Dickinson, Iron Maiden und sehr fein, da hast du ein Pop-Dart-Package gewonnen.
2: Raphael. Ja, vielen Dank.
0: Du bereitest dich schon ein bisschen vor als Landschaftsbauer für den heutigen Tag, aber der ist ja nicht ganz so heiß. Ich glaube, das kommt dir ganz entgegen.
2: Genau.
0: Ne?
2: Waldsolms, das kommt mir ganz entgegen.
0: Ich habe nochmal geguckt, weil sonst 22 Grad, da kann man gut arbeiten. Was darfst du denn machen heute?
2: Ich darf einen Pavillon aufbauen.
0: Auch schön. Aha, das heißt, du bist selbstständig, du bist nicht von der Stadt oder so, sondern
2: genau. Man
0: kann dich für alles buchen, du machst alles.
2: Ich mache alles.
0: Mit Flora hat es nicht so viel zu tun, der Pavillon, aber je nachdem, es kann ein bisschen Fauna entstehen unten drunter.
2: Ne? Ja, na klar, drumrum und unten drunter auf jeden Fall.
0: Bist du denn in Waldsolms geboren? Dann können wir hessisch babbeln.
2: Man kann mit mir hessisch babbeln, geboren bin ich in Vogelsberg.
0: Vogelsberg. Da, ich habe nämlich mal eine Autopanne gehabt in Brandoberndorf. Das ist in der Nähe.
2: Ist, ne? Da das mich, ist die Hauptstadt von Waldsolms.
0: Ja, siehst du, da habe ich mich dann verliebt in irgendeinem Café. Ich weiß gar nicht, oder da gibt es einen Golfplatz, glaube ich. Irgendwie dabei.
2: Ja, richtig.
0: So, und während dieser Autopanne verliebte ich mich und bin aber nicht da geblieben, habe keine Familie gegründet, kein Haus gebaut, aber das kann ja alles noch kommen, ne?
2: Ja, genau. Bauplätze haben wir hier noch.
0: Und du machst das Pavillon dann dazu. Eine heilige Stätte sozusagen.
2: Genau.
0: Ja. Also, dann wünsche ich dir jetzt erstmal eine gute Nacht. Ich schicke dir ein Paketchen zu. Und wir hören uns bestimmt im Leben mal wieder, ja? Bis bald.
2: Ja, bestimmt.
0: Ciao,
2: bis
0: ciao.
2: Dann. Ciao.

Das war der aktuelle Hit von DJ Topic und Becky G. Vorsicht bitte. In beiden Richtungen auf der A2, Dortmund-Oberhausen, da laufen Rehe auf der Fahrbahn. Zwischen Dortmund-Nordost und Mengelde. Habt ihr was gesehen, das nicht auf die Straße gehört? Schickt eine WhatsApp 07221 2011.

0: Show Me Love with the MC in der Popnacht. Und ich habe ja gesagt, wenn ihr was gesehen habt, das nicht auf die Straße gehört, gerne mal eine WhatsApp schicken, wer bei Stimme ist. WhatsApp Audio. Uli ist das. Hallo, Uli. Ja, der hat Grüße. Ne? Den müssen wir noch ein bisschen zurückstellen an der Heiko.
1: Ja, an der Fahrbahn.
0: Alter, Uli, der hat ja auch seinen Husten sofort zurückgezogen und gelöscht. Okay. Hallo?
1: Hallo, hier ist der Heiko. Und zwar wollte ich melden, in der sächsischen Schweiz aus Erzgebirge, zwischen Lurau und Glashütte sind mehrere Rehe an der Fahrbahn.
0: Dankeschön. Und dafür ist er Mitarbeiter der Minute und bekommt seinen Lieblingshit von Kamerad. Love Sober. Neuer Hit.

So war hier in der Popnacht. Jonas und Tanja, die sind gerade auf dem Weg vom Bodensee nach Hause, waren in Unteruldingen. Da sind die Pfahlbauten wahrscheinlich auch ordentlich nach oben gekommen, wenn der Wasserspiegel so gesunken ist. Hoffentlich habt ihr noch ein bisschen Wasser gehabt zum Schwimmen. Also Tanja ist guter Dinge, freut sich, dass Jonas so toll Auto fährt. Deswegen kriegt er mal ein Lob jetzt. Wahrscheinlich läuft er gerade rot an im Auto. Und freut sich noch mehr über einen Hit, den ihm Tanja ins Ohr geflüstert hat als Lieblingshit. Ah ja, beim ersten Kuss. Vanessa Amorosi und Absolutely Everybody. Ne? Das schicke ich mal jetzt ins Auto auf dem Weg nach Frankfurt am Main. Kommt da gut an. Hier ist die Popnacht. Ich mache für euch sogar noch ein bisschen lauter hier.

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1: Um 1 Uhr mit Lydia Wagner. Nach den Drohnenvorfällen am Flughafen Leipzig sieht der Sicherheitsexperte Peter Neumann vom King's College in London klare Indizien dafür, dass Russland hinter der Aktion stecken könnte. Im ZDF-Heute-Journal sagte Neumann am Abend:
2: Gefährliche Drohnenflüge ist etwas, wo wir wissen, dass Russland das seit 2022 ganz, ganz häufig macht. Und es passt auch in den strategischen Kontext. Strategischer Kontext ist ja, dass die Ukraine selbst einen sehr erfolgreichen Drohnenkrieg gegen Russland führt, mit Angriffen nach Russland. Und Putin mehrmals in den letzten Monaten bereits gesagt hat, dass im Gegenzug er auch das Hinterland der Ukraine, das heißt die NATO-Staaten, angreifen möchte. Also das macht eigentlich alles Sinn, das ist kein Beweis, aber das ist ein Muster.
1: Der Deutsche Städte- und Gemeindebund findet, dass Deutschland beim Thema Wasserversorgung umdenken muss. Präsident Spiegler hat der Rheinischen Post gesagt, dass Wasser in Zukunft als strategische Ressource gelten muss. Schon jetzt habe die Hälfte aller Landkreise und kreisfreien Städte Probleme mit dem Grundwasser. Und das habe auch Auswirkungen auf die Wirtschaft. Deshalb fordert Spiegler, dass Klimaschutz und Klimaanpassung als Gemeinschaftsaufgabe ins Grundgesetz kommen. Wegen des extremen Niedrigwassers verhandelt Verkehrsminister Bilger jetzt mit den Ländern darüber, ob Lkw auch sonntags fahren dürfen, um den Transport per Schiff zu ersetzen. Vor der französischen Atlantikküste gibt es gerade massenhaft portugiesische Galeeren. Die blau-lila schimmernden Seeblasen sind streng genommen keine Quallen, sondern eine Kolonie aus Polypen. Für gesunde Menschen ungefährlich, bei Risikogruppen können sie aber Atembeschwerden und Muskelkrämpfe verursachen. Frankreichs Korrespondentin Caroline Diller.
3: Das hängt vor allem mit Wetterbedingungen zusammen, besonders mit Wind- und Meeresströmung, denn dadurch werden die portugiesischen Galeeren an die französische Atlantikküste getrieben. Das reicht von der Bucht von Arcachon bis runter ins Baskenland. Und mehrere Strände waren deshalb in den vergangenen Tagen zeitweise gesperrt. Meereswissenschaftler sehen allgemein auch einen Zusammenhang mit dem Klimawandel, denn die Meere heizen sich auf. Und das sorgt dafür, dass sich Arten wie die portugiesische Galeere generell stärker ausbreiten. Und auch die Überfischung der Meere wird als Grund genannt, denn dadurch haben sie natürlich weniger natürliche Feinde.
1: Die Internationale Raumstation bekommt neue Solarpanels. Eine Astronautin und ein Astronaut der NASA haben die Installation jetzt bei einem Außeneinsatz vorbereitet. Sie haben die ISS dafür für fast 7 Stunden verlassen. Das Wetter in Deutschland? In der Nacht im Küstenumfeld einzelne Schauer, sonst locker bewölkt oder sternenklar, Tiefstwerte 17 bis 7 Grad. Tagsüber im Norden einige dichtere Wolkenfelder, sonst viel Sonne bei 19 bis 30 Grad. Die Zeit, es ist 1.03 Uhr.
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4: Die A2 Hannover Richtung Berlin ist zwischen Alsleben und Bornstedt wegen eines defekten LKW gesperrt. A9 Richtung München zwischen Hermsdorf Süd und Triptis ist die rechte Fahrspur wegen Reinigungsarbeiten gesperrt. A9 Richtung München zwischen Köselitz und Coswig ist die linke Fahrspur nach einem Unfall gesperrt. A9 Richtung München. In der Auffahrt Lederhose steht ein defekter LKW. Magdeburg-Altstadt, das Schleinufer, ist in Höhe Johannesbergstraße nach einem Unfall gesperrt.
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5: Mit Ben Sträubel. Dann wird's gleich ein bisschen lauter werden. Der lauteste Hit ist der Lenkradklopfer. Jede Menge Phon bis zur Ohramputation. 5,7932% lauter spiele ich den Song, für den Deutschland sich entscheidet. Aber die Vorschläge müssen ja erstmal kommen von euch. 07221 2011, ich sammle ein. 07221 2011.
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0: Rihanna und Dieter Amor in der Popnacht.
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0: Mit den Vorschlägen aus Nordrhein-Westfalen und Thüringen. Mariam aus Erfurt, guten Morgen.
2: Guten Morgen.
0: Was machen die Hunde? 6 Hunde hast du und wie viele Katzen? Unzählig?
2: Wir haben 9 Katzen, weil wir Katzenbabys gefunden haben und 6 Hunde, weil
0: wir Hunde gefunden
2: überall haben. Vergessen und verlassen wurden und die haben wir aufgenommen.
0: Also aber toll, dass ihr euch kümmert. Und wie groß ist denn euer Anwesen, dass die da alle Platz finden?
2: Na, wir suchen krampfhaft.
0: Ach so, okay. Also in der Nähe von Erfurt. Großes Anwesen für unheimlich viele Tiere. Und da bin ich mal gespannt. Wer ist denn eigentlich wir, eine Fälscherbande und du? Oder dein Mann oder Partnerin?
2: Eine Fälscherbande und Gangsterbanditen mit gut erzogenen Hunden.
0: Ja, das ist gut. Das gefällt mir. Also du hast dir ausgesucht, Mariam, und zwar von Def Leppard, Love Bites.

0: Vorschlag Nummer 1. Und Kalle aus Lassbruch in Nordrhein-Westfalen, der mag sogar noch ein bisschen lauter. Guten Morgen, Kalle.
1: Ja, hallo.
0: Und du bist im Büro beschäftigt, aber eigentlich noch vom Herzen her an der Schweißmaschine.
1: Ja, das stimmt.
0: Okay, das hast du früher gemacht und gehst du dann, wenn du nach Hause kommst von der Büroarbeit, ziehst einen Anzug aus, Blaumann an und gehst in die Garage oder was machst du?
1: Ja, früher ist das öfter vorgekommen, das stimmt.
0: Ja, was hast du da zusammengebaut noch heimlich?
1: Oh, Treppen, Geländer, Gestelle und so weiter.
0: Bist bei den Nachbarn natürlich beliebt, ja?
1: Die sagen, ja, so ein bisschen Dorfschmiede.
0: Da muss man sich genau anfreunden mit, weil der macht einem dann mal schnell eine Treppe, die normalerweise 140.000 Euro kosten würde, was heute so Treppen kosten. Noch einen Treppenlifter dazu für später mal, so in 50 Jahren nochmal 80.000. Das macht er in 2 Stunden macht er das.
1: Ne? Ja, so ein Katapult machen wir da dran, ja.
0: Sehr gut, wird weggeschossen. Kannst du zum Bäcker einkaufen gehen durch Katapult. Sehr gute Idee. Du hast dir ausgesucht, was Lautes von Motorhead, also die David Bowie-Variante kennen wir ja von Heroes, aber nicht von Motorhead. Also nicht jeder kennt's.
1: Die Wettbewerber.
0: Yeah.

Motorhead und Heroes. Und jetzt entscheidet ihr es in Deutschland, was aber lauter spielen als alle anderen Hits. Love Bites von Def Leppard oder vielleicht doch Heroes in der Version von Motorhead. 07-221-2011. Was würdet ihr denn gerne laut hören? Als Lenkradklopfer, Motorhead, Heroes oder Def Leppard? Love Bites. Hier ist die Popnacht.

0: Summer.
1: Golden Summer Loy und David Fuentes hier in der Popnacht. Ein neuer, gut riechender Hit. Oh, jetzt werden wir mal ordentlich laut.
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1: Die Vorschläge kamen aus Thüringen und Nordrhein-Westfalen. Mariam aus Erfurt, die hätte gerne Love Bites gehabt von Def Leppard. Kalle aus Lasbruch, Nordrhein-Westfalen, war für eine schöne Version von David Bowie's Heroes von Motorhead. So, dann ging es hin und her, ist aber letztendlich doch 50-50 ausgegangen. Jetzt brauchen wir das Zünglein an der Waage. Wen haben wir denn da? Christian Held hat

Grüße in die Cloud zu Lemmy, Motorhead und Heroes. Raga, daga, dang. Es ist jetzt 1.23 Uhr. Vorsicht bitte auf der A4 Aachen in Richtung Köln. Da ist ein Unfall passiert. Die Unfallstelle ist noch nicht gesichert. Zwischen Kreuz Köln-West und Köln-Klettenberg.

Hier ist die Popnacht. Es ist 1.29 Uhr, ein Fahrzeug ohne Licht steht auf der A5 Frankfurt Richtung Karlsruhe zwischen Bruchsal und Karlsruhe Nord hinter einer Kurve. Ihr passt da bitte auf. Die Popnacht ist hier. 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

0: Es ist 1.31 Uhr.
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2: Heute ziehen im Norden Deutschlands einige Wolken durch. Etwa südlich der Donau gibt es neben häufigem Sonnenschein ab und zu auch Wolken. Und am Alpenrand sind lokale Gewitter möglich. Im übrigen Land ist es meistens sonnig. Am Samstag viel Sonnenschein, nur hier und da ein paar Wolken und trocken. 21 bis 34 Grad.
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3: Die A2 Hannover Richtung Berlin ist zwischen Alsleben und Bornstedt wegen eines defekten LKW gesperrt. A9 Richtung München zwischen Hermsdorf Süd und Triptis ist die rechte Fahrspur wegen Reinigungsarbeiten gesperrt. A9 Richtung München zwischen Köselitz und Coswig ist die linke Fahrspur nach einem Unfall gesperrt. A9 Richtung München. In der Auffahrt Lederhose steht ein defekter LKW. Magdeburg-Altstadt, das Schleinufer, ist in Höhe Johannesbergstraße nach einem Unfall gesperrt. A4 Dresden-Frankfurt. Zwischen Hohenstein-Ernsthal und Glauchau-West wird in Richtung Frankfurt die Fahrbahn erneuert. Bis voraussichtlich Dezember wird der gesamte Verkehr mit je 2 Fahrspuren pro Richtung auf der Richtungsfahrbahn Dresden geführt. Dadurch ist in Richtung Frankfurt die Anschlussstelle Glauchau-Ost bis Ende Oktober gesperrt.
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0: Und die am meisten unterschätzte Höchsttemperatur heute in Werben an der Elbe, in der Nähe von Stendal, Sachsen-Anhalt. Da werden es heute 24 Grad. Hier ist die Popnacht. Mein Name Ben Sträubel.

Oh, es ist 1.40 Uhr und ihr hattet noch nichts zu lachen. Ich spüre das, dass ihr irgendwie einen Comedian oder eine Comedian benötigt. Profis sozusagen. Hazel Brugger ist ja sehr lustig und die wird uns gleich ein bisschen was erzählen über ihr Leben zu Hause mit den beiden Kindern. Sie hat ein einjähriges und ein vierjähriges Kind. Und wenn die dann zusammen im Badezimmer sind, ja, dann erzählen die sich Geschichten. Und sie denkt dann auch hin und wieder mal an Donald Trump. Das würde ich wahrscheinlich nicht tun, wenn ich in der Badewanne liegen würde, an Donald Trump denken. Vor allen Dingen nicht, dass der dann plötzlich da einsteigt. Wenn dann im Anzug, ja, und schön den Anzug anbehalten mit dem langen Schlips direkt in den Ausguss. Und da könnte man mit dem großen Zeh den dann so reindrücken, so langsam, ja. Also Hazel Brugger und ihre Geschichten aus dem Badezimmer. Sie werden lustig werden, falls nicht. Ihr wisst ja, hier gibt's Geld zurück. Nach Justin Bieber und Peaches in der Popnacht.

0: Jazz. Es ist jetzt 1.44 Uhr auf der A45. Bitte aufpassen, Hagen, Gießen. Da laufen Rehe auf der Autobahn zwischen Meinerzhagen und Olpe. Hazel Brugger und ihre Kinder im Bad.
1: Die Große, die Vierjährige. Ich will nicht sagen, dass sie nervt, aber manchmal schaue ich mir so Trump-Reden an, um runterzukommen. Also wenn ich mal so jemand Vernünftiges reden hören will, der nicht ganz so von sich selber überzeugt ist. Also man kann über Trump sagen, was man will. Ich bin jetzt auch kein Mega-Fan. Aber er hat noch nie während einer Rede sich an den Boden geschmissen und mit den Fäusten getrommelt und gesagt, ich will aber die Batterie mit in die Badewanne nehmen. Und das rechne ich ihm hoch an. Auf jeden Fall sitze ich dann so da auf dem Klo. Links die Einjährige, rechts die Vierjährige, die alles laut sagt, was sie denkt. Mama! Mhm. Wenn man Kaka isst, kriegt man Auerbauch.
2: Mhm.
1: Das ist komisch, weil die Kaka kommt ja aus dem Bauch.
2: Mhm, stimmt, habe ich so noch nie drüber nachgedacht. Das ist wirklich ein bisschen komisch.
1: Mama!
2: Mhm.
1: Der Louis hat Kaka gegessen und jetzt ist er seit 2 Wochen nicht in den Kindergarten gekommen.
3: Der Louis ist der Erzieher.

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1: Cat Burns. Oh, das ist was Kultisches. Ja, ein kultischer Song. Habt ihr ihn schon erkannt? Ich denke mal schon. Falls nicht, hört noch ein bisschen rein. Ich sag's euch danach.

0: Planet Shea. Oh, da hat sich auch jemand darüber sehr gefreut, gerade über diesen Song. Hallo, das ist doch bestimmt der Tommy.
1: Oh, Secure.
0: Ja.
1: Mega.
0: Jo.
1: Hast du jetzt auch noch was gefunden, was mir gefällt heute, wa?
0: Na, also.

0: Katy Perry und Band-Aids in der Popnacht. So, jetzt wird's romantisch. Jahrestag haben Susan und Juan. Die haben sich kennengelernt auf einem Spanischkurs bei der Volkshochschule in Bremen. Und mi nombre es el Toro, no problema, ja, sí, sí, una meta para los dos, es posible, ja, vale, vale. So, und dann innerhalb dieses Gesprächs und dieser Annäherung und des Lernens der spanischen Sprache kamen sich beide ein bisschen näher und vor allen Dingen lieben sie beide diesen Song von Santana, Maria, Maria. Ja, dann machen wir das mal. Die Gitarren bitte nochmal raus, jetzt hier, rakatakadang.
1: Ladies and gents. Turn up his sound system to the sound of Carlos Santana in the GMB. Product. Ghetto and Blue.

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1: Um 2 Uhr mit Lydia Wagner. Die Länder drohen der Bundesregierung mit einer Klage wegen der deutlich gestiegenen Schienengebühren. Sollte der Bund die Mehrkosten nicht ausgleichen, werde es aus